0: 5,7%. Die CDU erlebt in Mecklenburg-Vorpommern ein Debakel. Mit 4,9% verpasst sie knapp den Einzug in den Landtag. Auch das BSW zieht mit 4,8% nicht in das Landesparlament ein. Die bisher im Landtag vertretene FDP erreicht nur 1% und verpasst damit deutlich den Wiedereinzug. In Berlin hat die Linke die Wahl zum Abgeordnetenhaus klar gewonnen. Die Partei kommt laut jüngster Hochrechnung auf 25,6% der Stimmen. Aus Berlin Ute Schumacher.
1: Die Spitzenkandidatin der Linken, Elif Ehralp, leitet einen klaren Regierungsauftrag ab aus dem besten Ergebnis, das ihre Partei jemals bei einer Abgeordnetenhauswahl eingefahren hat. Als Koalitionspartner bieten sich Grüne und SPD an. Die drei Parteien zusammen hätten eine stabile Mehrheit. Sollten sie sich nicht einigen können, wäre auch eine Koalition zwischen CDU, Grünen und SPD möglich. Die AfD hat mit gut 16% der Stimmen ihr bislang bestes Ergebnis bei einer Abgeordnetenhauswahl erzielt. Das BSW hat den Einzug ins Berliner Landesparlament knapp verpasst.
0: Die Ergebnisse der Wahlen in Mecklenburg-Vorpommern und Berlin heizen auch die Debatte über die geplanten Sozialreformen der Bundesregierung weiter an. Aus Berlin Benjamin Großkopf.
2: SPD-Generalsekretär Tim Klüssendorf bezeichnete die Landtagswahlen als eine ganz klare Botschaft, dass man nicht mit dem Kopf durch die Wand und einfach so weitermachen könne wie bisher. Parteichef Lars Klingbeil sprach von einer Unsicherheit im Land, die man nun in der Bundesregierung analysieren müsse. Die Union hingegen plädiert für die konsequente Fortsetzung des eingeschlagenen Kurses an der Spitze Kanzler und CDU-Chef Friedrich Merz. Er sagte kurz nach Schließung der Wahllokale, die Reformen müssten kommen. Dafür übernehme er die Verantwortung.
0: In der Fußball-Bundesliga hat Paderborn gegen Hoffenheim gewonnen. Der Aufsteiger siegte mit 3:1. Zuvor hatten sich Schalke und Elversberg 0:0 getrennt und Leverkusen besiegte Leipzig mit 2:0. Das waren die Nachrichten. Das Wetter in Deutschland. Gebietsweise Schauer oder Gewitter, sonst teilweise bewölkt und trocken bei 15 bis 3 Grad. Tagsüber im Norden und Osten Schauer oder Gewitter, im Südwesten meist freundlich bei 13 bis 24 Grad. Am Dienstag stellenweise Regen, im Südwesten und Nordosten freundlicher bei 13 bis 24 Grad. Am Mittwoch im Norden bewölkt, später zur Nordsee hin Regen möglich, sonst oft freundlich 15 bis 25 Grad. Es ist 2:03 Uhr.
3: Und damit hallo auf die Straßen. Nach wie vor sind die Falschfahrer unterwegs. Zunächst auf der A7 Hannover-Fulda zwischen Kassel-Nord und dem Dreieck Kassel-Süd. Hier besonders rechts fahren, nicht überholen. Und noch ein Falschfahrer auf der A8 Stuttgart-München zwischen Hohenstadt und dem Kreuz Ulm-Elchingen. Auch hier bitte äußerst rechts fahren, nicht überholen. Vorsicht in beiden Richtungen. Die A1 Hamburg nach Bremen ist zwischen Hamburg-Stillhorn und Harburg bis 5 Uhr gesperrt. Die A8 Salzburg nach München ist zwischen Rohrdorf und Rosenheim bis 6 Uhr gesperrt. Und die A8 Karlsruhe-Stuttgart ist zwischen Pforzheim-Süd und Heimsheim bis 5 Uhr gesperrt. Die A40 Essen nach Dortmund ist zwischen dem Dreieck Bochum-West und Bochum-Zentrum bis Freitag gesperrt. Die 44 Dortmund nach Kassel ist zwischen Marsberg und Diemelstadt bis 5 Uhr dicht. Die A45 Hagen-Gießen ist zwischen Lüdenscheid Nord und Süd in beiden Richtungen mehrfach kurzfristig gesperrt. Und die A215 Neumünster Richtung Kiel ist zwischen dem Kreuz Kiel West und Mitte bis 5 Uhr gesperrt. Das waren die Verkehrsmeldungen. Wir wünschen eine gute Fahrt.
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3: Mit Klaus Schräder-Grau live aus Erfurt und jetzt Musik von Annie Lennox. Walking on Bridge.

70ern war das ein Hit für Chicago. Baby, what a big surprise. Geschrieben wurde die Nummer von Peter Cetera und der Song ging in vielen, vielen Ländern in die Charts. Am höchsten erreichte Baby, what a big surprise. Die kanadischen Singlecharts, dort ging die Nummer bis auf 3. Und jetzt die Entwarnung für die A7 Fulda Richtung Kassel. Kein Falschfahrer mehr zwischen Guxhagen und dem Dreieck Kassel Süd. Und auch Entwarnung für die A8 Stuttgart-München. Auch hier kein Falschfahrer mehr zwischen Hohenstadt und dem Kreuz Ulm-Elchingen. Und jetzt geht's in die Disco der 80er mit Cissy Catch.

0: Throwback Michael Patrick Kelly. Und nach der Kelly Family hatte er ja seine Solo-Karriere aufgebaut und er ist manchmal selbst darüber erstaunt, wie gut das geklappt hat.
1: Ich bin extrem, extrem dankbar, weil es gibt viele Künstler, die aus einer Gruppe kommen, die es nicht schaffen, einen zweiten Karriere sozusagen hinzukriegen. Und das ist bei meinen Konzerten einfach erstaunlich. Es gibt Leute, die kennen mich noch von damals, die kommen mit. Und dann gibt es viele, die einfach neu dazugekommen sind. Also Teens und Twins von heute. Also ich bin heute nicht mehr in der Bravo, ja?
0: Ja, ist auch nicht schlimm. Die liest ja eh noch kaum jemand, oder? 18 Minuten nach zwei haben wir es jetzt in der ARD-Hitnacht. Jetzt gibt's Musik von Elton John und Jennifer Rush.

0: the Carly, Heaven is a place on earth. Und damit schauen wir auf die Straßen. Die A1 Hamburg Richtung Bremen ist zwischen Hamburg-Stillhorn und Harburg bis 5 Uhr gesperrt. Die A8 Salzburg nach München ist zwischen Rohrdorf und Rosenheim noch bis 6 Uhr gesperrt. Dann die A8 Karlsruhe nach Stuttgart ist zwischen Pforzheim Süd und Heimsheim bis 5 Uhr gesperrt. Die A40 Essen Richtung Dortmund ist zwischen dem Dreieck Bochum West und Bochum Zentrum noch bis Freitag gesperrt. Die 44 Dortmund nach Kassel ist zwischen Marsberg und Diemelstadt bis 5 Uhr gesperrt. Die A45 Hagen-Gießen ist zwischen Lüdenscheid Nord und Süd in beiden Richtungen mehrfach kurzfristig gesperrt. Dann haben wir die A46 Hema nach Hagen. Die Autobahn ist zwischen Iserlohn-Seilersee und Iserlohn-Zentrum bis 14 Uhr gesperrt. Und die A215 Neumünster Richtung Kiel ist zwischen dem Kreuz Kiel West und Mitte bis 5 Uhr gesperrt. Das waren die Verkehrsmeldungen. Wir wünschen Ihnen eine gute Fahrt.
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0: Und das Ganze live aus Erfurt von MDR Thüringen mit Klaus Schräder-Grau und mit Kim Wilde. Kids.

0: Ach, so eine schöne Kuschelnummer am frühen Montagmorgen von All for One. Kinder haben ganz offensichtlich einen anderen Zugang zu kulinarischen Köstlichkeiten als Erwachsene. Also wenn ich damals Kohlsorten auf den Tisch bekommen habe, die so im Kochtopf gelandet waren, habe ich immer dankend abgelehnt. Und auch so ein Rinderbraten war jetzt auch nicht unbedingt mein Ding. Heute sieht das ganz anders aus. Ich mag Blumenkohl oder auch einen schönen Spitzkohl. Und seitdem ich weiß, wie man einen Rinderbraten richtig zubereitet, schmeckt der mir auch. Wie war das eigentlich bei Ihnen? Was haben Sie denn eigentlich früher nicht gegessen, es heute aber dennoch tun?
1: Kürbis habe ich früher gar nicht gegessen. Es gab es ja immer in der Schulspeisung als Nachtisch. Und heute esse ich Kürbis gerne.
2: Ich mochte keine dicke Bohnen. Nicht die Puffbohnen, sondern wirklich ganz dicke und die waren so bräunlich.
3: Spinat.
4: Also das fällt mir jetzt echt schwer. Wieso fällt mir das so schwer?
3: Weil wir alles essen mussten.
4: Ja, wir mussten viel essen, genau.
5: Sowas wie Muscheln war früher als Kind irgendwie komisch, so von der Konsistenz her.
6: Rosenkohl.
7: Ich mochte überhaupt kein Fleisch. Ich fand Fleisch eklig, aber jetzt esse ich ab und zu was.
8: Was ich als Kind nicht mochte, mag ich ja heute nicht.
4: Sauerkraut. Das esse ich heute gerne.
9: Blumenkohl und Rosenkohl. Und heute liebe ich das.
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Ja, die gibt es auch schon 20 Jahre. Die Gruppe Marquez aus Hannover, der Sascha, der Christian und der Dominik. Vayamos, compañeros. Um 12 Minuten vor drei gleich die Nachrichten und die beschäftigen sich auch mit den Ergebnissen der Wahlen in Berlin und Mecklenburg-Vorpommern. Jetzt ist auch das vorläufige amtliche Endergebnis aus Berlin da. Und da haben die Linken die Wahl gewonnen mit knapp 26%. Und das BSW hat es auch hier nicht über die 5%-Hürde geschafft. Alles weitere dazu und auch zur Wahl in Mecklenburg-Vorpommern um 3 Uhr in unsere Nachrichten. Bis dahin gibt's noch die Spice Girls, Real Thing und jetzt Aretha Franklin.

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1: Um 3 Uhr mit Ronald Lessig. Die AfD hat die Landtagswahl in Mecklenburg-Vorpommern gewonnen. Laut vorläufigem Ergebnis kommt sie auf 38,2% der Stimmen und liegt damit vor der SPD, die 35,5% erreicht. Dahinter folgen die Linke mit 6,5% und die Grünen mit 5,7%. Die CDU erlebt in Mecklenburg-Vorpommern ein Debakel. Mit 4,9% verpasst sie knapp den Einzug in den Landtag. Auch das BSW zieht mit 4,8% nicht in das Landesparlament ein. Die bisher im Landtag vertretene FDP erreicht nur 1% und verpasst damit deutlich den Wiedereinzug. In Berlin hat die Linke die Wahl zum Abgeordnetenhaus klar gewonnen. Die Partei kommt laut jüngster Hochrechnung auf 25,6% der Stimmen. Aus Berlin Ute Schumacher.
2: Die Spitzenkandidatin der Linken, Elif Ehreib, leitet einen klaren Regierungsauftrag ab aus dem besten Ergebnis, das ihre Partei jemals bei einer Abgeordnetenhauswahl eingefahren hat. Als Koalitionspartner bieten sich Grüne und SPD an. Die drei Parteien zusammen hätten eine stabile Mehrheit. Sollten sie sich nicht einigen können, wäre auch eine Koalition zwischen CDU, Grünen und SPD möglich. Die AfD hat mit gut 16% der Stimmen ihr bislang bestes Ergebnis bei einer Abgeordnetenhauswahl erzielt. Das BSW hat den Einzug ins Berliner Landesparlament knapp verpasst.
1: Die Ergebnisse der Wahlen in Mecklenburg-Vorpommern und Berlin heizen auch die Debatte über die geplanten Sozialreformen der Bundesregierung weiter an. Aus Berlin Benjamin Großkopf.
3: SPD-Generalsekretär Tim Klüssendorf bezeichnete die Landtagswahlen als eine ganz klare Botschaft, dass man nicht mit dem Kopf durch die Wand und einfach so weitermachen könne wie bisher. Parteichef Lars Klingbeil sprach von einer Unsicherheit im Land, die man nun in der Bundesregierung analysieren müsse. Die Union hingegen plädiert für die konsequente Fortsetzung des eingeschlagenen Kurses an der Spitze Kanzler und CDU-Chef Friedrich Merz. Er sagte kurz nach Schließung der Wahllokale, die Reformen müssten kommen. Dafür übernehme er die Verantwortung.
1: Im Tennis steht das deutsche Davis Cup Team im Finalturnier im November in Bologna. Das Team mit US Open Champion Alexander Zverev setzte sich in der Qualifikation in Halle-Westfalen gegen Kroatien mit 3:1 durch. Das waren die Nachrichten. Das Wetter in Deutschland. Gebietsweise Schauer oder Gewitter, sonst teilweise bewölkt und meist trocken bei 15 bis 3 Grad. Tagsüber im Norden und Osten Schauer und Gewitter, im Südwesten meist freundlich, bei 13 bis 24 Grad. Am Dienstag stellenweise Regen, im Südwesten und Nordosten freundlicher, bei 13 bis 24 Grad. Und am Mittwoch im Norden bewölkt, später zur Nordsee hin Regen, sonst freundlich 15 bis 25 Grad. Es ist 3:03 Uhr.
4: Und hier ist der Verkehrsservice in der ARD-Hitnacht. Die A1 Hamburg Richtung Bremen ist zwischen Hamburg-Stillhorn und Harburg bis 5 Uhr gesperrt. Die A8 Salzburg nach München ist zwischen Rohrdorf und Rosenheim noch bis 6 Uhr gesperrt. Die A8 Karlsruhe nach Stuttgart ist zwischen Pforzheim Süd und Heimsheim bis 5 Uhr gesperrt. Die A40 Essen Richtung Dortmund ist zwischen dem Dreieck Bochum West und Bochum Zentrum bis Freitag gesperrt. Dann haben wir die A44 Dortmund nach Kassel ist gesperrt zwischen Marsberg und Diemelstadt, das Ganze noch bis 5 Uhr. Die A45 Hagen-Gießen ist zwischen Lüdenscheid Nord und Süd in beiden Richtungen mehrfach kurzfristig gesperrt. Die A46 Hema Richtung Hagen ist zwischen Iserlohn-Seilersee und Iserlohn-Zentrum bis 14 Uhr gesperrt. Und die A215 Neumünster Richtung Kiel ist zwischen dem Kreuz Kiel West und Mitte bis 5 Uhr gesperrt. Und das waren die Verkehrsmeldungen. Wir wünschen Ihnen eine gute Fahrt.
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4: Mit Klaus Schredergau. Ich grüße Sie und Hunger? Oh, wir hätten da einen kleinen Vorschlag.

0: Die Hollis holt mal kräftig Luft. The air that I breathe. 3:12, hier ist die ARD-Hitnacht live aus Erfurt vom Mitteldeutschen Rundfunk. In den 80er Jahren, da legten die Plattenfirmen noch nicht allzu großen Wert auf gute Musikvideos. Die haben dann die Künstler auch mal auf den Acker oder in eine leere Lagerhalle gekarrt und gesagt, ja, nun singt mal und wir nehmen das auf und dann schicken wir es zu MTV. Aber es wurde wirklich nicht auf Qualität geachtet und wer da tanzen konnte vor der Kamera oder auch nicht, das störte dann in dem Moment auch herzlich wenig. Rick Astley gab sogar mal zu, dass er das wirklich nicht kann.
1: Ich mache mich da immer lustig drüber, wenn ich live auftrete, dass ich nicht tanzen kann. Aber glaub mir, wenn ich einen Wein getrunken habe, dann tanze ich gern. Aber live tatsächlich eher nicht. Da stand man früher einfach so vor der Kamera und auch heute bewege ich mich nur ganz leicht. Schaffle hin und her und zeige aufs Publikum.
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Lionel Richie und sein Song Angel um 20 nach 3. Was sagte Rick Astley gerade eben? Er kann nicht tanzen, ja. Und das war ja in den 80er Jahren. Aber da war auch Sandra ganz weit vorne mit ihren Hits. Die bewegte sich da schon ein bisschen gekonter auf dem Tanzparkett. Und die eine oder andere Choreografie, die klappte ja auch wirklich sehr, sehr gut. Auch früher schon mit der Formation Arabesque, wo sie gestartet war. Das Mädels-Trio war ja auch schon in Ilias Disco aufgetreten und haben da einen ordentlichen Auftritt hingelegt. Und solo sah das natürlich auch toll aus. Von Sandra, Heaven Can Wait.

0: kurze Ralf 4. Und wir schauen auf die Straßen in der ARD-Hitnacht. Die A8 Salzburg nach München ist zwischen Rohrdorf und Rosenheim noch bis 6 Uhr gesperrt. Die A8 Karlsruhe nach Stuttgart nun ist zwischen Pforzheim Süd und Heimsheim noch bis 5 Uhr dicht. Die A13 Schönefelder Kreuz Richtung Dresden ist zwischen Radeburg und Marsdorf nach einem LKW-Brand gesperrt. Die A40 Essen-Dortmund ist zwischen dem Dreieck Bochum West und Bochum Zentrum noch bis Freitag gesperrt. Die A44 Dortmund nach Kassel ist zwischen Marsberg und Diemelstadt bis 5 Uhr dicht. Die A45 Hagen-Gießen ist zwischen Lüdenscheid Nord und Süd wegen Bauarbeiten in beiden Richtungen mehrfach kurzfristig gesperrt. Die A46 Hemer nach Hagen ist zwischen Iserlohn-Seilersee und Iserlohn-Zentrum noch bis 14 Uhr gesperrt. Und die A215 Neumünster Richtung Richtung Kiel ist zwischen dem Kreuz Kiel West und Kiel Mitte noch bis 5 Uhr gesperrt. Das waren unsere Verkehrsmeldungen. Wir wünschen Ihnen eine gute Fahrt.
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0: Mit Klaus Schrädergrau. Ich wünsche Ihnen einen schönen Start in den Montag.

Milli Vanilli in der ARD-Hitnacht. Ja, und The Real Voices of Milli Vanilli, also die echten Stimmen von denen, waren sogar kürzlich noch im Fernsehen aufgetreten. Ja, und zwar bei diesem ominösen Heidi-Fest bei RTL. Und wenn man den Kritikern glauben darf, war das ein ordentlicher Verhauer. Die Kollegen von DWDL, dem Branchendienst für Radio und Fernsehen, haben geschrieben, ja, das war zweifelsohne ein betreuter Kontrollverlust mit Tischreservierung. Ich habe übrigens sehr gelacht, was der Kollege da geschrieben hatte. Und es traf den Nagel auf den Kopf, da kann man leider nichts gegen sagen. 20 Minuten vor 4, hier ist die ARD-Hitnacht, jetzt mit Musik von Eric Carmen.

Nothing Breaks Like a Heart. In diesem Fall von Mark Ronson und Miley Cyrus, eine Nummer aus dem Jahre 2018. Und das ist hier für unsere Verhältnisse noch recht neu. Und das Ding war tatsächlich ein Welthit. 27 Mal wurde die Nummer mit Platin ausgezeichnet, 4-mal mit Gold und 2-mal sogar mit einer Diamantscheibe. Und ob das nun in Neuseeland war, in Mexiko, Kanada, in den Vereinigten Staaten, überall war dieses Duo erfolgreich. 4:12, wenn man jetzt mal auf die CDU guckt, die waren jetzt bei den letzten Wahlen nicht so ganz erfolgreich. In Mecklenburg-Vorpommern sind sie sogar aus dem Landtag geflogen. Das sind gleich Themen bei uns in den Nachrichten um 4:00. Da gibt es eine kleine Wahlanalyse bei uns in den Nachrichten. Bis dahin gibt's noch Musik von Charles and

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1: Um 4 Uhr mit Ronald Lessig. Bei der Landtagswahl in Mecklenburg-Vorpommern hat die AfD die meisten Stimmen geholt. Sie landet laut vorläufigem Ergebnis mit 38,2% vor der SPD mit 35,5%. Für die CDU endet der Wahltag in einem Debakel. Sie verpasst den Einzug in das Landesparlament. Aus der Nachrichtenredaktion Pascal Küpper.
2: Die bisher regierende rot-rote Koalition von SPD und Linkspartei ist abgewählt. Sie hat keine Mehrheit mehr. Denkbar ist jetzt ein Dreierbündnis zusammen mit den Grünen, die es mit 5,7% in den Landtag geschafft haben. Am meisten Sitze wird die AfD haben. Sie hat allerdings keine Partner für eine Koalition und muss deshalb wohl in die Opposition. Für die CDU wiederum ist es mit 4,9% das schlechteste Ergebnis einer Landtagswahl überhaupt. Sie wird genau wie BSW und FDP nicht im neuen Landtag vertreten sein.
1: In Berlin hat erstmals die Linke die Wahl zum Abgeordnetenhaus gewonnen. Damit zeichnet sich auch ein Regierungswechsel ab, denn die bisherige Koalition aus CDU und SPD ist abgewählt. Einzelheiten von Andrea Schnelzer aus der Nachrichtenredaktion.
3: 25,7%. So viele Stimmen konnte die Linkspartei um ihre Spitzenkandidatin Ehralp auf sich vereinen. Die CDU mit Frontmann Evers liegt abgeschlagen auf Platz 2. Sie kommt nur noch auf 18,8%. Im neuen Abgeordnetenhaus sitzen werden auch die AfD mit 16,3 und die Grünen mit 14,3%. Die bisher mitregierende SPD sackt auf 12,1% ab. Den Einzug ins Landesparlament verpasst haben das BSW mit 4,7 und die FDP mit 2,5%.
1: Der ukrainische Präsident Zelensky hat ein neues Treffen mit US-Präsident Trump angekündigt. Es sei kommende Woche in New York am Rande der UN-Vollversammlung geplant, teilte Zelensky in sozialen Medien mit. Es gebe eine diplomatische Dynamik. Er habe mit Trump telefoniert und mit ihm eine Reihe von Themen besprochen. Ein genaues Datum für das Treffen in New York nannte Zelensky nicht. In der Fußball-Bundesliga hat Paderborn gegen Hoffenheim gewonnen. Der Aufsteiger siegte mit 3:1. Zuvor hatten sich Schalke und Elversberg 0:0 getrennt und Leverkusen besiegte Leipzig mit 2:0. Das waren die Nachrichten. Das Wetter in Deutschland. Tagsüber im Norden und Osten Schauer und Gewitter, im Südwesten dagegen ist es meist freundlich. Die Höchsttemperaturen liegen zwischen 13 und 24 Grad. Morgen dann stellenweise Regen im Südosten und im Nordosten freundlicher, bei Höchstwerten zwischen 13 und 24 Grad. Am Mittwoch ist es im Norden bewölkt, später gibt es zur Nordsee hin Regen, sonst ist es meist freundlich bei schwachem Wind. Die Höchsttemperaturen liegen dann zwischen 15 und 25 Grad. Die Zeit, es ist 4.03 Uhr.
4: Einen schönen guten Morgen auf die Straßen. Die A8 Salzburg Richtung München ist zwischen Achenmühle und Rohrdorf wegen eines umgestürzten LKW derzeit gesperrt. Dann die A8 Salzburg-München erneut ist gesperrt zwischen Rohrdorf und Rosenheim und zwar wegen einer Nachtbaustelle bis 6 Uhr. Nochmal die A8 Karlsruhe Richtung Stuttgart nun ist gesperrt zwischen Pforzheim Süd und Heimsheim noch bis 5 Uhr. Die A13 Schönefelder Kreuz Richtung Dresden ist zwischen Radeburg und Marsdorf nach einem LKW-Brand gesperrt. Die A40 Essen Richtung Dortmund ist zwischen dem Dreieck Bochum West und Bochum Zentrum noch bis Freitag gesperrt. Die A44 Dortmund nach Kassel ist zwischen Marsberg und Diemelstadt noch eine Stunde gesperrt. Die A45 Hagen-Gießen ist zwischen Lüdenscheid Nord und Lüdenscheid Süd wegen Bauarbeiten in beiden Richtungen mehrfach kurzfristig gesperrt. Die 46 Hema nach Hagen ist zwischen Iserlohn-Seilersee und Iserlohn-Zentrum bis 14 Uhr gesperrt. Und die A215 Neumünster Richtung Kiel ist zwischen dem Kreuz Kiel West und Mitte bis 5 Uhr gesperrt. Und das waren unsere Verkehrsmeldungen. Wir wünschen Ihnen eine gute Fahrt.
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4: An diesem Montagmorgen, ich grüße Sie, das Ganze von MDR Thüringen, live aus den Studios in Erfurt mit Klaus Schröder-Grau. Und jetzt gibt's Musik von R.E.M., The One I Love.

0: Pop meets Country. Ja, und diese musikalische Hochzeit fruchtet immer mehr in vielen, vielen Songs. In diesem Fall von Lily Allen, Not Fair 2009, hatte sie damit einen riesen Erfolg. Und bevor sie sich dazu entschlossen hatte, Popsängerin zu werden, versuchte sie sich erst einmal als Floristin.
1: I was a florist for a year and a half. I trained to be a florist and went to floristry school and then worked in a flower shop for a while. I enjoyed it, but it was too early mornings for me.
0: Ja, sie hat das mal anderthalb Jahre lang probiert und sie ging dann auch auf die Berufsschule und arbeitete in einem Blumenladen. Aber sie musste immer so früh aufstehen und das hat ihr nicht so geschmeckt. Und dann fing sie doch lieber an zu singen. 11:45 haben wir es, die Ide-Hitnacht, jetzt mit Big Mountain.

Commodores mit Lionel Richie an der Spitze. Am frühen Montagmorgen um 19 Minuten nach 4. Falls Sie Interesse daran haben sollten, wie bunt Ihr Geld demnächst im Portemonnaie sein soll, dann haben Sie heute noch die Möglichkeit, mit abzustimmen für die neuen Euro-Banknoten auf der Seite der Europäischen Zentralbank. Ja, soll es denn eine berühmte Persönlichkeit werden? Oder Flüsse oder Vögel? Sie haben die große Auswahl. Ich muss ja sagen, für mich ist das nichts, weil ich habe kaum noch Geld in der Tasche. Ja, weil man ja alles mit Karten bezahlen kann heutzutage. Selbst das Brötchen beim Bäcker, einmal die Karte dran halten, pieps und die Nummer ist gelaufen. Also ich glaube, für den Parkscheinautomaten habe ich noch ein paar Centis in der Tasche. Aber das war's dann auch schon.

0: Und damit haben wir es genau 16:30. Einen schönen guten Morgen unterwegs. Die A8 Salzburg Richtung München ist zwischen Achenmühle und Rohrdorf wegen eines umgestürzten LKW gesperrt. Doch mal die 8 Salzburg München ist gesperrt zwischen Rohrdorf und Rosenheim noch bis 6 Uhr wegen einer Nachtbaustelle. Die A8 Karlsruhe nach Stuttgart ist zwischen Pforzheim Süd und Heimsheim noch bis 5 Uhr gesperrt. Die A40 Essen nach Dortmund ist zwischen dem Dreieck Bochum West und Bochum Zentrum wegen Bauarbeiten bis Freitag gesperrt. Die A44 Dortmund Richtung Kassel ist zwischen Marsberg und Diemelstadt noch bis 5 Uhr gesperrt. Die A45 Hagen-Gießen ist zwischen Lüdenscheid Nord und Süd wegen Bauarbeiten in beiden Richtungen mehrfach kurzfristig gesperrt. Die A46 Hema Richtung Hagen ist zwischen Iserlohn-Seilersee und Iserlohn-Zentrum bis 14 Uhr gesperrt. Und die A215 Neumünster Richtung Kiel ist zwischen dem Kreuz Kiel-West und Kiel-Mitte wegen Bauarbeiten bis 5 Uhr gesperrt. Das waren die Verkehrsmeldungen. Wir wünschen Ihnen eine gute Fahrt.
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0: Mit Klaus Schrederau. Einen schönen Montagmorgen.

Rooftop. Das war der Sohn vom Militärmann. Vielleicht kennen Sie den Herrn noch aus der Werbung. Egon Wellenbrink hat der damals verkaufsfördernd an einer Kaffeetasse genippt. Und das war sein Sohnemann, Nico Wellenbrink. Und da das in der Showbranche wenig verkaufsfördernd klingt, hat er sich den Künstlernamen Nico Santos zugelegt. Und er ist auf Tour. Er kommt auch hier nach Erfurt am 4. November. Zuvor ist er in Hamburg, in Berlin, in Köln, nach Oberhausen kommt er, nach Braunschweig, Stuttgart, Frankfurt und München. Und seine legendären Open-Air-Konzerte jeden Sommer, ja, die wird es im kommenden Jahr auch wieder geben. Und da startet der Kartenvorverkauf morgen. Also wenn Sie dabei sein wollen, sollten Sie pünktlich vor dem Rechner hocken. 20 Minuten vor 5 haben wir es in der ARD-Hitnacht. Gleich der wunderbare Titel von Ben E. King und zuvor Madonna, Like a Virgin.

Sex and Drugs and Rock'n'Roll. Ja, für ihn war das nicht nur eine Floskel, sondern er hat das tatsächlich gelebt, wie er mal in einem Interview verraten hat. Billy Idol, und mit 70 gibt er nach wie vor Vollgas. Er tourt, ist unterwegs derzeit in den USA. 5:12, das war die ARD-Hitnacht für fast alle, die uns angeschlossen sind hier. Aber für zwei machen wir noch fröhlich weiter. Für WDR 4 und SWR 4 geht's nach 5 noch weiter. Allen anderen wünsche ich viel Spaß bei den Morning Shows. Ich bin Klaus Schräder-Grau, wünsche einen schönen Start in den Montag.

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1: Um 5 Uhr mit Heike Lüttich. Bei der Landtagswahl in Mecklenburg-Vorpommern hat die AfD die meisten Stimmen geholt. Sie landet laut vorläufigem Ergebnis mit 38,2% vor der SPD mit 35,5%. Pascal Küpper.
2: Die bisher regierende rot-rote Koalition von SPD und Linkspartei ist abgewählt. Sie hat keine Mehrheit mehr. Denkbar ist jetzt ein Dreierbündnis zusammen mit den Grünen, die es mit 5,7% in den Landtag geschafft haben. Am meisten Sitze wird die AfD haben. Sie hat allerdings keine Partner für eine Koalition und muss deshalb wohl in die Opposition. Für die CDU wiederum ist es mit 4,9% das schlechteste Ergebnis einer Landtagswahl überhaupt. Sie wird genau wie BSW und FDP nicht im neuen Landtag vertreten sein.
1: In Berlin könnte zum ersten Mal eine Linke regierende Bürgermeisterin werden. Bei der Wahl zum Abgeordnetenhaus holte die Partei mit ihrer Spitzenkandidatin Elif Erhalb 25,7% der Stimmen. Mehr als doppelt so viel wie bei der letzten Wahl. Erhalb könnte mit der SPD und den Grünen eine Koalition bilden. Rechnerisch möglich wäre aber auch ein Regierungsbündnis von CDU, Grünen und SPD. Die AfD holte gut 16% der Stimmen. Die Spitzen der Bundesparteien beraten am Vormittag über die Konsequenzen aus den Landtagswahlen. Obwohl die CDU 2 deutliche Niederlagen erlitten hat, machte Kanzler Merz schon am Wahlabend klar, dass er weiter Kanzler und Parteichef bleiben und die Reformpolitik fortsetzen wolle. Die IG Metall hat für heute zu einem sogenannten Automobil-Aktionstag aufgerufen. In über 100 Geschäftsstellen der Gewerkschaft soll mit Protesten bei Herstellern und Zulieferern gegen Stellenabbau und weitere Einschnitte in der Industrie demonstriert werden. Geplant sind unter anderem Kundgebungen bei Mercedes-Benz, Volkswagen, Porsche und Bosch. Im Stammquartier der deutschen Fußballnationalmannschaft in Herzogenaurach beginnt der neue Bundestrainer Jürgen Klopp heute mit der Vorbereitung seines ersten Kaders auf die kommenden Länderspiele. Am vergangenen Donnerstag hatte er gleich 44 Spieler in 2 Kadern nominiert, die für die Nationalelf in Frage kommen. Kerstin von Kalkreuth.
3: Gestern Abend sind die Bayern-Profis um DFB-Kapitän Joshua Kimmich, der Augsburger Torwart Finn Dahmen und Kevin Schade vom FC Brentford angereist. Heute folgt der Rest. Ab sofort geht es darum, sich neu Bundestrainer Klopp zu zeigen und einen Stammplatz zu ergattern für das Nations League-Spiel am Donnerstag in Amsterdam gegen die Niederlande. Am Sonntag spielt die Nationalmannschaft in Augsburg dann gegen Griechenland. Danach wird der Kader ausgetauscht. Nur Torwart Dahmen bleibt für die nächsten Spiele gegen Serbien und in Griechenland dabei.
1: Das waren die Nachrichten mit Heike Lüttich.
4: Danke, Heike. Damit schauen wir auf die Verkehrslage mit dem Mattes.
5: Guten Morgen und wir schauen auf die A44 Dortmund Richtung Kassel zwischen Lichtenau-Westfalen. Oh, jetzt fährt mein PC ein anderes Programm hoch, auch nicht schlecht. Und Marsberg ist die Fahrbahn wegen eines defekten LKW auf eine Spur im Moment verengt. Ansonsten haben wir nichts. Gute und sichere Fahrt.
4: So ein Montagmorgen-Synonym.
5: Ja, ich weiß auch nicht, was soll das denn?
4: Welche Pop-Ups auf dem Bildschirm. Ja. Wir schauen aufs Wetter. Letzte Woche war es so spätsommerlich und heute ist es früh herbstlich.
5: Boah, es ist wirklich teilweise richtig frisch draußen. Also wir kommen so aus einer Nacht mit 5 bis 10 Grad maximal und schaffen es heute so auf 15 bis 21 Grad. Es gibt so den bekannten Mix aus den letzten Tagen aus Sonne und teilweise dann auch mal dichteren Wolken. Es bleibt trocken im Süden. Vermutlich die größte Chance, heute ein paar Sonnenstrahlen mehr abzuholen.
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4: Einen wunderschönen Start in diesen Montagmorgen. Kommen Sie gut raus mit uns.
5: Masche.

Die gute Cher in HR1, Walking in Memphis, 12:05. Der Rolling Stone hat vergangene Woche einen Artikel rausgehauen mit der Headline: Es ist bewiesen, 80 ist das neue 60. Und einer, der super in diese Reihe passt, ist Alice Cooper. Der hat jetzt in einem Interview gesagt, ja, damals in den 70ern, da musste man als Schockrocker Kunstblut dabei haben, Make-up und eine Schlange um den Hals. Da hat das die Leute provoziert. Heute juckt das keine Sau mehr. Er hat dann aber auch gesagt, ich denke, der Schock heute ist die Tatsache, dass Alice Cooper 78 ist und mehr Energie hat, als er mit 40 hatte. Was für eine coole Sau, Alice Cooper, jetzt hier in HR1 mit Poison.

0: Guten Morgen mit HR1. 5.21 Uhr haben wir es am Montag.
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0: Und den gibt's heute von Pfarrer Dr. Peter Christen aus Limeshain.
2: Worte aneinander hängen. In Deutsch geht das ganz leicht. Wortverbindungen mit Kind finde ich besonders amüsant. Nachzüglerkind, Buskind, Trennungs- oder Wunschkind. Wer kein Einzelkind ist, ist Geschwisterkind. Und wer ältere und jüngere Geschwister hat, ist ein Sandwichkind. Halbtagskinder gibt's für Eltern nicht, für Schulen schon. Dort hört man sogar von Kannkindern, Essenskindern und Schwimmkindern. Beim Tennis gibt's Ballkinder, beim Fußball Einlaufkinder. Die werden nicht beim Waschen kleiner, sie laufen mit dem Team aufs Spielfeld. Blumenkinder streuen Blumen, Wunschkinder können etwas besonders gut und ein Glückskind wären wir wohl alle gern. Ein Heimkind eher nicht. Diese Kinder-Wortkombinationen verbinden zwar Wörter, trennen aber Menschen, teilen sie ein, grenzen sie ab. Manche sind mit der Zeit problematisch geworden. Sie sind wie ein endgültiges Urteil und legen Menschen auf etwas Negatives fest. Schmuddelkinder zum Beispiel oder Scheidungskinder. Kinder mit Beeinträchtigungen sind keineswegs nur Sorgenkinder. Meine Lieblingskombination ist Gotteskinder. Die ist anders. Gotteskinder teilt nicht ein, sie legt nicht fest. Im Gegenteil. Das Wort verbindet alle Menschen. So selbstverständlich wie alle Väter und Mütter haben, so sind auch alle Gotteskinder. Diese besondere Würde ist jedem Menschen von Gott zugesprochen. Sie macht alle gleich wertvoll und lädt dazu ein, jeden zu respektieren. Egal, ob ich Buskind war oder zur Schule gelaufen bin, ob ich ein Trennungskind war oder bei beiden Eltern geliebt habe. Ein Gotteskind bin ich auf jeden Fall. Wer das glaubt, schaut anders. Auf sich selbst und auf alle anderen.
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0: Guten Morgen mit HR1. Es ist 5:30. Wir schauen mal, was die Verkehrslage um diese Uhrzeit so hergibt. Mit dem Mattes.
1: Die A44 Dortmund Richtung Kassel zwischen Lichtenau-Westfalen und Marsberg. Da ist die Fahrbahn wegen eines defekten LKW auf eine Spur im Moment verengt. Das war's dann aber auch von den Straßen. Kommen Sie gut und sicher an Ihr Ziel.
0: Beim Wetter haben wir es in dieser Woche, zumindest am Wochenanfang, mit Frühherbst zu tun. Ganz schön frisch draußen.
1: Ja, Temperatur so zwischen 5 und 10 Grad waren es in der Nacht. Und heute schaffen wir es dann so auf 15 Grad in den höher gelegenen Ortschaften, so im Norden. Und 21 Grad können es am Rhein werden. Dazu ein Mix, den wir übers Wochenende eigentlich auch schon kannten. Es gibt Sonne, es gibt Wolken. Heute soll es aber trocken bleiben.
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0: Wenn Sie gestern Abend früh im Bett waren, weil Sie heute ja sehr früh aufstehen mussten, dann sind Sie vermutlich mit dem Wissensstand ins Bett gegangen, dass die CDU ganz knapp im Landtag in Mecklenburg-Vorpommern vertreten ist. Kam dann aber doch noch anders am späten Abend. Matthias Mittelberg aus dem CDU-Präsidium gestern bei Karin Mioska.
3: Wie auch immer, ob knapp über 5% oder etwas unter 5%, macht nichts. Das ist ein dramatisches Ereignis und das kann man gar nicht schönreden. Nur die Frage ist ja, welche sachlichen Konsequenzen zieht man?
0: 4,9% sind es am Ende geworden und damit ist die CDU nicht im Landtag in Mecklenburg-Vorpommern vertreten.
1: Hat es so bisher auch noch nicht gegeben.
0: Gewonnen hat die AfD und nicht nur in Meckpomm ist er gewählt worden, sondern auch in Berlin. Da haben die Linken die Nase ganz weit vorn. Was die Wahlsieger sagen, das hören Sie gleich hier in HR1 nach Depeche Mode und Melissa Etheridge.
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0: 20 vor 6 am Montagmorgen, an diesem historischen Montagmorgen. Das hat es noch nie gegeben bis gestern Abend, dass die CDU aus einem Landtag geflogen ist. Aber so ist es. Mit 4,9% sind die Christdemokraten denkbar knapp an der 5%-Hürde in Mecklenburg-Vorpommern gescheitert. Und auch die SPD dürfte nicht ganz zufrieden sein. Freitag sah es ja noch kurz so aus, als könnte die SPD in MeckPomm stärkste Kraft werden. Aber auch das ist nichts geworden.
1: Nee, die SPD holt 35,5%. Das ist dann doch im Vergleich zu den Umfragen in den letzten Wochen ja schon viel. Aber die AfD hat eben noch stärker abgeschnitten, nämlich mit 38,2%. Dementsprechend hat die AfD die Wahl gewonnen.
0: Live-Erik Holm hat die AfD als Spitzenkandidat durch den Wahlkampf geführt und gab sich gestern Abend dementsprechend zufrieden.
2: Nun hat es zur Alleinregierung tatsächlich nicht gereicht, aber dennoch, wir sind vorne und wir wollen natürlich nach Möglichkeit auch regieren können. Wir wollen das Land verändern und ich erwarte von den anderen Parteien, dass sie auch die Gespräche, zu denen wir einladen, auch wahrnehmen, dass wir für das Land etwas bewegen.
1: Ja, stellt sich aber so ein bisschen die Frage, mit wem da überhaupt gesprochen werden kann. Das BSW und die CDU sind ja raus aus der ganzen Nummer. Bleiben also im Landtag SPD und die Grünen. Und ob das gesprächstechnisch was wird, kann ich mir ehrlicherweise nicht so wirklich vorstellen.
0: Also alle Parteien außer dem BSW hatten ja vorher schon ausgeschlossen, eine Zusammenarbeit mit der AfD in irgendeiner Weise anzustreben. Das werden also spannende Wochen, genauso wie auch in Berlin. Da gewinnt die Linke zum ersten Mal die Wahl zum Abgeordnetenhaus mit über 25% der Stimmen. Entsprechend groß ist der Jubel bei Spitzenkandidatin Elif Eralp ausgefallen.
3: In unserer Stadt hat die Liebe und die Gerechtigkeit über den Hass gewonnen. Das haben wir heute alle gemeinsam gezeigt. Und dieses Signal geht raus in die Welt. Ab heute verändern wir gemeinsam unser Berlin und machen es zu einem besseren Ort. Alle zusammen!
1: Tja, heißt in Berlin also die alte Regierung aus SPD und CDU abgewählt. Und wenn man auf die Zahlen draufschaut, Rot-Rot-Grün wäre zum Beispiel eine Möglichkeit für Berlin.
0: Am Freitag wollen die Linken dann in Berlin beraten, wem sie Sondierungsgespräche anbieten.
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0: Was für eine Stimme in HR1.
1: Ich bin jedes Mal aufs Neue ein bisschen mehr verliebt.
0: Ist aber auch alles drin. Rauchig, rotzig, aber auch so sexy, zärtlich.
1: Toll.
0: Wahnsinn.

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1: 6 Uhr. AfD gewinnt Landtagswahl in Mecklenburg-Vorpommern. Linke ist Wahlsieger in Berlin. Selenskyj kündigt Treffen mit US-Präsident Trump an. Das Wetter wechselhaft und trocken, 15 bis 21 Grad. Die Nachrichten mit Katrin Austermann. Guten Morgen. Bei der Landtagswahl in Mecklenburg-Vorpommern ist die AfD stärkste Kraft geworden. Laut dem vorläufigen amtlichen Endergebnis kommt sie auf 38,2% der Stimmen, mehr als doppelt so viele wie zuvor. Dagegen ist die CDU zum ersten Mal an der 5%-Hürde gescheitert. Aus der Nachrichtenredaktion Jana Schwarzer.
2: 4,9%, das ist das schlechteste Ergebnis der CDU bei einer Landtagswahl überhaupt. Sie wird genau wie das BSW und die FDP nicht im neuen Schweriner Landtag vertreten sein. Die beiden bisherigen Regierungsparteien, SPD und Linke, haben Verluste gemacht. Die SPD kommt auf 35,5% der Stimmen, die Linke auf 6,5%. Denkbar ist ein Dreierbündnis mit den Grünen, die 5,7% erreicht haben. Mit der AfD will keine der Parteien zusammenarbeiten.
1: In Berlin hat die Linke die Wahl mit deutlichem Abstand gewonnen. Die Partei kommt laut vorläufigem Ergebnis auf 25,7%, ein Plus von 13,4%. Die CDU verliert 9,5 Punkte und landet bei 18,8%. Auf den dritten Platz kommt die AfD mit 16,3%, dahinter die Grünen mit 14,3%. Die SPD landet bei 12,1%. Das BSW schafft es mit 4,7% nicht ins Abgeordnetenhaus, die FDP mit 2,5% auch nicht. Kanzler Merz hat sich schon kurz nach Schließung der Wahllokale geäußert, als das Aus für die CDU in Mecklenburg-Vorpommern noch nicht feststand. In seinem Statement hatte er angekündigt, dass er an seiner Reformpolitik festhalten will. Später äußerte sich CDU-Bundesschatzmeister Mittelberg. ARD-Korrespondentin Dagmar Pepping.
3: Der Kanzler sehe die Wahlergebnisse als dramatische Zäsur. Die Stimmung im Parteipräsidium am Abend sei ernst gewesen, berichtete Mittelberg in der ARD-Sendung Mioska. Sie sei sehr irritiert über dieses Statement, sagte Manuela Schwesig. Es sei mehr Demut angebracht. Der Kanzler müsste sich fragen, ob er so weitermachen könne, so Schwesig. SPD-Generalsekretär Klüssendorf drängte in der Mioska-Sendung auf Gespräche in der Koalition über die geplante Rentenreform.
1: Der ukrainische Präsident Selenskyj und US-Präsident Trump treffen sich offenbar diese Woche. Selenskyj teilte mit, er habe mit Trump telefoniert und mehrere Themen mit ihm besprochen. Es gebe eine diplomatische Dynamik. Die USA vermitteln zwischen der Ukraine und Russland, um den Krieg zu beenden. Nachdem die Gespräche zwischenzeitlich unterbrochen waren, hatten US-Vermittler zuletzt wieder Gespräche in Moskau und Kiew geführt. In zwei hessischen Kommunen hat es Bürgermeisterwahlen gegeben. In Stockstadt gewann SPD-Kandidatin Maike Hebermehl die Stichwahl. Und in Babenhausen wurde der parteilose Amtsinhaber Dominik Stadler klar wiedergewählt. In der Fußball-Bundesliga hat Paderborn gegen Hoffenheim gewonnen mit 3:1. Schalke und Elversberg trennten sich 0:0. Leverkusen besiegte Leipzig mit 2:0. Und das steht heute noch an. Rund 7 Jahre nach dem Aus für die geplante Pkw-Maut steht der damalige Verkehrsminister Scheuer vor Gericht. Ihm wird Falschaussage vorgeworfen. Die IG Metall kämpft gegen weitere Einschnitte für Beschäftigte in der Autoindustrie und hat zu einem bundesweiten Aktionstag aufgerufen. Und die Vorbereitung auf die Spiele in der Fußball Nations League beginnt. Bundestrainer Klopp trifft sich in Herzogenaurach mit dem ersten Teil seines Kaders. Das waren die Nachrichten.
4: Danke, Katrin. Und damit sind wir bei der Verkehrslage. Das ist eine schnelle Nummer jetzt um 3:35.
5: Ganz schnell. Es gibt nichts. Gute und sichere Fahrt.
4: Beim Wetter können wir ein paar mehr Worte verlieren. Es ist herbstlich.
5: Ja, und es gibt so einen Mix aus Sonne und Wolken, die wir teilweise ja aus den letzten Tagen schon kennen. Es soll heute aber trocken bleiben. Im Süden vermutlich die größte Chance, mal irgendwie so ein paar Sonnenstrahlen mehr abzubekommen. Bei 15 bis 21 Grad maximal.
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4: Am frühen Montag, das ist der Tag, an dem man das Wochenende noch so ein bisschen in den Knochen spürt.
5: Ich wollte gerade schon fragen, wie hast du eigentlich das Kerb-Wochenende bei euch überstanden? Du siehst eigentlich siehst du relativ frisch aus.
4: Vielen Dank, das ist deswegen, weil schon Montag ist, aber Freitag war es dann direkt bis morgens um 2:30.
5: Oh, wild, ja.
4: Also im Prinzip dann, wenn wir sonst aufstehen, bin ich ins Bett gegangen.
5: Biorhythmus lässt grüßen.
4: Brauchte dann Samstag und Sonntag, um das wieder aufzuarbeiten.
5: Aber dafür ist... Vielen Dank. Was ein frischer Eindruck heute Morgen.
4: Vielen Dank. Also.

0: 13 nach 6, total faszinierend. Wie unterschiedlich Gitarren klingen können, oder?
1: So schön gefühlvoll, fast spielerisch bei Santana, könnte man sagen.
0: Und brachial bei CC Top.

0: 20 Minuten nach 6. Guten Morgen, hier ist HR1. Die Aufholjagd hat doch nicht ganz geklappt in Mecklenburg-Vorpommern. Die AfD gewinnt die Wahl mit 38%. Die SPD von Ministerpräsidentin Manuela Schwesig landet nur auf Platz 2. Und die CDU ist ganz aus dem Landtag geflogen mit 4,9%, tatsächlich an der 5%-Hürde gescheitert. Petra Künzer ist unsere ARD-Korrespondentin in Schwerin. Guten Morgen, Petra.
1: Guten Morgen.
0: Petra, AfD-Spitzenkandidat live Erik Holm hat gestern gesagt, man will regieren und er erwartet, dass die anderen Parteien jetzt Gesprächsangebote von der AfD annehmen. Ist das realistisch?
1: Nein. Nein, alle Parteien, die im Landtag jetzt vertreten sein werden, das sind ja nur noch SPD, Linke und Grüne und eben die AfD, haben gesagt, dass sie mit der AfD nicht zusammenarbeiten wollen, keine Koalition eingehen wollen. Insofern wird er keine Chance haben, eine stabile Mehrheit hinzukriegen.
0: Dann lass uns nochmal auf die SPD einen Blick werfen. Manuela Schwesig hat in den letzten Wochen ja richtig gut aufgeholt. Am Freitag sah es sogar noch so aus, als wenn sie tatsächlich die Wahl auch gewinnen könnte. Am Ende waren es dann aber doch nur gut 35%. Was hat am Ende gefehlt?
1: Ja, das ist eine gute Frage. Es hat nicht viel gefehlt, aber sie hat einen sehr polarisierenden Wahlkampf gemacht und hat gut aufgeholt. Im letzten Jahr lag sie noch bei 19%. Sie hat auch gegen die Bundes-SPD Wahlkampf gemacht, aber sie hat halt alle anderen demokratischen Parteien ein bisschen an die Wand gedrückt. Da sind auch alle ein bisschen böse, sowohl die Linke, die ihr schlechtestes Ergebnis eingefahren hat, als auch die Grünen und eben die CDU, die rausgeflogen ist. Sie hat alles gegeben, aber es hat am Ende nicht gereicht, weil halt die Stimmung im Land dann doch so war, dass man der AfD eine Chance geben wollte, obwohl sie eine in Teilen rechtsextreme Partei ist, weil man halt sagt, es muss was passieren.
0: Und wie wird das jetzt ausgehen? Also Manuela Schwesig wird dann ja vermutlich Ministerpräsidentin bleiben.
1: Vermutlich ja. Sie wird eine Koalition mit den Linken und den Grünen eingehen müssen. Also bisher hat sie ja nur mit den Linken regiert. Aber beide Parteien, sowohl die Linken als auch die Grünen, haben schon signalisiert, dass sie dazu bereit sein werden. Und dann wird es so gehen. Und dann wird es im Landtag allerdings nicht ganz gemütlich werden, weil die einzige Oppositionspartei ist die AfD. Und die hat sehr viele Sitze, 32 von 71. Das wird etwas schwieriger werden für Manuela Schwesig.
0: Sagt unsere ARD-Korrespondentin in Schwerin, Petra Künzer. Vielen Dank.
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6: Es ist 6.30 Uhr. Mecklenburg-Vorpommern und Berlin haben gewählt. Das ist heute Morgen natürlich Top-Thema bei Katrin Austermann in den hr1 Nachrichten. Guten Morgen.
7: Guten Morgen. Klarer Wahlsieger in Mecklenburg-Vorpommern ist die AfD, 38,2% laut dem vorläufigen Ergebnis. Die SPD dort kommt auf 35,5, die Linke auf 6,5 und die Grünen auf 5,7. Die CDU ist aus dem Schweriner Landtag geflogen mit 4,9% und auch BSW und FDP sind nicht drin. In Berlin hat bei der Wahl zum Abgeordnetenhaus zum ersten Mal die Linke gewonnen, mit 25,7% der Stimmen. Die CDU dort kommt laut dem vorläufigen Ergebnis auf 18,8, die AfD auf 16,3, die Grünen auf 14,3 und die SPD auf 12,1%. Außerdem noch diese Themen. Der ukrainische Präsident Selenskyj hatte ein Treffen mit US-Präsident Trump angekündigt. Vorher hatten beide miteinander telefoniert. Sie wollen sich diese Woche am Rande der UN-Vollversammlung in New York treffen. Und im Abendspiel der Fußball-Bundesliga hat Paderborn gegen Hoffenheim gewonnen mit 3:1.
6: Danke, Katrin. Was es Neues gibt aus Ihrer Region, das hören Sie jetzt aus unseren Regionalstudios.
8: Hier ist das Studio Rhein-Main.
9: Immer häufiger werden ältere Menschen Opfer von Kriminellen, auch in Frankfurt. Es gibt Trickbetrüger, die altklingende Namen aus dem Telefonbuch suchen und dann dort anrufen. Schockanrufe wie beim Enkeltrick, wo der Enkel angeblich in Not ist und schnell mal sehr viel Bargeld benötigt. Ältere Menschen werden auch ausgeraubt. Wer mit einem Rollator unterwegs ist, rennt keinem Dieb hinterher. Die Frankfurter Polizei und der Präventionsrat versuchen heute etwas Ungewöhnliches, um alte Menschen zu informieren. Ein Theaterstück im Gallus. Theater. Im Rahmen der Aktionswoche Älter werden führt das Seniorentheater Rheinland-Pfalz 4 Szenarien zum Thema Trickbetrug auf. Frank Angermund, Frankfurt.
10: Wie geht's weiter nach der Schule? Eine Antwort auf diese Frage bietet sich heute für junge Menschen in Butzbach in der Wetterau, beim Berufsparcours im Bürgerhaus. Von der Krankenpflege bis zum Büromanagement, die 450 Schülerinnen und Schüler können verschiedene Berufsfelder, Ausbildungsbetriebe und Unternehmen kennenlernen. Insgesamt 11 Firmen sind dabei und hoffen auf Menschen, die direkt auch Lust auf ein Praktikum oder sogar eine Ausbildung haben. Mit kleinen Aufgaben können die Schüler wiederum dann auch feststellen, welche Tätigkeiten ihnen liegen und welche Begabungen sie haben. Organisiert wird die Veranstaltung von der Unternehmensorganisation Butzbach und der Stadt. Lena Lachnit, Butzbach.
6: Vielen Dank und wir schauen auf die Verkehrslage.
11: Und da auf die B45 Hanau Richtung Dieburg zwischen Hanau-Kleinauheim und der A3-Anschlussstelle Hanau. Da stockt es über 2 Kilometer heute Morgen. Ansonsten freie Fahrt, kommen Sie gut und sicher an Ihr Ziel.
6: Das Wetter hat sich wieder geändert. Gestern noch dicker Regen, heute oft wieder Sonnenschein. Alle Einzelheiten dazu und auch die Aussichten für Ihre Region hat jetzt Martin Gutt.
12: Mit frischer Luft und auch mit Sonnenschein, so starten wir hier in Rhein-Main in die neue Woche. Zeitweise ist es freundlich und die Sonne kommt hervor, zeitweise ist es auch mal wolkig und die Wolken werfen Schatten. So sieht es heute den ganzen Tag über aus. Der Vormittag ist noch ein bisschen frisch und neblig, danach aber erholt sich hier zwischen Frankfurt und Gelnhausen die Temperatur ein bisschen. Die Höchstwerte liegen am Nachmittag bei 16 bis 21 Grad, ganz typisch jetzt für das letzte Drittel im September.
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6: Und ich habe gerade hier schon alles abgesucht, um eine Wäscheklammer an Katrin geben zu können, damit sie zurück in die Nachrichtenredaktion kommt. Irgendwas stinkt bestialisch auf dem Flur.
13: Mega. Es ist Survival of the Fittest heute Morgen hier. Das ist wirklich, also huiuiui.
6: Katrin, jetzt tief Luft holen, ja. Nase
13: und dann
6: zu
13: und
6: durch.
13: Erst wieder einatmen, wenn du in einer halben Stunde hier wieder bei uns bist.
6: Toi, toi, toi, ob es die Nachrichten um 7 geben wird mit Katrin Austermann. Das hören Sie dann hier in HR1.

0: 6.41 Uhr, guten Morgen, hier ist HR1. Am Tag nach den Wahlen. Was für ein bitterer Morgen für die Christdemokraten. In Berlin nur noch knapp 19%, in Mecklenburg-Vorpommern aus dem Landtag geflogen. Und davon wusste Friedrich Merz noch gar nichts, als er sich gestern schon kurz nach der ersten Prognose vor die Kameras gestellt hat.
1: Die Antwort darauf kann kein Zurück in die gute alte Zeit sein. Die Antwort kann aber auch nicht sein, alles Gute immerzu nur schlecht zu reden. Die Antwort muss sein, unser Land fit zu machen für die Zukunft.
0: Also Standfestigkeit und Rückgrat müsse man beweisen, hat der Kanzler gesagt. Und er hat nochmal deutlich gemacht, die großen Reformen müsste man jetzt auf die Straße bringen. Er will von diesem Kurs nicht abweichen. Das hört sich beim Koalitionspartner SPD ein bisschen anders an, Mathis.
2: Ja, kann man schon so sagen. Die SPD hat zwar auch nicht wirklich was zu feiern. In Berlin nur 12% und in Meck-Pomm den Sieg dann am Ende doch verpasst. Lars Klingbeil, der Finanzminister, wurde natürlich auch auf das Statement von Friedrich Merz angesprochen. Und das klang dann so.
3: Der Bundeskanzler hat deutlich gemacht, in welcher Verantwortung wir stehen als Bundesregierung. Es geht darum, Wachstum in diesem Land endlich nach 5 Jahren zu bekommen. Es geht darum, Reformen in diesem Land durchzubringen, international und stark zu machen. Also die Aufgaben für diese Regierung sind klar benannt. Und das ist der Weg, der jetzt vor uns liegt.
2: Tja, er hat aber auch relativ klar gesagt, dass er verstehen kann, wenn zum Beispiel die Rentenreform bei einigen Menschen für Bauchschmerzen sorgt und nicht unbedingt die Beliebtheit für die Regierung bringt. Also da sieht man schon so und hört man so ein bisschen raus, nee, vielleicht müssen wir da nochmal nachsteuern.
0: Genau. Vielleicht. Klingt also nicht danach, als seien sich die Koalitionsparteien einig, was die Konsequenzen aus diesen Wahlen angeht. Das wird auf jeden Fall eine sehr spannende Woche in Berlin.
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0: Schönen guten Morgen, hier ist HR1, 11 Minuten vor 7. Kommen Sie gut rein in diesen Montag.

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5: 7 Uhr. CDU fliegt aus Landtag in Mecklenburg-Vorpommern. Linke gewinnt in Berlin mit großem Vorsprung. Zelensky kündigt neues Treffen mit Trump an. Das Wetter Sonne und Wolken, 15 bis 21 Grad. Die Nachrichten mit Katrin Austermann. Guten Morgen. Die AfD hat bei der Landtagswahl in Mecklenburg-Vorpommern die meisten Stimmen bekommen. 38,2%. Da die anderen Parteien eine Zusammenarbeit ausschließen, wird sie aber nicht regieren können. ARD-Schwerin-Reporterin Anna-Lu Beckmann.
6: Die SPD von Ministerpräsidentin Manuela Schwesig landet auf Platz 2, erhält 35,5% der Stimmen. Der bisherige Koalitionspartner, die Linke, steht mit 6,5% der Stimmen vor dem schlechtesten Landesergebnis der Partei. Für eine weitere rot-rote Koalition reicht das nicht mehr. Die CDU scheitert erstmals in der Geschichte der Bundesrepublik an der 5%-Hürde und fliegt mit 4,9% aus dem Landtag in Schwerin. Die Bündnisgrünen hingegen ziehen mit 5,7% erneut ins Landesparlament ein. Sie könnten eine rot-rot-grüne Koalition ermöglichen.
5: Die Wahl in Berlin hat die Linke klar gewonnen, zum ersten Mal überhaupt. Die Partei um Spitzenkandidatin Elif Erhalb kommt auf 25,7%. Theoretisch könnte die Linke mit den Grünen und der SPD den Senat bilden und die Bürgermeisterin wählen. Aus der Nachrichtenredaktion Andrea Schnelzer.
7: Die CDU mit Frontmann Evers liegt abgeschlagen auf Platz 2. Sie kommt nur noch auf 18,8%. Im neuen Abgeordnetenhaus sitzen werden auch die AfD mit 16,3 und die Grünen mit 14,3%. Die bisher mitregierende SPD sackt auf 12,1% ab. Den Einzug ins Landesparlament verpasst haben das BSB mit 4,7 und die FDP mit 2,5%.
5: Welche Konsequenzen zieht die Bundespolitik aus den Wahlergebnissen? Bundeskanzler und CDU-Chef Merz hatte gestern Abend ein Statement abgegeben, als noch gar nicht feststand, dass die CDU in Mecklenburg-Vorpommern aus dem Landtag fliegt. Er sprach mit Blick auf das Ergebnis schon in diesem Moment von einem Desaster. Außerdem kündigte er an, den Reformkurs der Regierung fortsetzen zu wollen. SPD-Generalsekretär Klüssendorf stellte das in der ARD allerdings in Frage. Er sagte, die Regierung könne nach diesen Wahlergebnissen nicht einfach so weitermachen. Der ukrainische Präsident Zelensky trifft sich nach eigenen Angaben am Rande der UN-Vollversammlung mit US-Präsident Trump. Das schrieb er nach einem Telefonat mit Trump. Das Treffen könne mit Blick auf ein Ende des Krieges mit Russland viel verändern. Zelensky sprach wörtlich von einer diplomatischen Dynamik. Zwei Bürgermeisterwahlen hat es gestern in Hessen gegeben. Die Stichwahl in Stockstadt am Rhein hat Maike Hebermehl von der SPD gewonnen mit 53%. Die Wahl in Babenhausen hat der parteilose Amtsinhaber Dominik Stadler für sich entschieden. Er kam auf 66%. In der Fußball-Bundesliga hat Paderborn gegen Hoffenheim gewonnen mit 3:1. Schalke und Elversberg trennten sich 0:0 und Leverkusen besiegte Leipzig mit 2:0. Und das steht heute noch an. Nach dem Debakel um die Pkw-Maut steht der damalige Verkehrsminister Scheuer vor Gericht. Er soll im Bundestagsuntersuchungsausschuss falsch ausgesagt haben. Neues S-Bahn-Design beim RMV. In Frankfurt werden am Vormittag die neuen Wagen vorgestellt. Und um Mitternacht endet die Abstimmung über das Design der neuen Euroscheine. Bis dahin kann man noch online über die 10 Vorschläge abstimmen. Das waren die Nachrichten.
1: Danke Katrin und rauf auf die Straßen und die Verkehrslage heute Morgen.
8: Und da blicken wir gerade auf die A5 Frankfurt Richtung Kassel. Ganz aktuelle Meldung zwischen Alsfeld-Ost und Hattenbacher Dreieck. Da liegt nämlich ein Reifen auf der Fahrbahn. Und die Bundesstraße 45 Hanau Richtung Dieburg. Ja, wenn sonst nichts los ist, dann zwischen Hanau-Kleinauheim und der A3-Anschlussstelle Hanau. Auf jeden Fall war es am Montagmorgen 2 Kilometer stockender Verkehr. Und dann sind wir durch. Kommen Sie gut und sicher an Ihr Ziel.
1: Beim Wetter ist es frühherbstlich geworden. Gestern hatten wir noch dicken Regen, heute gibt es ein bisschen Sonnenschein, aber es ist deutlich kühler geworden. Die Aussichten für Ihre Region jetzt von Martin Gutt.
9: Bis auf einen Tag, den Donnerstag, bleibt diese Woche hier in Rhein-Main wieder weitgehend trocken und so wie heute eben auch teilweise freundlich mit Sonnenschein. Bei uns zwischen Rheinhessen und dem Kinzigtal bringt der Montag ein Gemisch aus Sonne und Wolkenfeldern. Manchmal ist es auch ein bisschen windig und zu all dem schafft es die Temperatur bis zum Nachmittag auf 16 bis 21 Grad. Nach einer erneut frischen und örtlich nebligen Nacht scheint morgen so bei 20 Grad ebenfalls immer mal wieder die Sonne.
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1: Tosender Applaus und Jubel bei der Wahlparty. Die Linke hat die Wahl zum Abgeordnetenhaus in Berlin gewonnen mit ordentlich Abstand zur CDU. Und ich finde, den Spruch des Abends hat natürlich Parteilegende Gregor Gysi geliefert.
10: Wenn ich das 1990 prognostiziert hätte, wäre mir eine geschlossene Einrichtung empfohlen worden, da hätte ich mich auch hinbegeben. So sehr hat sich Berlin verändert, so sehr hat sich aber auch die Linke verändert.
8: Ja. Wer hätte gedacht, dass die Linke mal 25,7% abräumt? Das ist schon, ja,
1: und vielleicht bald die Bürgermeisterin, ja, in Berlin stellt.

0: 13 nach 7 und Sie können sich jetzt schon mal in Stellung bringen und gleich die Arme heben und lauthals mitsingen bei den Simple Minds. Und wenn Sie das wirklich tun wollen und da wirklich Lust drauf haben,
1: dann könnten Sie quasi so sehr und gut üben, dass Sie zum einen fit sind für das neue Album. Das kommt nämlich Ende Januar raus und im April geht es dann auch auf Deutschland-Tour.
0: Und wer will die nicht hören, oder? Die Simple Minds live. Don't you forget about me, jetzt hier in HR1.

0: T-Rex in HR1, 20 Minuten nach 7. Bezahlbare Mieten, davon träumen ja viele Menschen, auch bei uns in Hessen, in ganz Deutschland und in Berlin hat die Linke genau mit diesem Thema die Wahl zum Abgeordnetenhaus gewonnen, mit knapp 26% der Stimmen und damit weit vor der CDU und der SPD. Die alte Berliner Regierung ist abgewählt.
1: Und das Ganze hat offenbar auch funktioniert, weil die linke Spitzenkandidatin Elif Erhal Wahlkampf gemacht hat mit einem dann doch sehr radikalen Vorschlag, nämlich Immobilienkonzerne enteignen und vergesellschaften. Die große Frage jetzt nach der Wahl ist natürlich, ja, wer von den möglichen Regierungspartnern in Berlin macht das denn so mit?
0: Thorsten Gabriel ist unser ARD-Korrespondent in Berlin. Thorsten, wie wahrscheinlich ist es, dass dieser radikale Vorschlag nach dem Wahlsieg der Linken jetzt auch wirklich kommt?
2: Es gibt Gutachten, die sagen, ja, das ist machbar. Man weiß aber auch, wenn, wäre es ein sehr langer Weg. Man würde sich mit der Immobilienwirtschaft anlegen. Am Ende müssten Gerichte entscheiden. In den Koalitionsverhandlungen wird es vor allem um die Frage gehen, wie man es dort formuliert. Die Linke hat klar gesagt, wir wollen das. Die Grünen sind tendenziell auch dafür, weil Berlin mal 2021 einen erfolgreichen Volksentscheid hatte, der genau das gefordert hat. Bei der SPD ist die Reaktion darauf verhaltener. Also genau das wird der Knackpunkt sein, um den es geht.
0: Ende der Woche wollen die Linken ihre Sondierungsgespräche in Berlin aufnehmen. Und wir haben es gerade von Thorsten gehört, bis und ob es wirklich zur Enteignung von Immobilienkonzernen kommt, das wird sich dann wohl erst in der Zukunft zeigen. Kurzer Blick auf die Straßen, Mathis, wir haben noch eine frische Warnmeldung.
1: Für die A5. Kassel Richtung Frankfurt zwischen Alsfeld-West und dem Ohmtal-Dreieck. Da aktuell eine ungesicherte Unfallstelle auf der linken Spur und Personen aktuell auf der Fahrbahn. Kommen Sie gut und sicher an Ihr Ziel heute Morgen.
0: Mit HR1 im Ohr. Schönen guten Morgen.

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9: Es ist 7.30 Uhr. In Mecklenburg-Vorpommern jubelt die AfD, in Berlin die Linke. Die beiden Parteien sind jeweils Sieger der Wahlen gestern. Einzelheiten von Katrin Aussermann jetzt in den hr1 Nachrichten.
10: Laut dem vorläufigen Ergebnis hat es die AfD in Mecklenburg-Vorpommern als stärkste Kraft auf 38,2% geschafft. Allerdings keine Partei will mit der AfD zusammenarbeiten. Die SPD kommt auf 35,5, die Linke auf 6,5 und die Grünen auf 5,7%. Rausgeflogen ist die CDU mit nur 4,9% der Stimmen. Die Wahl in Berlin hat die Linke klar gewonnen, zum ersten Mal überhaupt. Sie kommt auf 25,7%. Dahinter die CDU 18,8%, dann die AfD mit 16,3%, die Grünen mit 14,3% und die SPD mit 12,1%. Außerdem noch diese Themen. Ex-Verkehrsminister Scheuer steht nachher vor Gericht. Im Zusammenhang mit der gescheiterten Pkw-Maut geht es um Falschaussage. Scheuer soll vor dem Untersuchungsausschuss des Bundestags gelogen haben. Und Paderborn hat das Sonntagabendspiel der Fußball-Bundesliga gewonnen. Gegen Hoffenheim stand es am Ende 3:1.
9: Danke, Katrin. Was es Neues gibt aus Ihrer Region, das hören Sie jetzt aus unseren Regionalstudios.
11: Hier ist das Studio Rhein-Main.
12: Ungefähr 1000 Beschäftigte werden in Rüsselsheim bei Opel zu einer Protestkundgebung erwartet. Die IG Metall hat bundesweit zu einem Aktionstag in der Automobilindustrie aufgerufen. Aus Gewerkschaftssicht geht es darum, den Arbeitsplatzabbau zu stoppen, die Rückkehr von der 35- zur 40-Stunden-Woche zu verhindern. Ralf Wangemann vom Arbeitgeberverband Hessen Metall und Opel Personalvorstand hat gefordert, die Unternehmen nicht pauschal zu verurteilen. Man müsse gemeinsam nach Lösungen suchen, um die Unternehmen der Automobilbranche wieder wettbewerbsfähiger zu machen, damit sie unter anderem gegen die Konkurrenz aus China bestehen können. Lars Hofmann, Rüsselsheim.
13: Unter dem Motto Prüfen, Rufen, Drücken startet heute wieder die bundesweite Woche der Wiederbelebung, um Laien die Scheu davor zu nehmen, einen Menschen zu reanimieren und damit Leben zu retten. Und das mit zahlreichen Veranstaltungen vor Ort. In Wiesbaden morgen am späten Nachmittag in den Asklepios-Paulinen-Kliniken, in der Hanauer Fußgängerzone am Donnerstagnachmittag an einem Aktionsstand des Deutschen Roten Kreuzes und des Klinikums Hanau und in Bad Soden am Taunus in der Hasselgrundhalle mit dem DAK am Donnerstagabend. Überall wird aufgeklärt und es gibt die Möglichkeit, unter fachkundiger Anleitung zu üben. Der plötzliche Herztod zählt zu den häufigsten Todesursachen in Deutschland. Schnelles Handeln kann im Notfall entscheidend sein. Jutta Nieswand, Studio Rhein-Main.
9: Vielen Dank. Wir schauen auf die Verkehrslage mit Mathis.
14: Und da sind wir auf der A5 Kassel Richtung Frankfurt zwischen Ohmtal-Dreieck und Homberg-Oben. Stockender Verkehr nach einem Unfall auf der linken Spur. Die A5 Darmstadt-Heidelberg zwischen Dossenheim und Kreuz-Heidelberg. 4 Kilometer stockt es nach einem Unfall. Der Verkehr läuft über die linke Spur gerade an der Unfallstelle vorbei. Die A6 Heilbronn nach Mannheim zwischen Schwetzingen-Hockenheim und Mannheim-Schwetzingen. Da steht ein kaputter LKW auf der rechten Spur. Dadurch haben wir da 4 Kilometer Stau. A60 von Mainz aus Richtung Rüsselsheim. Wenn Sie zwischen Mainz-Spitzdreieck und Rüsselsheim Mitte unterwegs sind, da im Moment streckenweise stockender Verkehr. Und die B49 Limburg Richtung Gießen, da sind gerade 2 Kilometer Stau zwischen Oberbiel und Wetzlar-Dahlheim. Dann sind wir durch. Gute und sichere Fahrt.
15: Beim Wetter ist es heute Morgen schon ein bisschen frisch. Wir haben es oft mit Temperaturen unter der 10-Grad-Marke zu tun. So langsam merken wir tatsächlich, dass der Herbst sich etwas nähert. Und wie es heute weitergeht in Ihrer Region, das sagt Ihnen jetzt Martin Gutt.
16: Mit frischer Luft und auch mit Sonnenschein, so starten wir hier in Rhein-Main in die neue Woche. Zeitweise ist es freundlich und die Sonne kommt hervor, zeitweise ist es auch mal wolkig und die Wolken werfen Schatten. So sieht es heute den ganzen Tag über aus. Der Vormittag ist noch ein bisschen frisch und neblig, danach aber erholt sich hier zwischen Frankfurt und Gelnhausen die Temperatur ein bisschen. Die Höchstwerte liegen am Nachmittag bei 16 bis 21 Grad, ganz typisch jetzt für das letzte Drittel im September.
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15: Ich musste mich gerade schwer zusammenreißen, als Katrin gesagt hat, hier Paderborn hat das Sonntagabendspiel der Fußball-Bundesliga gewonnen. Ich war direkt davor zu sagen, Paderborn. So grüllt man das im Stadion. Alle haben heute Morgen von meinen Freunden in Paderborn das natürlich im Status.
14: Ja gut, das erste Mal nach 6 Jahren wieder ein Bundesligaspiel gewonnen. Da kann man vielleicht auch mal ein bisschen frei drehen. Ja.
15: Alle in Ekstase. Schöne Grüße nach Nordrhein-Westfalen in die alte Heimat.

0: Einen wunderschönen guten Morgen mit HR1. Das hat es ja noch nie gegeben nach einer Landtagswahl. Kurz nach den ersten Prognosen um 18 Uhr stellt sich der Kanzler höchstpersönlich vor die Kameras. Die CDU holt in Berlin knapp 19%. Und was Friedrich Merz zu diesem Zeitpunkt noch nicht wusste, in Mecklenburg-Vorpommern fliegt seine Partei aus dem Landtag knapp an der 5%-Hürde gescheitert. Auch das historisch. Uwe Berndt ist unser Korrespondent im Hauptstadtstudio in Berlin. Uwe, das war eine schlaflose Nacht für die CDU-Führung.
1: Also das kann man wohl sagen. Dass die CDU ein sehr schlechtes Ergebnis erzielen würde, war ja schon um 18 Uhr klar. Deshalb ist der Kanzler ja auch vor die Presse gegangen, was sehr ungewöhnlich ist nach einer Landtagswahl. Er wollte seine Entschlossenheit zeigen. Das Präsidium hat währenddessen in der Parteizentrale beraten und danach haben alle wortlos das Gebäude verlassen. Kein einziger hat irgendwie gesagt, ja, wir stehen zusammen oder sowas. Und danach hat man dann auffallend viele Dienstwagen vor der Landesvertretung von Rheinland-Pfalz gesehen. Also offensichtlich haben die Ministerpräsidenten der CDU-geführten Länder und andere Funktionäre dann ohne den Kanzler weiter beraten. Und diese Horrornachricht, dass die CDU zum ersten Mal rausfliegt aus einem Landtag, die kam ja erst am späten Abend. Es heißt, manche hätten das Gebäude erst nach Mitternacht verlassen. Also dieser Abend hat tiefe Spuren in der CDU hinterlassen.
0: Merz hat auch gesagt bei diesem Statement um 18 Uhr, man müsse die Reform jetzt dringend voranbringen. Beim Vizekanzler Lars Klingbeil von der SPD klang das allerdings ein bisschen verhalten. Bei dem konnte man auch raushören, dass in Sachen Rente vielleicht noch mal nachgebessert wird. Was heißen diese Wahlergebnisse jetzt für die Arbeit der Koalition?
1: Das wird kompliziert, noch komplizierter als es jetzt schon ist. Manuela Schwesig ist die neue starke Frau in der SPD. Sie hat ja schon lange gefordert, dass die abschlagfreie Rente nach 45 Beitragsjahren nicht abgeschafft werden soll. Gut, bis gestern hätte ich gesagt, da findet man irgendwelche großzügigen Übergangsregeln. Ob sie sich damit zufrieden gibt, weiß ich nicht. Eigentlich ist die SPD fest überzeugt, die Reformen durchzuziehen. Die sind wirklich notwendig. Aber jetzt müssen wir auch vor allem erstmal abwarten, ob sich Friedrich Merz halten kann. Morgen muss er mit den Abgeordneten der CDU Fraktion reden. Viele haben da Angst um ihren Job inzwischen. Neuwahlen will keiner. Also die müssen jetzt vor allem erstmal ein Chaos in der CDU um jeden Preis vermeiden. Das wäre das Schlimmste, was passieren könnte. Wir brauchen für Reformen brauchen wir Geschlossenheit. Und diese Regierung hat ja bloß eine Mehrheit von 12 Stimmen.
0: Also es wird auf jeden Fall eine sehr, sehr arbeitsreiche und aufregende Woche in Berlin. Unser Hauptstadtkorrespondent Uwe Berndt war das. Vielen Dank für die Infos heute Morgen. Und wir gucken auf die Verkehrslage, haben nämlich gerade noch eine Warnmeldung reinbekommen.
2: Ja, zwei sind's noch. Hallo. Ach ja, gut. Hier, zwei sind's geworden. Am Ende A661 Egelsbach-Oberursel in der Abfahrt Bad Homburg. Da steht ein kaputter LKW im Kurvenbereich. Und Vorsicht auch auf der B260 Wiesbaden-Lahnstein zwischen der B275 nach Hettenhain und dem Abzweig nach Langenseifen. Da sind nämlich mehrere Ziegen im Bereich der Fahrbahn. Fahren Sie da bitte im Moment mit ein bisschen weniger Fuß auf dem Gas.
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0: entspannte Nummer von Roxy Music, More Than This in HR1. Und jetzt gibt's einen Song, der klingt wie ein gut gelaunter Flummi.
1: Ja, doing, doing, doing. Und Achtung, jetzt geht's ins Ohr rein. Und da bleibt er dann auch.

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7: 8 Uhr. CDU fliegt aus Landtag in Mecklenburg-Vorpommern. Linke gewinnt in Berlin mit großem Vorsprung. Ex-Minister Scheuer wegen Mautdebakel vor Gericht. Das Wetter wechselhaft bei 15 bis 21 Grad. Die Nachrichten mit Katrin Austermann. Guten Morgen. Bei der Landtagswahl in Mecklenburg-Vorpommern ist die AfD stärkste Kraft geworden. Laut dem vorläufigen amtlichen Endergebnis kommt sie auf 38,2% der Stimmen. Mehr als doppelt so viele wie zuvor. Dagegen ist die CDU zum ersten Mal an der 5%-Hürde gescheitert. Aus der Nachrichtenredaktion Jana Schwarzer.
8: 4,9%, das ist das schlechteste Ergebnis der CDU bei einer Landtagswahl überhaupt. Sie wird genau wie das BSW und die FDP nicht im neuen Schweriner Landtag vertreten sein. Die beiden bisherigen Regierungsparteien, SPD und Linke, haben Verluste gemacht. Die SPD kommt auf 35,5% der Stimmen, die Linke auf 6,5%. Denkbar ist ein Dreierbündnis mit den Grünen, die 5,7% erreicht haben. Mit der AfD will keine der Parteien zusammenarbeiten.
7: Bei der Wahl in Berlin hat die Linke ihr Ergebnis mehr als verdoppelt und wird so stark wie noch nie in der Hauptstadt. Große Wahlverlierer sind die bisherigen Regierungsparteien CDU und SPD. ARD Berlin-Reporterin Sabine Müller.
9: Sie verlieren jeweils ein Drittel ihrer Wählerinnen und Wähler und stürzen auf 18,8 bzw. 12,1% ab. Für die SPD ist das ein historisches Tief. Verluste auch bei den Grünen mit 14,3%, während die AfD mit deutlichen Gewinnen auf 16,3 und Platz 3 kommt. Das BSW verpasste mit 4,7% den Einzug ins Abgeordnetenhaus. Mit diesem Ergebnis sind zwei Dreierbündnisse realistisch. Die Linke könnte mit Grünen und SPD regieren oder die CDU mit Grünen und SPD.
7: Der frühere Bundesverkehrsminister Scheuer steht ab heute in Berlin vor Gericht wegen der gescheiterten Pkw-Maut. Er soll im Untersuchungsausschuss zu diesem Thema gelogen haben. Die Mautpläne waren 2019 vom Europäischen Gerichtshof gestoppt worden. ARD-Korrespondent Jan Zimmermann.
10: Scheuer hatte schon vor dieser Gerichtsentscheidung millionenschwere Verträge mit den vorgesehenen Betreibern unterschrieben. Und das hätte er offenbar nicht tun müssen, weil Manager der Betreiberfirmen ihm angeboten haben sollen, die Verträge erst nach der Gerichtsentscheidung zu unterschreiben. Scheuer kann sich daran nicht erinnern, sagt er, und das soll falsch sein, glaubt die Staatsanwaltschaft. Ihm droht eine Freiheitsstrafe zwischen 3 Monaten und 5 Jahren.
7: In 2 hessischen Kommunen hat es Bürgermeisterwahlen gegeben. In Stockstadt gewann SPD-Kandidatin Maike Hebermehl die Stichwahl. Und in Babenhausen wurde der parteilose Amtsinhaber Dominik Stadler klar wiedergewählt. In der Fußball-Bundesliga hat Paderborn gestern Abend gegen Hoffenheim gewonnen. 3:1 der Endstand. Die anderen Ergebnisse: Schalke Elversberg 0:0 und Leverkusen Leipzig 2:0.
9: Und das steht heute noch an. Die IG Metall kämpft gegen weitere Einschnitte für Beschäftigte in der Autoindustrie. Die Gewerkschaft hat zu einem bundesweiten Aktionstag aufgerufen. Ein Teil der Edersee-Randstraße wird für 9 Monate gesperrt. Zwischen der Talsperre und Hempfurt wird unter anderem die Fahrbahn neu gemacht. Und die Vorbereitung auf die Fußball-Länderspiele beginnt. Der neue Bundestrainer Klopp trifft sich in Herzogenaurach mit dem ersten Teil seines Kaders. Das waren die Nachrichten.
2: Danke, Katrin. Und wir schauen auf die Verkehrslage. Gut, was los?
11: Ja, im Moment vor allem auf der A661 Egelsbach-Oberursel in der Abfahrt Bad Homburg. Da steht ein kaputter LKW, das Ganze im Kurvenbereich. Dann haben wir die Bundesstraße 260, die führt von Wiesbaden nach Lahnstein. Zwischen der B275 nach Hettenhain und dem Abzweig nach Langenseifen. Da sind im Moment mehrere Ziegen im Bereich der Fahrbahn. Und dann fliegt noch ein Feuerlöscher auf der Fahrbahn rum, und zwar auf der B448 Offenbach Richtung Obertshausen. Da Obacht zwischen Offenbach-Waldhof und der Schönbornstraße in Obertshausen, da dieser Feuerlöscher. Dann haben wir die A5 Kassel Richtung Frankfurt zwischen Alsfeld-West und Homberg-Oben. 2 Kilometer stockt, Unfall auf der linken Spur. Die A5 Darmstadt-Heidelberg zwischen Dossenheim und Kreuz-Heidelberg. 4 Kilometer stocken nach einem Unfall. Verkehr läuft über die linke Spur an der Unfallstelle im Moment vorbei. Die A6, wenn Sie von Heilbronn Richtung Mannheim unterwegs sind, zwischen Dreieck Hockenheim und Mannheim-Schwetzingen, kaputter LKW auf der rechten Spur, dadurch 5 Kilometer Stau. Die A643 von Mainz nach Wiesbaden, zwischen Dreieck Mainz und dem Schiersteiner Kreuz, streckenweise stockend. Und die Bundesstraße 49 Limburg-Gießen zwischen Oberbiel und Wetzlar-Dahlheim, heute Morgen 2 Kilometer Stau. Kommen Sie trotz allem gut und sicher an Ihr Ziel.
2: Das Wetter ist abwechslungsreich. Gestern haben wir noch dicken Regen bei uns in Hessen gehabt. Heute wieder oft Sonnenschein. Alle Einzelheiten dazu und die Aussichten für Ihre Region jetzt von Martin Gutt.
12: Bis auf einen Tag, den Donnerstag, bleibt diese Woche hier in Rhein-Main wieder weitgehend trocken und so wie heute eben auch teilweise freundlich mit Sonnenschein. Bei uns zwischen Rheinhessen und dem Kinzigtal bringt der Montag ein Gemisch aus Sonne und Wolkenfeldern. Manchmal ist es auch ein bisschen windig und zu all dem schafft es die Temperatur bis zum Nachmittag auf 16 bis 21 Grad. Nach einer erneut frischen und örtlich nebligen Nacht scheint morgen so bei 20 Grad ebenfalls immer mal wieder die Sonne.
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0: 14 nach 8. Ich sehe uns schon auf der Tanzfläche im Lokschuppen in Marburg stehen und diesen Song zusammen grölen.
1: Schön Arm in Arm, den anderen hoch und lalalala, ja.
0: Das wird herrlich. Wir feiern die Party des Jahres am 21. November im Lokschuppen in Marburg. Und Sie können dabei sein.
2: Denn wir wollen ja nicht alleine feiern. Das wäre ja nun wirklich ganz großer Quatsch. Deswegen wollen wir, dass möglichst viele mit dabei sind und vielleicht ja auch Sie.
0: Und vielleicht auch Mirko Melz aus Marburg. Ein Name wie ein Gedicht. Guten Morgen, Mirko.
3: Ja, moin.
0: Was für eine schöne Alliteration, oder? Mirko Melz aus Marburg, toll.
3: Ja, das ist, hat gut geklappt.
0: Genau. Mirko, wir haben gerade einen kleinen Song vorgespielt, den der Axel zu Hause auf seinem Klavier nachgespielt hat, weil er diesen Song so liebt. Und wenn du weißt, was für ein Song das ist, dann kommst du mit zur Party.
3: Ja, das war In Excess mit Beautiful Girl.
0: In Excess mit Beautiful Girl. Sollen wir nochmal reinhören zur Sicherheit?
3: Gerne.
0: Beautiful Girl. Yes. Das ist natürlich völlig richtig.
3: Yay.
0: Mirko, sehr gut. Das heißt, wir zusammen auf der Tanzfläche, 21. November, Lokschuppen Marburg.
3: Super geil. Freue ich mich.
0: Wir freuen uns auch. Mach's gut.
3: Ein Spiel.
0: Ja, ach so, ja, natürlich. Super. Klar, Mirko Melz aus Marburg feiert im Lokschuppen in Marburg. Warst du denn schon mal in der Location? Kennst du die?
3: Ja, zum Essen. Ist echt schön. Super
0: was,
3: gut.
0: Was macht das besonders aus für Leute, die noch nie da waren?
3: Ja, dieses industrielle Flair, was aber ganz schön architektonisch modernisiert wurde. Also es ist insgesamt ein sehr schönes Ensemble.
0: So diese Backsteinmauern und diese hohen Fenster, ne?
3: Das und ist oben schon sind so Brücken drin und also diese Höhe des Raums ist ja, ganz toll.
0: Und Sie haben vor allen Dingen fette Boxen, damit wir ordentlich abrocken können. Mirko, wir freuen uns auf dich. Bis dann.
3: Super, freue ich mich auch. Tschüss.
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0: Die machen das Gehirn richtig frisch am Montagmorgen. Foreigner in HR1 mit Jukebox Hero. Kann sich Friedrich Merz als Bundeskanzler halten? Diese Frage hat unser Korrespondent im Hauptstadtstudio in Berlin vor einer halben Stunde hier in HR1 aufgeworfen. Sie haben es vielleicht gehört, die CDU-Ministerpräsidenten haben sich angesichts der desaströsen Wahlergebnisse gestern Abend noch zu einem Krisentreffen zusammengesetzt.
1: Ja, bleibt wahrscheinlich auch nicht viel übrig, wenn man ehrlich ist. In Mecklenburg-Vorpommern ist die CDU an der 5%-Hürde gescheitert. Das erste Mal überhaupt. Und in Berlin wird sie für die neue Regierung im Abgeordnetenhaus auch keinerlei Rolle spielen. Tja, und die SPD? Naja, in MacPom nur Zweiter geworden, in Berlin sogar nur Platz 5. Also super sieht für die Regierungskoalition in Berlin, das sieht anders aus.
0: Die Regierung steht massiv unter Druck und damit eben vor allem der Bundeskanzler selbst. Dazu kommen noch schlechte Umfragewerte für ihn, ganz frisch von Ende letzter Woche. Albrecht von Lucke ist Politikwissenschaftler und Chefredakteur der Blätter für deutsche und internationale Politik. Und wir haben ihn gefragt, was das jetzt für Friedrich Merz?
2: Naja, ich meine, wenn man den Umfragen Glauben hätte schenken wollen, dann hätte der Kanzler gestern Abend zurücktreten müssen. Die entscheidende Frage ist die, gibt es Leute in der Union, die ihn tatsächlich bereit sind zu beseitigen? Den Eindruck konnte man in der letzten Woche gerade nicht haben. Dieser Druck ist offensichtlich nicht so groß gewesen, dass ein anderer sagte, ich will. Das ist die erste Frage. Und insofern bleibt diese Koalition gewählt. Und ich habe nicht den Eindruck, dass gegenwärtig einer der anderen sich aufdrängt und sagt, ich will diese Herkulesaufgabe übernehmen. Alle wissen im politischen Berlin, diese Reformen müssen kommen, andernfalls geht Deutschland schweren Zeiten entgegen. Insofern werden noch viele Umfragen kommen und die werden hart werden, gerade nach diesem Ausgang in Mecklenburg-Vorpommern. Aber der Mann ist gewählt und es ist keiner da, meinem Eindruck nach, der sagt, seitens der entscheidenden Figuren, er muss sofort weg.
0: Also, den Job des Kanzlers will aktuell keiner haben, sagt Politikwissenschaftler Albrecht von Lucke. Spreche dafür, dass Friedrich Merz auch nach den CDU-Wahlschlappen in Berlin und in MacPom weiter im Amt bleibt.

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7: Es ist 8.30 Uhr. Die Wahlsieger stehen fest nach den Wahlen in Mecklenburg-Vorpommern und Berlin. Wie es jetzt weitergeht, ist aber trotzdem unklar. Katrin Austermann aus den hr1 Nachrichten.
8: Genau, zwar hat die AfD in Mecklenburg-Vorpommern gewonnen, aber die anderen Parteien wollen nicht mit ihr zusammenarbeiten. Deshalb könnte es auf eine Koalition aus SPD, Linke und Grünen hinauslaufen. Die CDU dort ist an der 5%-Hürde gescheitert und rausgeflogen. Auch in Berlin ist unklar, wer künftig regieren wird. Dort hat zum ersten Mal die Linke gewonnen. Zwei Koalitionen sind dort realistisch. Die Linke könnte mit Grünen und SPD regieren oder die CDU mit Grün-Rot. Außerdem noch diese Themen. In einer Stunde geht der Prozess gegen Ex-Verkehrsminister Scheuer los. Er steht im Zusammenhang mit der gescheiterten Pkw-Maut wegen Falschaussage vor Gericht. Der ukrainische Präsident Selenskyj hat ein Treffen mit US-Präsident Trump angekündigt, noch diese Woche. Die USA wollen zwischen der Ukraine und Russland vermitteln, um den Krieg zu beenden.
7: Danke, Katrin. Was es Neues gibt aus Ihrer Region, das hören Sie jetzt aus unseren Regionalstudios.
9: Hier ist das Studio Rhein-Main.
10: Die schnellste Juniorenpuzzlerin der Welt kommt aus Oberursel im Hochtaunus. Die 17-jährige Franziska Trebe hat sich am Wochenende bei den Puzzle-Weltmeisterschaften in Spanien praktisch nebenbei den Titel der Juniorenweltmeisterin geholt. Eigentlich ist die Jugendliche im Einzelwettbewerb Sechste geworden, aber in der Kategorie U18 eben doch Erste. Und außerdem ist Franziska Trebe auch Paar-Puzzle-Weltmeisterin mit ihrer Duopartnerin Maya von Borg. Die beiden haben zusammen ein 1000-Teile-Puzzle, eine Wohnzimmerszene mit Couch und Katze, in nicht mal einer Dreiviertelstunde gelöst. Saskia Klingelschmidt, Oberursel.
11: In Darmstadt-Eberstadt ist eine Kolonie der invasiven großen Drüsenameise entdeckt worden, und zwar im Humboldtweg. Die invasive Ameisenart kann sich unterirdisch über mehrere Grundstücke ausbreiten und dabei auch Schäden an Gebäuden und Infrastruktur verursachen. Die Stadt will deshalb öffentliche Flächen im betroffenen Gebiet mit heißem Wasser behandeln. Wer die Ameisen auf dem eigenen Grundstück entdeckt, sollte den Verdacht beim Landesamt für Naturschutz, Umwelt und Geologie überprüfen lassen. Erkennbar sind die Tiere unter anderem an ihrem chemischen Geruch beim Zerdrücken, breiten Ameisenstraßen und schwarzen, glänzenden kleinen Körpern. Stefanie Hofmann, Darmstadt-Eberstadt.
7: Vielen Dank. Wir schauen auf die Verkehrslage. Mathis ist am Start.
12: Und da haben wir die A5 Kassel-Frankfurt zwischen Alsfeld-West und Homberg-Ohm. 3 Kilometer Stau, Bergungsarbeiten da in Höhe des Ohmtal-Dreiecks auf der linken Spur. Die A6 Heilbronn Richtung Mannheim, wenn Sie zwischen Dreieck-Hockenheim und Mannheim-Schwetzingen gerade nicht richtig vorwärts kommen, da steht ein defekter LKW im Moment auf der rechten Spur, dadurch 5 Kilometer Stau. Die A643 Mainz Richtung Wiesbaden zwischen dem Dreieck Mainz und Schiersteiner Kreuz stockt heute Morgen. Der Landkreis Marburg-Biedenkopf, die L3048, ist zwischen dem Kreisverkehr in Ebsdorf, Grund Heskem und der Gießener Straße wegen Bergungsarbeiten in beiden Richtungen gesperrt. Wenn es geht, fahren Sie bitte weiträumig außen rum. Und das Gleiche gilt auch für die L3076, die ist zwischen dem Abzweig nach Burgwald-Bottendorf und der Verbindung zur Bundesstraße 253, auch wegen Bergungsarbeiten in beiden Richtungen gesperrt. Auch da gilt, wenn Sie sich auskennen, fahren Sie am besten weiträumig außen rum. Gute und sichere Fahrt.
7: Beim Wetter ist es ganz schön frisch gewesen, der Start in diesen neuen Tag. Wir haben es oft mit Temperaturen unter der 10-Grad-Marke zu tun. Wie es heute weitergeht in Ihrer Region, das sagt Ihnen Martin Gutt.
13: Mit frischer Luft und auch mit Sonnenschein, so starten wir hier in Rhein-Main in die neue Woche. Zeitweise ist es freundlich und die Sonne kommt hervor, zeitweise ist es auch mal wolkig und die Wolken werfen Schatten. So sieht es heute den ganzen Tag über aus. Der Vormittag ist noch ein bisschen frisch und neblig, danach aber erholt sich hier zwischen Frankfurt und Gelnhausen die Temperatur ein bisschen. Die Höchstwerte liegen am Nachmittag bei 16 bis 21 Grad, ganz typisch jetzt für das letzte Drittel im September.
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7: Montagmorgen, der Tag, an dem sich alle auf der Arbeit erzählen, was sie am Wochenende gemacht haben. Bei Mathis kann man sogar sehen, bewegt sich wie ein alter Mann und dehnt sich die ganze Zeit, hat nämlich das ganze Wochenende Beachvolleyball gespielt.
12: Ja, wir hatten quasi unseren Saisonabschluss an diesem Wochenende und jetzt geht's dann wieder in die Halle rein. Es war, sagen wir mal, wettertechnisch sehr herausfordernd gestern mit Wind und Regen, ein bisschen Sonne war auch mit dabei und ich merke es heute in allen Phasen meines Körpers.
7: Ich glaube, Leute, der Sommer ist vorbei, ne?
12: Jetzt. Ja,
7: geht's doch mit großen Schritten auf den Herbst zu. Bei Mathis im Körper und draußen beim Wetter.

0: Guten Morgen am Montag mit HR1. Die AfD gewinnt die Wahl in Mecklenburg-Vorpommern. 38%, mehr als doppelt so viel wie bei der letzten Landtagswahl. Dementsprechend groß war natürlich die Freude gestern Abend zum Beispiel bei Live-Erik Holm, dem Spitzenkandidaten in Meck-Pomm.
1: Nun hat es zur Alleinregierung tatsächlich nicht gereicht, aber dennoch, wir sind vorne und wir wollen natürlich nach Möglichkeit auch regieren können. Wir wollen das Land verändern und ich erwarte von den anderen Parteien, dass sie auch die Gespräche, zu denen wir einladen, auch wahrnehmen, dass wir für das Land etwas bewegen.
2: Ja gut, die anderen Parteien, so viel wissen wir dann heute Morgen schon, das sind in diesem Fall ja dann nur noch die SPD, die Grünen und die Linken, denn die CDU fliegt aus dem Landtag und das BSW schafft's nicht rein.
0: Die wahrscheinlichste Option für eine Regierung ist derzeit Rot-Rot-Grün, aber das ist eben auch nur eine Option, sagt der AfD-Parteivorsitzende Tino Chrupalla heute Morgen.
3: Ja, dann warten wir erstmal ab, ob überhaupt Rot-Rot-Grün zustande kommt. Es kann ja auch durchaus sein, dass dort keine Einigung existiert. Also wir sind auf alle Fälle gesprächsbereit und es geht ja nicht nur um Regierung. Auch in einem Gespräch kann natürlich auch abgeklopft werden, welche Gemeinsamkeiten es überhaupt gibt. Ich denke, das ist wichtig. Da muss man nicht immer gleich Ergebnisse voraussetzen.
0: Hat Tino Chrupalla gerade eben im Morgenmagazin gesagt, mit wem genau die AfD sprechen will. Das hat er auf Nachfrage allerdings auch offen gelassen.
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0: Burns mit After Midnight. Das wäre genau der richtige Song, um so leise und ganz klammheimlich das Studio zu verlassen und an Susanne Schwarzenberger zu übergeben.
1: Aber sind wir mal ganz ehrlich, sind wir zwei leise? Schleichen wir irgendwo rum? Nein, wir reißen lieber hier die komplette Hütte ab und
0: sind dann morgen früh wieder da. Bis dann.
1: Tschö.

0: Saga an, mein König. Welche Geschichte wollt ihr heute hören?
1: Erzähl mir von den Ahnen und ihren Helden. Sowas Altes halt, du weißt schon.
0: Ich sage, ihr meint gewiss so eine Erzählung von uralten nordischen Geschlechtern und ihren Dramen.
1: Sowas in der Art. Wie heißt das Zeug? Also... Sag am besten nichts Falsches, sonst wirst du meines Löwenabendmahl. Leo, sag
0: Ich sage... Lass mich kurz nachdenken.
1: Du hast 15 Sekunden.
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1: Ja, meins auch. So, Schluss, Pause um. Saga an. Wie heißen die Geschichten von den nordischen Helden?
0: Also, ich sag einmal. Epos?
1: Leo?
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15: 9 Uhr. Bundesparteien arbeiten Wahlergebnisse auf. Ex-Minister Scheuer wegen Mautdebakel vor Gericht. Falschfahrerin auf der A7 in Nordhessen mehr als 40 Kilometer unterwegs. Das Wetter Sonne und Wolken 15 bis 21 Grad. Die Nachrichten mit Katrin Austermann. Guten Morgen. Nach den Wahlen in Mecklenburg-Vorpommern und Berlin wollen heute Vormittag die Parteien die Ergebnisse analysieren. Auch die CDU. Sie ist zum ersten Mal bei einer Landtagswahl an der 5%-Hürde gescheitert. Besonders schmerzhaft für Kanzler Merz. ARD-Hauptstadtkorrespondent Chris Bertrow.
16: Also der Bundeskanzler ist politisch angeschlagen und steht extrem unter Druck. Auch weil sich der Wahlabend aus Sicht der CDU zu einem noch größeren Desaster entwickelt hatte, als zunächst vermutet. Die Frage ist jetzt, ob sich der Unmut auch an der Parteibasis heute und in den nächsten Tagen zu einem Sturm aufbaut, der dem Kanzler gefährlich werden kann.
15: In Mecklenburg-Vorpommern ist die AfD stärkste Kraft geworden. Die SPD von Ministerpräsidentin Schwesig kam auf Platz 2. Wahrscheinlich wird sie jetzt mit Linken und Grünen zusammenarbeiten. Alle anderen Parteien hatten, wie die CDU, den Einzug in den Schweriner Landtag verpasst. In Berlin hat die Linke die meisten Stimmen geholt. Die bisherigen Regierungsparteien CDU und SPD verloren deutlich. Die AfD kam auf Platz 3 vor den Grünen. Jetzt strebt die Linke in Berlin ein Bündnis mit SPD und Grünen an. Der frühere Verkehrsminister Scheuer steht heute vor Gericht wegen möglicher Falschaussage. Die Staatsanwaltschaft wirft dem CSU-Politiker vor, vor dem Mautuntersuchungsausschuss des Bundestages gelogen zu haben. Scheuer hatte damals gesagt, er könne sich nicht an ein Angebot der Mautfirmen erinnern, die Verträge erst nach einer europäischen Gerichtsentscheidung zu unterschreiben. Weil die Mautpläne vom Gericht kassiert wurden, musste der Bund fast eine 250 Millionen Euro Schadenersatz zahlen. In zwei hessischen Kommunen hat es Bürgermeisterwahlen gegeben. In Stockstadt gewann SPD-Kandidatin Maike Hebermehl die Stichwahl. Und in Babenhausen wurde der parteilose Amtsinhaber Dominik Stadler klar wiedergewählt. Gleich zwei Falschfahrer haben die Autobahnpolizei letzte Nacht in Nordhessen beschäftigt. Auf der A7 fuhr eine Frau mehr als 40 Kilometer in die entgegengesetzte Richtung. HR-Reporterin Daniela Möllenkamp.
3: Die 68-Jährige, die in Niedersachsen aufgefahren war, ließ sich zunächst nicht stoppen. Erst als die Beamten eine Nagelleiste auslegten, endete die Irrfahrt gegen 2 Uhr in der Nacht zwischen Kassel-Süd und Guxhagen. Die Frau machte einen stark verwirrten Eindruck und kam ins Krankenhaus. Außerdem fuhr am Sonntagabend ein Mann am Lohfeldener Rüssel falsch auf die A49 auf. Eine Polizeistreife kam ihm zufällig entgegen und konnte ihn anhalten.
15: Und das steht heute noch an. Zu einem bundesweiten Aktionstag in der Autoindustrie ruft die IG Metall auf. Die Aktionen richten sich gegen weitere Einschnitte für Beschäftigte in der Branche. Um Mitternacht endet die Abstimmung über das Design der neuen Euroscheine. Bis dahin kann man noch online über die 10 Vorschläge abstimmen. Und Versteigerung aus dem Nachlass von Brigitte Bardot. In Paris kommen 280 persönliche Gegenstände der verschorbenen Schauspielerin unter den Hammer. Das waren die Nachrichten.
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17: Ganz schön was los heute Morgen. Wir starten mit der A5 Heidelberg Richtung Darmstadt. Zwischen Zwingenberg und Darmstadt-Eberstadt haben wir 4 Kilometer Stau. Der Grund, ein defekter Laster, der steht hier auf dem rechten Fahrstreifen. Dann Reinigungsarbeiten auf der A5 Kassel Richtung Frankfurt. Zwischen Ohmtal-Dreieck und Homberg-Ohm stockt's. Die Reinigungsarbeiten laufen auf dem linken Fahrstreifen. Ein defekter Laster steht auf der A6 Heilbronn Richtung Mannheim. Zwischen Dreieck Hockenheim und Mannheim-Schwetzing auf dem rechten Fahrstreifen. Zurzeit stehen sie deshalb hier 3 Kilometer im Stau. Grünpflegearbeiten auf der A45 Dortmund Richtung Gießen. Zwischen Eringshausen und Wetzlar-Ost laufen die. Deshalb 3 Kilometer stockender Verkehr. Das Ganze auf dem linken Fahrstreifen. 2 Kilometer stockend heute Morgen auf der A643 Mainz Richtung Wiesbaden. Zwischen Mainz-Mombach und Schiersteiner Kreuz. Der Landkreis Marburg-Biedenkopf. Die L3048 ist zwischen dem Kreisverkehr in Ebsdorfer Grund, Heskem und der Gießener Straße gesperrt. Hier laufen Bergungsarbeiten in beiden Richtungen. Wenn Sie irgendwie können, machen Sie bitte einen großen Bogen um genau diesen Bereich. Es geht in den Landkreis Waldeck-Frankenberg. Auch ein Unfall und Bergungsarbeiten auf der L3076. Die ist voll gesperrt zwischen dem Abzweig nach Burgwald-Bottendorf und der Verbindung zur B253. Auch hier gilt, bitte machen Sie einen großen Bogen um dieses Gebiet. Und gerade kommt rein eine Meldung von der A7 Kassel Richtung Hannover. Hier liegen Reifenteile auf der Fahrbahn in Höhe Kassel-Nord. Bitte vorsichtig fahren. Kommen Sie heil und sicher an.
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17: Das wird noch heute. Wir bekommen wieder ein bisschen mehr Sonne ab. Martin Gutt hat die Aussichten.
18: Bis auf einen Tag, den Donnerstag, bleibt diese Woche hier in Rhein-Main wieder weitgehend trocken und so wie heute eben auch teilweise freundlich mit Sonnenschein. Bei uns zwischen Rheinhessen und dem Kinzigtal bringt der Montag ein Gemisch aus Sonne und Wolkenfeldern. Manchmal ist es auch ein bisschen windig und zu all dem schafft es die Temperatur bis zum Nachmittag auf 16 bis 21 Grad. Nach einer erneut frischen und örtlich nebligen Nacht scheint morgen so bei 20 Grad ebenfalls immer mal wieder die Sonne.
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17: Ah, es ist wirklich schon wieder Montag, aber der schwierigste Teil, finde ich, der ist schon mal geschafft, ne? Sie haben das Radio an und Sie sind schon zumindest schon mal wach. Einen wunderschönen guten Morgen wünsche ich Ihnen jetzt mit Supertramp.
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0: wie immer phänomenal gut, wenn Freddy singt. Da ist so viel Power drin. Einen wunderschönen guten Morgen. 12:09.
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Also mit dem Fahrrad auf der Autobahn, das ist nicht die allerbeste Idee. Vorsichtig fahren bitte auf der A5 Darmstadt Richtung Heidelberg. Zwischen Heppenheim und Hemsbach ist ein Radfahrer auf der Fahrbahn unterwegs. Dann haben wir noch einen defekten Laster auf der A7 Fulda Richtung Würzburg. Zwischen Fulda, Dreieck und Bad Brückenau. Volkers steht der auf dem rechten Fahrstreifen. Bitte Vorsicht, und eine Stoßstange ist abgefallen auf der A49 Kassel Richtung Gießen. Zwischen Neuental und Schwalmstadt liegt die auf der Fahrbahn. Auch hier bitte ganz besonders vorsichtig fahren. Schönen guten Morgen jetzt mit HR1 und Chris Rea.

0: Hinweise auf einen Abschleppdienst. Am Samstag ist das passiert, mitten in Frankfurt in Eckenheim. Der Abschleppdienst war gerufen worden, weil da ein Auto rumstand im Weg. Ein 18-Jähriger, dem gehörte das Auto. Und dann wurde geschossen. Saskia Klingelschmidt, HR Frankfurt. Erzähl genau, was ist denn da passiert?
1: Also der Mitarbeiter dieses Abschleppdienstes wollte das Auto in der Niederbornstraße auf den Abschlepper laden. Da ist der junge Autobesitzer auf den Mann losgegangen und hat ihn da wohl verletzt. Offensichtlich auch so stark, dass der dann ins Krankenhaus musste, der Mann. Der hat von dort seine Kollegen verständigt und gesagt, hier, das Auto muss noch abgeschleppt werden. Die kamen dann dorthin zu zweit, haben das Auto aufgeladen und dann fielen Schüsse. Zum Glück sind die Männer unverletzt geblieben. Die zwei sind dann in den Abschleppwagen rein, um sich in Sicherheit zu bringen. Und dabei ist dann aber dieses aufgeladene Auto von der Ladefläche runtergefallen.
0: Das ist ja wirklich filmreich. Wirklich ein Riesenglück, dass niemand ernsthaft verletzt worden ist bei dieser Aktion. Mhm. Aber diejenigen, die da geschossen haben, die sind abgetaucht?
1: Ja, der oder die mutmaßlichen Täter konnten bisher leider nicht gefasst werden. Jetzt werden aber dringend Zeugen gesucht, die was gesehen haben. Die Fahndung läuft. Also wer was gesehen hat, bitte unbedingt melden. Das Ganze ist passiert am Samstag in der Frankfurter Niederbornstraße.
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12: Wir haben es genau 21:30.
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13: Jetzt mit Katrin Austermann.
14: Nach den Wahlen in Berlin und Mecklenburg-Vorpommern werten die Gremien der Bundesparteien die Ergebnisse aus. Als erstes trifft sich das CDU-Präsidium. Die Partei war in Mecklenburg-Vorpommern an der 5%-Hürde gescheitert. Kanzler Merz steht jetzt unter Druck. Ex-Verkehrsminister Scheuer steht gleich vor Gericht. Im Zusammenhang mit der gescheiterten Pkw-Maut geht es um mögliche Falschaussage. Scheuer soll vor dem Untersuchungsausschuss des Bundestags gelogen haben. Der ukrainische Präsident Zelensky trifft sich nach eigenen Angaben am Rande der UN-Vollversammlung diese Woche mit US-Präsident Trump. Das hat er nach einem Telefonat mit Trump angekündigt. Das Treffen könne mit Blick auf ein Ende des Krieges mit Russland viel verändern. Und jetzt mehr Aktuelles aus unseren Regionalstudios.
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15: Ungefähr 1000 Beschäftigte werden in Rüsselsheim bei Opel zu einer Protestkundgebung erwartet. Die IG Metall hat bundesweit zu einem Aktionstag in der Automobilindustrie aufgerufen. Aus Gewerkschaftssicht geht es darum, den Arbeitsplatzabbau zu stoppen, die Rückkehr von der 35- zur 40-Stunden-Woche zu verhindern. Ralf Wangemann vom Arbeitgeberverband Hessen Metall und Opel Personalvorstand hat gefordert, die Unternehmen nicht pauschal zu verurteilen. Man müsse gemeinsam nach Lösungen suchen, um die Unternehmen der Automobilbranche wieder wettbewerbsfähiger zu machen, damit sie unter anderem gegen die Konkurrenz aus China bestehen können. Lars Hofmann, Rüsselsheim.
16: Die schnellste Juniorenpuzzlerin der Welt kommt aus Oberursel im Hochtaunus. Die 17-jährige Franziska Trebe hat sich am Wochenende bei den Puzzle-Weltmeisterschaften in Spanien praktisch nebenbei den Titel der Juniorenweltmeisterin geholt. Eigentlich ist die Jugendliche im Einzelwettbewerb Sechste geworden, aber in der Kategorie U18 eben doch Erste. Und außerdem ist Franziska Trebe auch Paar-Puzzle-Weltmeisterin mit ihrer Duopartnerin Maja von Borstel. Die beiden haben zusammen ein 1000-Teile-Puzzle, eine Wohnzimmerszene mit Couch und Katze, in nicht mal einer Dreiviertelstunde gelöst. Saskia Klingelschmidt, Oberursel.
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17: Ja, wir puzzeln uns jetzt hier durch den Montagmorgenverkehr. Ein Unfall ist passiert auf der A661 Egelsbach Richtung Oberursel zwischen Frankfurt-Friedberger Landstraße und Preungesheimer Dreieck. Deshalb sind da jetzt Personen auf der Fahrbahn und die Unfallstelle ist nicht gesichert auf dem linken Fahrstreifen. Also hier bitte ganz vorsichtig fahren. A5 Heidelberg Richtung Darmstadt. Der defekte LKW zwischen Seeheim-Jugenheim und Darmstadt-Eberstadt ist weg. Es stockt noch ein wenig auf 2 Kilometer Länge. Dann ein anderer defekter Laster, der steht da noch auf der A6 Heilbronn Richtung Mannheim zwischen Dreieck-Hockenheim und Mannheim-Schwetzingen auf dem rechten Fahrstreifen. Zurzeit haben wir da 3 Kilometer Stau. Grünpflegearbeiten auf der A45 Dortmund Richtung Gießen zwischen Ehringshausen und Wetzlar-Ost laufen die. Deshalb 3 Kilometer Stau, das Ganze auf dem linken Fahrstreifen und eine Tagesbaustelle noch auf der A67 Darmstadt Richtung Mannheim ist die zwischen Funkstadt und Lorsch auf den linken Fahrstreifen. Deshalb hier 2 Kilometer stockend. Kommen Sie gut durch.
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17: Oh, da ist viel Schönes dabei heute. Martin Gut hat die Aussichten.
1: Mit einem Gemisch aus Wolken und Sonne geht es hier im Rhein-Main-Gebiet den ganzen Tag über zur Sache. Mal ist es bewölkt, mal richtig freundlich. Es bleibt auch weitgehend trocken. Nachher noch so mit 16 Grad ganz oben im Hochtaunus und 21 rund um Wiesbaden. Nach einer frischen Nacht bekommen wir morgen tagsüber wieder bis zu 20 Grad. Es scheint manchmal die Sonne und diese 20, 21 Grad Sonne kriegen wir dann auch am Mittwoch.
17: Und damit einen wunderschönen guten Morgen mit Susanne Schwarzenberger. Und für den Fall, dass Sie noch nicht so ganz knusper sind heute Morgen, wir zünden mal den Turbo für Sie. 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

0: Also das wird eine ganz schöne Rumgurkerei rund um den Edersee. Ganze 9 Monate lang, von heute an bis zum Frühsommer, wird die Randstraße gesperrt zwischen Edertalsperre und Hempfurt. Also das heißt, wenn Sie Lust haben, am Wochenende zum Edersee zu fahren, dann müssen Sie einen langen Umweg fahren. Silvia Ritter ist unsere Reporterin in der Region Waldeck-Frankenberg. Da geht's das nächste Dreivierteljahr richtig rund, und zwar auf der Randstraße. Was wird denn da alles neu gemacht?
1: Die Randstraße ist ja die Straße direkt am Seeufer entlang. Auf der einen Seite der See, auf der anderen Seite teils steile Felswände. Die Sperrung ist auf 2 Kilometern. Zwischen der Talsperre und dem Bikertreff Zündstoff, das kennen viele. Die schmale, kurvige Straße hier, die kriegt einen neuen Fußweg, die ganze Straße eine neue Fahrbahndecke. Und damit kein Steinschlag runterkommt, müssen die Felsen abgesichert werden. Also die Netze werden da erneuert, es kommen auch neue dazu. Und es werden auch ganze Felsblöcke abgetragen.
0: Also wichtig und sinnvoll natürlich das Ganze, aber diese Umleitung, die hat es auch ganz schön in sich. Also wie viel länger braucht man da jetzt so ungefähr?
1: Ja, ich war im Terrassenhotel direkt neben der Staumauer. Die sagen also, 30 Minuten Umweg müssen ihre Gäste ab heute auf sich nehmen. Die Mitarbeitenden, die wussten selber noch nicht so genau, wo ihr Bus dann überhaupt hält. Die Umleitung, die ist ausgeschildert. Man fährt also oberhalb über die Dörfer, die Ortsteile von Waldeck, in die man sonst wahrscheinlich eher weniger kommt, wenn man den Edersee besuchen will.
0: Also es kann natürlich bedeuten, dass da jetzt weniger Gäste kommen. Was sagen denn Hotels und Gaststättenbetreiber zu dieser Sperrung der Randstraße?
1: Ja, die einen wünschen sich, man hätte diese Baumaßnahmen erst nach den Herbstferien gestartet. Wenn das Wetter gut ist, dann kommen noch mal sehr viele Tagesbesucher dann an den See. Einige Betriebe sagen, naja, also hier ist ja seit Wochen eigentlich schon gar nichts mehr los. Die hätten schon viel früher anfangen können mit der Baustelle. Die wird sich ja ziehen bis in den Juni rein nächstes Jahr. Es wird also auch mindestens noch mal die Osterferien betreffen. Also an den Edersee fahren geht, aber bis nächsten Sommer muss man eben mal eine halbe Stunde extra für den Umweg einplanen.
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0: mit HR1. Und Sie können jetzt Punkrock mögen oder überhaupt nicht. Das ist jetzt vollkommen egal. Ich bin mir ziemlich sicher, Sie singen gleich ein bisschen mit bei Zu spät von den Ärzten. Das kommt ganz automatisch.
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5: 10 Uhr. Bundesparteien arbeiten nach Wahlen Ergebnisse auf. Ex-Minister Scheuer steht wegen Mautdebakel vor Gericht. Obstbauern melden eine der besten Kirschernten seit Jahren. Das Wetter wechselhaft bei 15 bis 21 Grad. Die Nachrichten mit Katrin Austermann. Wie tief steckt die CDU mit Kanzler Merz in der Krise? Nach den Wahlen gestern beraten heute Präsidium und Vorstand. In Berlin ist klar, die CDU ist nicht mehr stärkste Kraft. In Mecklenburg-Vorpommern hat sie es nicht einmal in den Landtag geschafft. ARD-Hauptstadtkorrespondent Chris Bertrow.
6: Friedrich Merz hatte am Wahlabend schon sehr früh eine Erklärung abgegeben und klargemacht, dass er als Bundeskanzler und Parteichef weitermachen will. Es gehe jetzt darum, die geplanten Reformen weiter voranzutreiben, auch wenn das zum Teil schmerzhaft sei. Zu diesem Zeitpunkt lag die CDU in Mecklenburg-Vorpommern noch knapp über der 5%-Marke. Später am Abend wurde klar, dass sie erstmals in ihrer Geschichte den Sprung in ein Landesparlament verpasst.
5: Ex-Verkehrsminister Scheuer vor Gericht. In Berlin geht es am Landgericht darum, ob der CSU-Politiker im Untersuchungsausschuss zur Pkw-Maut gelogen hat. Die wurde nie eingeführt, weil sie gegen EU-Recht verstößt, so der Europäische Gerichtshof. ARD-Hauptstadtkorrespondent Jan Zimmermann.
7: Scheuer hatte schon vor dieser Gerichtsentscheidung millionenschwere Verträge mit den vorgesehenen Betreibern unterschrieben. Und das hätte er offenbar nicht tun müssen, weil Manager der Betreiberfirmen ihm angeboten haben sollen, die Verträge erst nach der Gerichtsentscheidung zu unterschreiben. Scheuer kann sich daran nicht erinnern, sagt er, und das soll falsch sein, glaubt die Staatsanwaltschaft.
5: Die deutschen Obstbauern haben die beste Kirschernte seit Jahren erlebt. 48.500 Tonnen Süß- und Sauerkirschen holten sie nach Angaben des Statistischen Bundesamts von den Bäumen. 3% mehr als vergangenes Jahr. Vor allem die Süßkirschen profitierten von milden Temperaturen im Frühjahr. Es gab aber regionale Unterschiede. Baden-Württemberg erntete mit seinen großen Anbauflächen dieses Jahr die meisten Kirschen, Thüringen die wenigsten. Hessen liegt im Mittelfeld. An der Edertalsperre wird ab heute die Randstraße am Edersee voll gesperrt für 9 Monate. Die Behörde Hessen Mobil will auf dem 2 Kilometer langen Abschnitt bis Hempfurt unter anderem die Fahrbahn erneuern. HR-Reporterin Silvia Ritter.
8: Ein langer Umweg steht bis Juni nächstes Jahr am Edersee an. Heute wird die schmale, kurvige Straße gesperrt. Die Umleitung erfolgt über Affoldern, Buhlen und Netze nach Waldeck. Hessen Mobil investiert 6 Millionen Euro auch in eine neue Fahrbahn und einen Fußgängerweg. Um Steinschlag an der Randstraße zu vermeiden, werden die Hangnetze an den 15 Meter hohen Felswänden erneuert und erweitert. Auch Felsbrocken werden abgetragen.
5: Der neue Bundestrainer Jürgen Klopp startet heute mit den ersten Profis der Fußballnationalmannschaft in die Vorbereitung auf die anstehenden Länderspiele. Bis zum Mittag sollen die Spieler im DFB-Hauptquartier in Herzogenaurach anreisen. ARD-Sportreporterin Kerstin von Kalkreuth.
9: Seit Freitag bereitet Jürgen Klopp mit seinen Kollegen im Frankenland die gleich 4 Länderspiele vor. Ab sofort geht es darum, sich neu Bundestrainer Klopp zu zeigen und einen Stammplatz zu ergattern für das Nations League-Spiel am Donnerstag in Amsterdam gegen die Niederlande. Am Sonntag spielt die Nationalmannschaft in Augsburg dann gegen Griechenland. Danach wird der Kader ausgetauscht. Nur Torwart Dahmen bleibt für die nächsten Spiele gegen Serbien und in Griechenland dabei.
5: Das waren die Nachrichten.
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11: Ein defekter Laster auf der A6 aktuell, Heilbronn Richtung Mannheim. Der Laster steht zwischen Dreieck Hockenheim und Mannheim-Schwetzingen auf dem rechten Fahrstreifen. Deshalb aktuell 2 Kilometer Stau. A7 Kassel Richtung Fulda. Hier haben wir eine Tagesbaustelle zwischen Fulda Nord und Fulda Mitte auf dem linken Fahrstreifen. Hier 2 Kilometer Stau. Und 3 Kilometer Stau und stockend auf der A67 Darmstadt Richtung Mannheim. Zwischen Funkstadt und Lorsch, da ist auch eine Tagesbaustelle auf dem linken Fahrstreifen. Kommen Sie gut an.
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11: Schon ein bisschen frisch heute Morgen. Wie es weitergeht, das weiß Martin Gutt.
12: So wie heute, so ist es hier in Rhein-Main den Großteil der Woche über. Mal scheint die Sonne, mal ist es wolkig, es bleibt weitgehend trocken. Es gibt ein klein bisschen Wind dazu und abgerundet wird das Ganze mit 16 bis 21 Grad am Nachmittag. Morgen geht's ebenfalls frisch zur Sache, am Nachmittag mit maximal 20 Grad und es scheint auch mal die Sonne. Rund um Frankfurt kriegen wir dann auch am Mittwoch öfter Sonnenschein mit 20 Grad. Der nächste Regen folgt dann erst wieder am Donnerstag.
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11: Hey zusammen. Und das ist doch genau der warme Kuscheldeckensound, den wir gut gebrauchen können an so einem nicht ganz so hellen Septembertag.
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0: Ja, nicht, dass sie mir hier wegdämmern, ne? Wir geben ein bisschen Gas mit Bryan Adams. Der rockt unseren Montagvormittag.
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0: Am Samstag ist mir beim Einkaufen, beim Discounter, ein guter Freund begegnet. Und er hatte zwei heulende Kleinkinder an der Hand. Die haben sich nämlich, während er an der Kasse bezahlt hat, Überraschungseier geschnappt und angenagt. Ja, und dann gab es natürlich ein Riesengetöse, als der Papa ihnen das wieder wegnehmen wollte. Das kennen Sie auch, oder? Also Süßkram liegt ja in fast allen Geschäften so schön auf Kinderaugenhöhe, direkt an der Kasse, wo es ein bisschen länger dauert. Deshalb heißt das Ganze auch Quengelware tatsächlich. Und Gesundes finden Sie da nicht, nur Teures, Ungesundes. Das hat die Verbraucherzentrale jetzt nochmal untersucht. Wiebke Nielsen, ARD Verbraucherredaktion. Das alles folgt natürlich einem Plan.
1: Ja, genau. Der Kassenbereich, der ist für den Einzelhandel sehr wichtig. Und die Ware dort, die führt nicht nur bei Kindern zum berühmten Quengeln und damit vielleicht auch zum Kauf dann durch die Eltern, sondern auch bei den Erwachsenen kann ein Kaufimpuls ausgelöst werden. Außerdem sind die Packungsgrößen kleiner vorne an der Kasse als woanders im Laden und der Preis erscheint dadurch günstiger. Da greift man dann schon mal eher zu. Allerdings, wenn man das alles mal umrechnet pro 100 Gramm oder pro Liter, dann zahlt man bei den kleinen Packungen oder bei Einzelprodukten drauf. Beispiel Kinderriegel, der kostet als Einzelner an der Kasse 140% mehr als in der 10er-Packung. Und der Snickers-Riegel und die Haribo-Packung, die sind auch fast 80% teurer als in der größeren Version. So war das auf jeden Fall bei unserem stichprobenartigen Einkauf.
0: Also da werden wir gleich mehrfach verführt und veräppelt an der Kasse. Und diese Quengelware, die ist in allen Geschäften ganz vorne beim Bezahlen?
1: Ja, in fast allen. Die Drogeriekette DM, die verzichtet auf klassische Quengelware. Aber ansonsten liegen an mehr als 80% der Kassen in Supermärkten, Discountern, Drogerien und Biomärkten Süßigkeiten aus. Das hat die Verbraucherzentrale Hamburg mal untersucht. Natürlich gibt es da auch Unterschiede zwischen den Läden. Bei Rewe, Edeka und Lidl stehen zum Beispiel neben dem Kassenband oft so große Regale, dass die sogar bis zum Boden gehen. Und das heißt, sie befinden sich dann direkt auf Augenhöhe von Kindern. Und bei Aldi und Penny zum Beispiel, da liegen die Süßigkeiten oberhalb des Kassenbandes und damit für Kinder schwerer einsehbar.
0: Tja, das wäre ja schon fair, wenn das überall so wäre. Weniger Nervenzusammenbrüche beim Einkaufen. Mit Kindern.
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14: 10:30 ist es.
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14: Jetzt mit Katrin Austermann.
15: Wie geht es weiter nach den Wahlen in Mecklenburg-Vorpommern und Berlin? Die Gremien der Bundesparteien beraten die Ergebnisse. Besonders unter Druck steht Kanzler Merz. Seine CDU ist in Berlin nicht mehr stärkste Kraft. In Mecklenburg-Vorpommern schaffte sie es nicht einmal in den Landtag. Die gescheiterte Pkw-Maut hat ein weiteres Nachspiel. Rund 7 Jahre nach dem Aus steht der damalige Verkehrsminister Scheuer vor Gericht. Ihm wird Falschaussage im Bundestagsuntersuchungsausschuss vorgeworfen. Die IG Metall veranstaltet heute einen bundesweiten Automobilaktionstag. Mehr als 100.000 Beschäftigte sind zu Protesten gegen Einschnitte in der Autoindustrie aufgerufen, auch in Rüsselsheim und Frankfurt. In der Wetterau bei Rosbach haben Archäologen im Wald die Reste eines antiken Tempels gefunden. Die Grundmauern sollen außergewöhnlich gut erhalten sein. Außerdem wurden Teile von Götterstatuen entdeckt. Das waren die HR1-Nachrichten.
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14: Wir haben Spanngurte auf der A7 liegen, Fulda Richtung Kassel. Die liegen zwischen Dreieck Kassel Süd und der Verbindung zur A44 Richtung Dortmund. Hier bitte vorsichtig fahren. Ein E-Scooter ist unterwegs auf der A66 Wiesbaden Richtung Frankfurt. Aktuell zwischen Frankfurt-Ludwig-Landmann-Straße und Frankfurt-Miquel-Allee. Hier bitte vorsichtig fahren. Grünpflegearbeiten laufen auf der A3 Köln Richtung Frankfurt. Zwischen Mönchhof-Dreieck und Kelsterbach stockt's deshalb. Die Arbeiten sind auf dem linken Fahrstreifen. Ein defekter Laster steht auf der A6 Heilbronn Richtung Mannheim auf dem rechten Fahrstreifen zwischen Dreieck Hockenheim und Mannheim-Schwetzingen. Aktuell haben wir hier 2 Kilometer Stau. Noch ein Stau auf der A7 Kassel Richtung Fulda zwischen Fulda Nord und Fulda Mitte wegen einer Tagesbaustelle auf dem linken Fahrstreifen. 2 Kilometer Stau hier. Und es staut und stockt auf 3 Kilometer Länge auf der A67 Darmstadt Richtung Mannheim zwischen Funkstadt und Lorsch wegen einer Tagesbaustelle auf dem linken Fahrstreifen. Ich wünsche Ihnen gute Nerven. Kommen Sie gut durch.
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14: Martin Gutt hat die Aussichten.
16: Mit einem Gemisch aus Wolken und Sonne geht es hier im Rhein-Main-Gebiet den ganzen Tag über zur Sache. Mal ist es bewölkt, mal richtig freundlich. Es bleibt auch weitgehend trocken. Nachher noch so mit 16 Grad ganz oben im Hochtaunus und 21 rund um Wiesbaden. Nach einer frischen Nacht bekommen wir morgen tagsüber wieder bis zu 20 Grad. Es scheint manchmal die Sonne und diese 20, 21 Grad Sonne kriegen wir dann auch am Mittwoch.
14: Und gerade kommt hier der erste Sonnenstrahl rein. Durchs Studiofenster, das ist schön. Das wünsche ich Ihnen auch. Und wenn nicht, gibt's musikalischen gute Laune.

0: Hey, hallo zusammen mit HR1 und dieser Song hier. Der ist durch ein mega Kuddelmuddel gegangen, bis er dann endlich doch zum Hit wird für Cyndi Lauper. Und die ganze Geschichte und dann auch den ganzen Song gibt's jetzt.
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3: Es sah finster aus für diesen Song. Doch am Ende gibt's dank Cyndi Lauper ein Happy End für Money Changes Everything. Das Stück stammt im Original von Tom Gray, inspiriert von einem fiesen Spruch über ein Pärchen, wo es hieß, wart's nur ab, sobald sie einen trifft, der mehr Geld hat, ist die weg. Danach komponiert Tom ein Lied über Geld, das alles ändert. 1979 ein kleiner Hit für seine Punkband und fast der Durchbruch, aber nur fast, denn die Plattenfirma, die ändert was. Die tauscht alle zuständigen Mitarbeiter raus, dummerweise genau da, als das Debütalbum von Toms Band fertig wird. Die neuen Manager können damit nichts anfangen. Sie kümmern sich nicht, alles floppt, die Band scheitert. Tom ist danach so pleite, dass er bei Freunden Rasen mähen muss für ein bisschen Geld. Aber Jahre später kommt das Happy End. Ein Produzent sucht nämlich dringend Songs für seine neueste Entdeckung, Cyndi Lauper. Er kennt Toms Lied noch von früher und er fragt ihn. Der sagt zu. Und Cyndi Lauper covert's begeistert für ihr Debütalbum. 1982 ein Riesenerfolg. Für Tom endlich Anerkennung. Fortan schreibt er erfolgreich Songs für andere und er kann sich davon sogar ein Häuschen leisten. Mit Geld, das eben alles ändert. Money changes everything.
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0: Sie tanzen schon wieder von Termin zu Termin heute Vormittag. Wie gut, dass wir den Soundtrack dazu haben.
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7: 11 Uhr. Bundesparteien werten Wahlergebnisse aus. Prozess gegen Ex-Minister Scheuer nach Mautdebakel. Endspurt bei Abstimmung über Design der neuen Euroscheine. Das Wetter wechselhaft 15 bis 21 Grad. Die Nachrichten mit Katrin Austermann. Am Tag nach den Wahlen in Mecklenburg-Vorpommern und Berlin werden die Ergebnisse auf Bundesebene diskutiert, unter anderem von den Parteigremien in Berlin. Eine zentrale Frage dabei ist, wie es mit den geplanten Reformen weitergeht. Aus Berlin Katrin Aue.
8: Die Reformen bei Rente, Pflege und Steuern. Wenn es nach dem Kanzler geht, gibt es dabei kein Zurück. Grundsätzlich Rückendeckung bekommt Friedrich Merz von der stellvertretenden CDU-Vorsitzenden Karin Prien. Allerdings betont die Bundesfamilienministerin, es gebe Gesprächsbedarf mit der SPD, insbesondere beim Thema Rente. Die SPD-Vizevorsitzende Anke Rehlinger sagte im Deutschlandfunk, ja, es brauche Reformen, aber sozial gerechte Reformen. Die Grünen-Chefin Franziska Brandner sagte, sie halte es für verantwortungslos, einfach so weiterzumachen.
7: In Berlin steht seit heute Ex-Verkehrsminister Scheuer vor Gericht im Zusammenhang mit der gescheiterten Pkw-Maut. Die Anklage wirft dem CSU-Politiker und seinem damaligen Staatssekretär Schulz vor, dass sie im Untersuchungsausschuss zu dem Thema gelogen haben. Beide bestreiten die Vorwürfe. Aus Berlin Oder Tischewski.
9: Die Pkw-Maut scheiterte 2019 vor dem Europäischen Gerichtshof in Luxemburg. Zu diesem Zeitpunkt allerdings hatte der damalige Bundesverkehrsminister bereits Betreiberverträge in Höhe von 2 Milliarden Euro abgeschlossen. Den entstandenen Schadenersatzanspruch schaffte die Bundesregierung später mit einem Vergleich aus der Welt, der sie 243 Millionen Euro kostete. Vor dem Untersuchungsausschuss sollen Scheuer und Schulz dann bewusst falsch ausgesagt haben. An das Angebot der Betreiber, die Vertragsunterzeichnung zu verschieben, bis nach der EuGH-Entscheidung, könnten sie sich nicht erinnern. Die Staatsanwaltschaft bezweifelt diese Darstellung.
7: Bundesweiter Aktionstag in der Autobranche. Dazu hat die IG Metall aufgerufen und erwartet, dass 100.000 Beschäftigte mitmachen bei Protesten gegen Einschnitte in der Branche. Aktionen sind zum Beispiel bei Opel in Rüsselsheim geplant und auch in Frankfurt-Rödelheim. Die Gewerkschaft will ein Zeichen setzen für sichere Arbeitsplätze und zukunftsfähige Standorte. Wie sollen die neuen Euro-Geldscheine aussehen? Darüber können die Menschen im Euroraum heute noch bis Mitternacht online abstimmen. 10 Designvorschläge stehen zur Auswahl. HR-Reporterin Ursula Mayer.
10: Dabei geht es einerseits um die Natur, um Vögel und Flüsse und andererseits um die europäische Kultur, repräsentiert durch Wissenschaftler, Autoren und Komponisten. Zu sehen sind beispielsweise die Chemikerin und Physikerin Marie Curie und der Komponist Ludwig van Beethoven. Auf anderen Scheinen sind etwa Mauerläufer, Eisvögel und Weißstörche abgebildet, für Europa typische Vögel. An der Umfrage haben laut EZB bisher 9 Millionen Menschen teilgenommen.
7: In der Wetterau haben Archäologen im Wald die Reste eines antiken Tempels gefunden. Außerdem entdeckten sie Teile von Götterstatuen. HR-Reporter Thomas Corella.
11: Die Grundmauern des Tempelbaus sind nach Einschätzung der Archäologen außergewöhnlich gut erhalten. Der Tempel war Teil einer Militärsiedlung des Römerkastells Kapersburg bei Rosbach in der Zeit des 2. und 3. Jahrhunderts nach Christus. Im zentralen Tempelraum fanden sich Reste von Statuen der Gottheiten Mars und Victoria. Wie genau der Bau gestaltet war, sollen weitere Forschungen zeigen.
7: Das waren die Nachrichten.
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12: Nur noch eine Meldung, die kommt von der A7 Kassel Richtung Fulda. Zwischen Fulda Nord und Fulda Mitte stockt es ein bisschen wegen der Tagesbaustelle auf dem linken Fahrstreifen. 2 Kilometer stockend. Das überstehen Sie auch noch.
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12: Die Aussichten hat Martin Gutt.
13: So wie heute, so ist es hier in Rhein-Main den Großteil der Woche über. Mal scheint die Sonne, mal ist es wolkig, es bleibt weitgehend trocken. Es gibt ein klein bisschen Wind dazu und abgerundet wird das Ganze mit 16 bis 21 Grad am Nachmittag. Morgen geht's ebenfalls frisch zur Sache, am Nachmittag mit maximal 20 Grad und es scheint auch mal die Sonne. Rund um Frankfurt kriegen wir dann auch am Mittwoch öfter Sonnenschein mit 20 Grad. Der nächste Regen folgt dann erst wieder am Donnerstag.
12: Und damit hallo zusammen. Ich bin Susanne Schwarzenberger und ich bin mir ziemlich sicher, auf dieser Party, da wollen Sie dabei sein. Garantiert.
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12: Das wird die große HR1-Party in genau 2 Monaten am 21. November im Lokschuppen in Marburg. Mit allen Songs, die wir lieben. Tickets gibt's nicht zu kaufen, die gibt es nur zu gewinnen hier in HR1. Und dafür haben wir ein kleines süßes Quiz und zwar ein Musikrätsel. Das spiele ich Ihnen jetzt direkt vor und wenn Sie es erraten, dann sind Sie direkt dabei. Das Rätsel heute, das kommt von HR1-Hörer Peter Suchandke und von Sabine Thoma. Und die lieben diesen Song so sehr, dass sie ihn auch auf ihrer Drehorgel spielen. So, jetzt mal schauen, ob sie es rauskriegen und Ohren spitzen.

0: Na, welchen Song haben Sie erkannt? Gerne jetzt direkt durchklingeln bei uns. Tickets gewinnen für unsere große Party am 21. November. Die 069 155 4x1.
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0: So, dann wollen wir doch mal schauen, wer mitkommt auf unsere exklusive HR1-Party.
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0: Ah, wir feiern alle zusammen mitten in Marburg im Lokschuppen. Das wird richtig gut. Und jetzt müsste der Willi aus Dillenburg bei mir am HR1-Telefon sein. Hi Willi.
2: Hallo Susanne.
0: Freut mich, dass du dran bist. Ich nehme dich mit und drei deiner Freundinnen oder Freunde, ganz wie du magst. Ihr kommt auf die Gästeliste, wenn du jetzt unser Musikrätsel löst. Ne? Wir haben ja diesen Song hier, den spiele ich dir nochmal vor.
2: Ja.
0: Lieber Willi, wen oder was hörst du da raus?
2: Ja, ich höre I still got the blues for you.
0: Sicher?
2: Von Demi Moore.
0: Okay. Ich höre mal kurz ins Original mit dir, ob das auch stimmt. Ach, sowas von. Du hast absolut recht. Herzlichen Glückwunsch, lieber Willi. Du bist dabei.
2: Ist ja unfassbar. Dankeschön.
0: Ja, ich freue mich auch, dich dann kennenzulernen bei unserer exklusiven HR1-Party in Marburg. Wir machen richtig, richtig fett Party mit tollen Songs, allem, was dazu gehört. Und ja, ich freue mich auch, wenn du da ein paar Freunde mitbringst, die richtig Lust auf Party haben.
2: Ja, da werden sich bestimmt ein paar finden.
0: Okay, schönen Tag noch, Willi. Danke fürs Mitmachen.
2: Danke,
0: und
2: Susanne.
0: Wer jetzt nicht durchgekommen ist, die nächsten Plätze gibt's bei uns heute Mittag um 14:45 bei Klaus Reichert.
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Dolly Parton bekommt einen eigenen Gedenktag. In Kalifornien wird der 25. September in Zukunft Dolly Parton Day sein. Kaliforniens Gouverneur Newsom hat da so ein extra Gesetz jetzt beschlossen und er sagt, an diesem Tag wolle man dann nicht nur die Sängerin Dolly Parton ehren, die ja an Ende August gestorben ist, sondern man wolle vor allem alle Menschen in Kalifornien daran erinnern, so zu leben, wie sie es getan hat, nämlich fröhlich und liebenswürdig und mit ganzem Herzen. Diesen Freitag dann also der allererste Dolly Parton Day in Kalifornien.

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13: Halb zwölf ist es.
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13: Die hat Katrin Austermann.
14: Krisensitzung bei der Bundes-CDU in Berlin. Dort wird beraten, wie es weitergeht, nachdem die CDU zum ersten Mal aus einem Landtag geflogen ist. Bei der Wahl in Mecklenburg-Vorpommern hat sie keine 5% der Stimmen bekommen. Vor dem Treffen hat die Parteispitze betont, man stehe hinter Kanzler Merz. Die geplatzte Pkw-Maut ist Thema vor Gericht in Berlin. Ex-Verkehrsminister Scheuer ist angeklagt, genauso sein damaliger Staatssekretär Schulz. Der Europäische Gerichtshof hatte 2019 entschieden, dass die Maut gegen EU-Recht verstößt. Schwieriger Einsatz für die Polizei in Nordhessen. Eine Frau war gestern mit dem Auto in falscher Richtung auf der A7 unterwegs, über 40 Kilometer. Erst durch eine Nagelleiste ließ sich die 68-Jährige stoppen. Verletzt wurde niemand. Vögel und Flüsse oder europäische Persönlichkeiten. Noch bis Mitternacht läuft die Online-Abstimmung der Europäischen Zentralbank über das neue Design der Euroscheine. Mehr als 9 Millionen Menschen im Euroraum haben schon mitgemacht. Das waren die HR1 Nachrichten.
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13: Eine Meldung habe ich für Sie um 11.32 Uhr. Die A7, Kassel Richtung Fulda. Zwischen Fulda Nord und Fulda Mitte stockt es auf 2 Kilometer Länge. Eine Tagesbaustelle hier auf dem linken Fahrstreifen.
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13: Die Aussichten hat Martin Gutt.
15: Mit einem Gemisch aus Wolken und Sonne geht es hier im Rhein-Main-Gebiet den ganzen Tag über zur Sache. Mal ist es bewölkt, mal richtig freundlich. Es bleibt auch weitgehend trocken. Nachher noch so mit 16 Grad ganz oben im Hochtaunus und 21 rund um Wiesbaden. Nach einer frischen Nacht bekommen wir morgen tagsüber wieder bis zu 20 Grad. Es scheint manchmal die Sonne und diese 20, 21 Grad Sonne kriegen wir dann auch am Mittwoch.
13: Und der Montag ist jetzt richtig am Rollen. Und mit jedem Song rückt die Mittagspause schon ein kleines Stückchen näher. Die Thompson Twins jetzt in HR1. Ich bin Susanne Schwarzenberger. Hallo zusammen.

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0: Das hat es noch nie gegeben. Die CDU ist aus einem Länderparlament geflogen. Gerade mal 4,9% hat sie am Abend erreicht in Mecklenburg-Vorpommern.
1: Das Ergebnis in Mecklenburg-Vorpommern können wir nicht schönreden. Es ist ein Desaster.
0: Kanzler Merz gibt sich direkt nach der ersten Prognose um kurz nach 18 Uhr zerknirscht. Und nicht nur in Mecklenburg-Vorpommern, auch in Berlin hat ja die CDU verloren und wird wohl auch den Posten als regierender Bürgermeister im Roten Rathaus an die Linke abgeben. Soll oder muss Merz jetzt zurücktreten? Nein, sagt seine Parteikollegin, die Bundesfamilienministerin Karin Prien.
2: Die Regierung ist gewählt, die ist für 4 Jahre gewählt. Und wir haben verdammt nochmal den Auftrag, dieses Land wieder nach vorne zu bringen. Wir dürfen jetzt auch nicht nachlassen im Reformtempo.
0: Aktuell läuft eine Krisensitzung der CDU in Berlin und vom Koalitionspartner der CDU im Bund, vom Chef der SPD-Fraktion Matthias Mirsch, hören wir heute das.
3: Jetzt liegen die großen Klopfer, sage ich mal, vor uns. Das Thema Gesundheit, Pflege, Rente, die müssen wir anpacken. Aber wir müssen die Sorgen auch der Leute ernst nehmen. Es geht nicht nach dem Motto mit dem Kopf durch die Wand.
0: Und mehr Reaktionen und Analysen der Wahlen in Berlin und Mecklenburg-Vorpommern gibt's nach 12 hier bei uns bei Klaus Reichert.
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Wenn gleich Klaus meine pfeift von den Scorpions, dann sind ja bei Konzerten früher immer die Feuerzeuge hochgegangen, ne? So, jetzt in diesem Moment. Und dann schön die Daumen ankokeln. Also ganz ehrlich, ich bin froh, dass wir für solche Fälle heute Handys haben. Fürs große Lichtermeer bei Winds of Change.

0: schön, oder? 11:55 bis zu den hr1-Nachrichten gibt's die Nick Straker Band. Ich bin Susanne Schwarzenberger. Um 12 übernimmt Klaus Reichert mit allem, was heute wichtig ist. Ich wünsche Ihnen noch einen wunderschönen Tag.
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9: 12 Uhr. Schwesig will mit Linken und Grünen über Koalition verhandeln. Putin-Partei gewinnt Duma-Wahl in Russland. Panzergranate soll in Riedstadt gesprengt werden. Das Wetter, Sonne und Wolken, 15 bis 21 Grad. Mein Name ist Volker Kinkel. Nach der Landtagswahl in Mecklenburg-Vorpommern setzt SPD-Ministerpräsidentin Schwesig auf eine Koalition mit den Linken und den Grünen. Sie sagte in Berlin, dass sie das heute Abend den Parteigremien vorschlagen werde. SPD-Chef und Vizekanzler Klingbeil lobte Schwesig für ihren Wahlkampf und ihre Aufholjagd, mit der sie 35,5% der Stimmen holte. Klingbeil sieht den Bund in der Verantwortung, dass es nicht für einen Sieg gereicht hat. Schuld sei die Reformpolitik.
10: Wenn die Bürgerinnen und Bürger in unserem Land Reformen wahrnehmen als etwas, das ihr Leben bedroht und das nur zur Verschlechterung führt, dann ist es nicht nur die Kommunikation bei uns, die besser werden muss, sondern an der einen oder anderen Stelle auch die Substanz der Reform. Und gerade die Rentendebatte ist dafür das wichtigste Beispiel. Wir brauchen eine Rentenreform. Gerade in Fragen wie der Rente mit 45 Beitragsjahren müssen wir jetzt schnell zur Lösung auch in der Koalition kommen.
9: AfD-Chef Chrupalla sieht die Ergebnisse der Landtagswahlen in Mecklenburg-Vorpommern und Berlin als Bestätigung für die Linie seiner Partei. Chrupalla sagte am Vormittag in Berlin, vor allem bei den Themen innere Sicherheit, sozialer Friede und Frieden in Europa habe sich die AfD durchgesetzt. Gleichzeitig hätten die Bürger die Politik der Bundesregierung abgewählt. Das zeige sich auch daran, dass die CDU in Mecklenburg-Vorpommern an der 5%-Hürde gescheitert sei. Deutlicher Sieg für Putins Partei bei der Parlamentswahl in Russland. Die Partei Geeintes Russland bekam knapp 58% der Stimmen. Die Wahlkommission teilte mit, das sei das vorläufige Ergebnis. Aus Moskau, ARD-Korrespondent Björn Blaschke.
11: 355 von 450 Mandaten. Das wären deutlich mehr als zwei Drittel der Duma-Sitze, sodass die amtierende Regierungspartei weiterhin künftig die Möglichkeit haben sollte, Änderungen an der Verfassung vorzunehmen. Die genaue Verteilung der Sitze fällt jedoch ohnehin kaum ins Gewicht. Denn alle vier Parteien, die mit landesweiten Listen in der neuen Legislatur der Duma vertreten sein werden, sind kremltreu.
9: In Riedstadt im Kreis Groß-Gerau ist seit heute Vormittag der Kampfmittelräumdienst im Einsatz. In den nächsten Stunden soll am Schwarzbach eine Panzergranate kontrolliert gesprengt werden. Bevor wir damit weitermachen, müssen wir kurz unterbrechen für eine wichtige Verkehrsmeldung. Vorsicht auf der B49 Limburg-Gießen. Zwischen Solms-Niederbiel und Wetzlar-Ost kommt Ihnen ein Fahrzeug entgegen. Bitte in beiden Richtungen äußerst vorsichtig fahren und nicht überholen. Vorsicht auf der B49 Limburg-Gießen. Zwischen Solms-Niederbiel und Wetzlar-Ost kommt Ihnen ein Fahrzeug entgegen. Bitte in beiden Richtungen äußerst vorsichtig fahren und nicht überholen. Und jetzt kommen wir zu dem Bericht zu Riedstadt im Kreis Groß-Gerau, wo der Kampfmittelräumdienst im Einsatz ist, HR-Reporterin Anna Vogel.
4: Moment. Die Panzergranate aus dem Zweiten Weltkrieg liegt im trockenen Bachbett des Schwarzbachs westlich der Vitos-Klinik in Riedstadt. Ein Spaziergänger und sein Sohn haben die längliche Munition gestern Nachmittag gefunden. Laut einem Polizeisprecher soll der Kampfmittelräumdienst die Panzergranate heute unschädlich machen. Bis Entwarnung gegeben werden kann, hat die Polizei den Bereich rund um den Schwarzbach mit einem Radius von 300 Metern abgesperrt. Eine Gefahr für die Menschen in der Klinik nebenan gibt es laut den Experten nicht.
9: Seit Jahren schon graben Frankfurter Archäologinnen und Archäologen in der Wetterau bei Rossbach nach Spuren der Antike. Sie haben dort auch schon einiges gefunden. Jetzt haben sie auch die Reste eines römischen Tempels und Teile von Götterstatuen entfernt. Das waren die Nachrichten.
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12: Nochmal die Warnmeldung. Vorsicht auf der B49 Limburg-Gießen zwischen Solms-Niederbiel und Wetzlar-Ost kommt Ihnen ein Fahrzeug entgegen. Bitte in beiden Richtungen äußerst vorsichtig fahren und nicht überholen. A7 Kassel Richtung Fulda zwischen Fulda-Nord und Fulda-Mitte 2 Kilometer stockender Verkehr wegen einer Tagesbaustelle auf dem linken Fahrstreifen. Und die A7 Fulda Richtung Würzburg zwischen Fulda-Dreieck und Bad Brückenau-Volkers 2 Kilometer Stau ab der Raststätte Utrichshausen.
8: Das Wetter für Hessen.
12: Heute Sonne und teilweise dichtere Wolken im Wechsel. In Südhessen sieht man die Sonne häufiger als in Nordhessen. Trocken bleibt es überall. 15 Grad in Willingen, Korbach und Bad Soden-Allendorf. 21 Grad am Rhein bei Rüdesheim, Geisenheim und Eltville. Auf dem Dörnberg und dem Meißner 11 bis 16 Grad. Morgen mal sonnig, mal wolkig. 15 bis 21 Grad.
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12: Einen schönen guten Tag wünsche ich Ihnen. Die CDU ist nicht mehr im Schweriner Landtag vertreten. In Berlin übernimmt die Linke das Rote Rathaus. Gleich schauen wir auf die Reaktionen zum Wahlausgang in Mecklenburg-Vorpommern und in der Hauptstadt.
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Hier ist HR1 am Montagmittag. Wer hat sich nicht schon mal in die oder den Falschen verliebt? Da blinkt die Warnleuchte und trotzdem denkt man, oh, das könnte funktionieren. Und dann geht es spektakulär schief. Und dann hilft nur noch ein Hammersong wie dieser gegen den Liebeskummer. Van Halen, Why Can't This Be Love?

0: toller 90er-Hit von Alanis Morissette, Ironic.
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0: Die Wahlen vom Wochenende, wenn man auf die Zahlen schaut, dann steht jetzt endgültig fest, SPD und CDU sind nicht mehr die einzigen Volksparteien. Deutlicher Wahlsieg für die Linke in Berlin, die SPD mit dem schlechtesten Ergebnis ihrer Geschichte in der Hauptstadt. In Mecklenburg-Vorpommern siegt die AfD und die CDU fliegt aus dem Landtag. Maximilian Ulrich, ARD-Korrespondent in Berlin, schauen wir erst auf die AfD. Ein guter Abend für die Partei?
2: Ja, aber eine Sache hat für die Partei noch nicht geklappt, denn die AfD will ja gerne mal regieren. In Mecklenburg-Vorpommern hat sie zwar die meisten Stimmen geholt, aber für eine Regierungsmehrheit braucht sie Partner. Und die meisten Parteien wollen das eben nicht, weil sie sagen, die AfD sei eine rechtsextreme Partei. Bundespolitisch stärken die beiden Wahlen der Partei den Rücken. Zum Regieren reicht es aber eben noch nicht.
0: Die SPD hat in Berlin ordentlich auf die Mütze bekommen, aber in Mecklenburg-Vorpommern kann die SPD-Ministerpräsidentin Manuela Schwesig wohl weitermachen. Was bedeuten die Wahlergebnisse für die SPD?
2: Also Manuela Schwesig hat gezeigt, dass die SPD in Wahlkämpfen auch aufholen kann, aber ihr ist es nicht gelungen, trotz großer Beliebtheit und Amtsbonus die stärkste Kraft zu werden. Das ist die AfD geworden. Trotzdem ein Erfolg für Schwesig. Für die SPD im Bund ist Schwesigs Erfolg nicht nur Grund zum Jubeln, denn Schwesig hat im Wahlkampf gegen die Rentenreformpläne der schwarz-roten Koalition getrommelt.
0: Was heißt das alles für den Kanzler und seine Reformpläne? Dazu gleich mehr von Politikwissenschaftler Albrecht von Lucke.
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10: Es ist 12:30.
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11: Mehrere hundert Beschäftigte beim Automobilzulieferer Aumovio in Frankfurt-Rödelheim protestieren vor der Konzernzentrale für den Erhalt ihrer Arbeitsplätze. Sie wehren sich gegen Pläne des Unternehmens, die Arbeitszeit von 35 Stunden auf 40 pro Woche zu erhöhen, und zwar ohne Lohnausgleich. Das Ganze ist Teil eines bundesweiten Aktionstages der IG Metall, um Standorte und Arbeitsplätze zu erhalten. Ähnliche Aktionen gibt es auch bei Zulieferern in Offenbach, in Wiesbaden, Neu-Isenburg, auch noch bei anderen Unternehmen in Frankfurt. Lars Hofmann aus Frankfurt-Rödelheim.
12: Vor allem bei älteren Menschen ist die Gefahr einfach besonders groß, dass Verbrecher versuchen, an ihr Vermögen zu kommen. Leider passiert das immer wieder. In einem Fall in Heusenstamm ist ein Senior noch rechtzeitig skeptisch geworden. Bei ihm melden sich am Freitag per Telefon Frauen und behaupten, seine Bankkarte sei missbräuchlich genutzt worden. Daraufhin erscheinen zwei junge Frauen an der Haustür des Mannes. Er lässt sie auch noch in sein Haus, ruft aber seinen Nachbarn dazu. Dieser verlangt die bereits herausgegebene Bankkarte zurück. Daraufhin flüchtet eine der Frauen. Eine 16-jährige Tatverdächtige wird festgenommen. Saskia Klingelschmidt, Heusenstamm.
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13: Entwarnung für die B49 Limburg-Gießen. Die Gefahr durch ein entgegenkommendes Fahrzeug zwischen Solms-Niederbiel und Wetzlar-Ost besteht nicht mehr. A7 Kassel Richtung Fulda. Zwischen Fulda-Nord und Fulda-Mitte 2 Kilometer stockender Verkehr wegen einer Tagesbaustelle auf dem linken Fahrstreifen. Und die A7 Fulda Richtung Würzburg. Zwischen Fulda-Dreieck und Bad Brückenau-Volkers 2 Kilometer Stau ab der Raststätte Utrichshausen.
0: Das Wetter für Hessen.
13: Heute Sonne und Wolken in Südhessen, oft länger sonnig, 15 Grad in Hilders, Gersfeld und Grebenhain, 21 Grad am Rhein bei Lorch, Österreich-Winkel und Rüdesheim, auf der Milseburg und dem Knüllköpfchen 11 bis 16 Grad, am Dienstag dann ein Sonne-Wolken-Mix, im Süden teils länger sonnig, 16 bis 21 Grad.
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13: Klaus Reichert ist hier. Schönen guten Tag.

0: Es ist 20 vor 1.
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0: Aus dem Landtag in Mecklenburg-Vorpommern rausgeflogen und in Berlin haushoch gegen die Linke verloren. Das war gestern wieder ein schwarzer Tag für die CDU. Augen zu und durch hat der Kanzler um kurz nach 18 Uhr in einer Ansprache verkündet.
2: Was jetzt zu tun ist, erfordert Rückgrat, Standhaftigkeit und Geduld. Ich werde das aufbringen, als Parteivorsitzender der CDU und vor allem als Bundeskanzler unseres Landes.
0: Laut einer YouGov-Umfrage glaubt die Mehrheit der Deutschen nicht daran, dass Merz politisch bis zum Jahresende überlebt. Albrecht von Lucke, Politikwissenschaftler und Chefredakteur der Blätter für deutsche und internationale Politik, kommt da zu einer anderen Einschätzung.
3: Naja, ich meine, wenn man den Umfragen Glauben hätte schenken wollen, dann hätte der Kanzler gestern Abend zurücktreten müssen. Und mehr Druck auf dem Kanzler konnte man sich gar nicht vorstellen. Vor einem Wochenende, was quasi zum D-Day ausgerufen wurde. Dieser Druck ist offensichtlich nicht so groß gewesen, dass ein anderer sagte, ich will. Alle wissen im politischen Berlin, diese Reformen müssen kommen, andernfalls geht Deutschland schweren Zeiten entgegen. Und es ist keiner da, meinem Eindruck nach, der sagt, seitens der entscheidenden Figuren, er muss sofort weg.
0: Weitere Unebenheiten sind vorprogrammiert. Die aktuelle und sehr wahrscheinlich zukünftige Ministerpräsidentin von Mecklenburg-Vorpommern, Manuela Schwesig, und Finanzminister Lars Klingbeil haben angedeutet, zum Beispiel über die Rente mit 63 müsste doch nochmal geredet werden.
3: Ja, man wird sagen, die Abschaffung der Rente mit 63 war wahrscheinlich in der Sache richtig. Wenn man aber merkt, in der Bevölkerung kommt vieles nicht an, dann wird man an einzelnen Stellen nachbessern müssen. Das halte ich auch nicht für das entscheidende Problem. Ich glaube sogar, dass der Kanzler als Korrektiv seitens der SPD mit mehr Empathie fast noch ergänzt werden kann. Die entscheidende Frage ist tatsächlich, haben SPD und CDU, CSU wirklich begriffen, dass es jetzt tatsächlich darauf ankommt, geschlossen im Bund zu stehen und diese Reformen durchzubringen?
0: Sagt Albrecht von Lucke, Politikwissenschaftler und Chefredakteur der Blätter für deutsche und internationale Politik.
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Liebe muss nicht immer nach Rosen duften und im Kerzenschein flackern. Manchmal trägt sie Wanderschuhe, hat einen schottischen Akzent und würde notfalls 500 Meilen laufen, vermutlich ohne vorher die Knie zu fragen. Die Proclaimers, I'm gonna be.

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7: 13 Uhr. Schwesig will mit Linken und Grünen über Koalition sprechen. Demonstrationen bei Autozulieferern auch in Hessen. Panzergranate in Riedstadt gesprengt. Das Wetter, Sonne und Wolken, 15 bis 21 Grad. Mein Name ist Volker Kinkel. In Mecklenburg-Vorpommern will Ministerpräsidentin Schwesig von der SPD eine rot-rot-grüne Regierung bilden. In Berlin sagte sie, sie werde den Gremien ihrer Partei vorschlagen, Koalitionsgespräche mit der Linken und den Grünen zu führen. Bei der Landtagswahl in Mecklenburg-Vorpommern war die SPD zweitstärkste Kraft geworden, hinter der AfD. Die CDU war an der 5%-Hürde gescheitert. Dafür macht Schwesig auch Kanzler Merz verantwortlich.
8: Dieser Bundeskanzler sollte sich selbstkritisch fragen, was er vielleicht bisher falsch gemacht hat. Ich rate dem Bundeskanzler, wenn er wieder Vertrauen zurückgewinnen will, wo ich nicht weiß, ob das nochmal gelingt, dass er sich mit der Lage vor Ort auseinandersetzt. Und ich bin sehr dankbar, dass die Bürgerinnen und Bürger in Mecklenburg-Vorpommern ein klares Zeichen gesetzt haben.
7: Auch in Hessen haben die Parteien auf den Wahlausgang in Mecklenburg-Vorpommern und Berlin reagiert. Die Fraktionsvorsitzende der hessischen CDU, Klaus, wandte sich in hr-info gegen Personalspekulationen um Bundeskanzler Merz. Aus Wiesbaden hr-Reporter Erik Hane.
9: Man mache es sich zu einfach, wenn man behauptet, der Kanzler sei schuld. Der Wirtschaftsminister und stellvertretende Ministerpräsident Kaveh Mansouri von der SPD sagte, viele Menschen sähen die Abschaffung der Rente nach 45 Beitragsjahren als Schmälerung der Lebensleistung. Damit müsse sich die Politik auseinandersetzen. Für die AfD sind die Wahlergebnisse in Mecklenburg-Vorpommern und Berlin auch ein Weckruf an die hessische CDU. Eine Politik für die Mehrheit der Bürger gehe nur mithilfe der AfD.
7: Die Kreml-Partei Geeintes Russland hat die Duma-Wahl wie erwartet gewonnen, mit knapp 58% der Stimmen. Das hat die Wahlkommission offiziell mitgeteilt. Damit hat die Partei ihre Mehrheit im Parlament noch einmal ausgebaut. Zu der Wahl waren aber ohnehin nur linientreue Parteien zugelassen. Russlands Präsident Putin dürfte das Ergebnis als klares Signal werten, den Angriffskrieg gegen die Ukraine fortzusetzen. Die IG Metall hat Beschäftigte in der Autobranche heute zu einem bundesweiten Protesttag aufgerufen, auch in Hessen. Beim Zulieferer Aumovio in Frankfurt-Rödelheim demonstrieren gerade mehrere hundert Mitarbeiter. Von dort HR-Reporter Lars Hofmann.
10: Sie wehren sich gegen Pläne des Unternehmens, die Arbeitszeit von 35 Stunden auf 40 pro Woche zu erhöhen, ohne Lohnausgleich. Das Ganze ist Teil eines bundesweiten Aktionstages der IG Metall, um Standorte und Arbeitsplätze zu erhalten. Ähnliche Aktionen gibt es auch bei Zulieferern in Offenbach, in Wiesbaden, Neu-Isenburg, auch noch bei anderen Unternehmen in Frankfurt.
7: Und demonstriert wird auch bei Opel in Rüsselsheim und bei VW in Kassel. In Riedstadt im Kreis Groß-Gerau hat der Kampfmittelräumdienst eine Panzergranate aus dem Zweiten Weltkrieg kontrolliert gesprengt. Die Granate lag im Bachbett des Schwarzbachs in der Nähe der Vitos-Klinik in Riedstadt. HR-Reporterin Anna Vogel.
11: Die Panzergranate aus dem Zweiten Weltkrieg liegt im trockenen Bachbett des Schwarzbachs, westlich der Vitos-Klinik in Riedstadt. Ein Spaziergänger und sein Sohn haben die längliche Munition gestern Nachmittag gefunden. Laut einem Polizeisprecher soll der Kampfmittelräumdienst die Panzergranate heute unschädlich machen. Bis Entwarnung gegeben werden kann, hat die Polizei den Bereich rund um den Schwarzbach mit einem Radius von 300 Metern abgesperrt. Eine Gefahr für die Menschen in der Klinik nebenan gibt es laut den Experten nicht.
7: Das waren die Nachrichten.
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12: A7 Kassel Richtung Fulda. Zwischen Fulda Nord und Fulda Mitte 2 Kilometer stockender Verkehr wegen einer Tagesbaustelle auf dem linken Fahrstreifen. Dann die A7 Fulda Richtung Würzburg. Zwischen Fulda Dreieck und Bad Brückenau-Volkers 4 Kilometer Stau und stockender Verkehr ab der Raststätte Utrichshausen. Und die A44 Kassel Richtung Dortmund. Zwischen Diemelstadt und Marsberg 2 Kilometer Stau nach einem Unfall auf dem rechten Fahrstreifen.
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12: Heute ein Mix aus Sonne und Wolken. Teils dichteren Wolken sogar in Südhessen, ein paar mehr Sonnenstunden als im Norden. 15 Grad in Frankenberg, Eschwege und Melsungen, 21 Grad am Main bei Hanau, Seligenstadt und Großkrotzenburg. Auf der Sackpfeife und im Altkönig 11 bis 16 Grad. Morgen Sonne und Wolken im Wechsel im Süden, längere sonnige Abschnitte, trocken bleibt es überall, 15 bis 21 Grad.
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12: Schönen guten Tag.

Der Sommer verabschiedet sich gerade und wenn wir Glück haben, hinterlässt er ein paar Spuren. Sonnencreme im Handschuhfach, Sand in der Hosentasche, ein Lied im Radio. Zum Beispiel dieses hier. Don Henley, Boys of Summer.

0: den tiefen 60ern Percy Sledge, When a Man Loves a Woman.
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0: Achtung, Vollsperrung ist auf großen Verkehrsschildern an der Staumauer des Edersees zu lesen. Nachdem die Sommersaison wegen Niedrigwasser kurz war, der nächste Dämpfer für die Hotels, Restaurants und den Bootsverleih. Die Uferstraße am See ist von heute an auf 2 Kilometer vollgesperrt. HR-Reporterin Silvia Ritter war für uns vor Ort und hat unter anderem mit Thomas Hennig gesprochen, Vorstandsmitglied im Regionalverband Eder-Diemel.
2: Wird natürlich der Verkehrsfluss aus Norden komplett zum Edersee abgeschnürt. Und das betrifft natürlich die Betriebe, die direkt an der Sperrmauer sind. Die werden sehr große Umsatzeinbußen haben.
3: Direkt betroffen ist das Terrassenhotel an der Edertalsperre. Im Restaurant, aber auch im Hotelbetrieb rechnet Rezeptionsmitarbeiterin Nicole Klein mit deutlich weniger Gästen.
4: Das soll ja bis nächstes Jahr im Sommer dauern, die ganze Sperrung. Und das ist nicht gerade fördernd für den ganzen Tourismus. Einmal vor die Hotelgäste, weil bei der Anreise müssen die einen 30-minütigen Umweg nehmen. Und die Tagestouristen, die werden wahrscheinlich gar nicht mehr kommen.
3: 6 Millionen Euro will Hessen Mobil in die Straßensanierung auf diesem Streckenabschnitt stecken. Eine neue Fahrbahn, aber auch ein neuer Fußgängerweg sollen hier entstehen. Gearbeitet wird aber auch an den 15 Meter hohen Felswänden direkt am Fahrbahnrand, erzählt Rainer Mitze von der Bauüberwachung bei Hessen Mobil.
5: Teilweise sind die Netze verrostet, die werden natürlich gegen neue ausgetauscht und teilweise kommen auch Erosionsschutzmatten drunter, dass auch feines Material am Hang gehalten wird.
3: Die Tourismusbetriebe am Edersee haben eine schwierige und kurze Sommersaison hinter sich. Thomas Hennig vom Regionalverband Eder-Diemel.
2: Wir hoffen natürlich, dass das möglichst schnell über die Bühne geht und dass wir dann in zumindest Ende 27 wieder voll erreichbar sind und dass der Verkehrsfluss wieder funktioniert.
0: Bis ins nächste Jahr ist die Edersee-Randstraße wegen Sanierungsarbeiten vollgesperrt. Für die Tourismusbetriebe wird die Situation nach einem schlechten Sommergeschäft dadurch nicht einfacher.
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14: Es ist 13:30.
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15: Vorsicht auf der A671 Mainz Richtung Wiesbaden. Zwischen Mainz-Kastell und Mainz-Amöneburg liegen Metallteile auf dem rechten Fahrstreifen. Dann die A3 Würzburg Richtung Frankfurt. Zwischen Hanau und Obertshausen 2 Kilometer Stau nach einem Unfall auf dem linken Fahrstreifen. Die A7 Kassel Richtung Fulda. Zwischen Fulda Nord und Fulda Mitte 2 Kilometer stockender Verkehr wegen einer Tagesbaustelle auf dem linken Fahrstreifen. Die A7 Fulda Richtung Würzburg. Zwischen Fulda Dreieck und Bad Brückenau-Volkers 4 Kilometer Stau und stockender Verkehr ab der Raststätte Utrichshausen und die A44 Kassel Richtung Dortmund zwischen Diemelstadt und Marsberg 2 Kilometer Stau nach einem Unfall auf dem rechten Fahrstreifen.
0: Das Wetter für Hessen.
15: Heute Sonne und teilweise dichte Wolken im Wechsel. In Südhessen sieht man die Sonne häufiger als in Nordhessen. Trocken bleibt's überall. 15 Grad in Willingen, Korbach und Bad Soden-Allendorf. 21 Grad am Rhein bei Rüdesheim, Geisenheim und Eltville. Auf dem Dörnberg und dem Meißner 11 bis 16 Grad. Morgen mal sonnig, mal wolkig. 15 bis 21 Grad.
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15: Klaus Reichert ist hier. Einen schönen guten Tag wünsche ich Ihnen.

0: 80er-Hit von Michael Cimbello, Maniac, hier ist HR1. Zeit für was Neues, ein knappes Vierteljahrhundert, so alt sind unsere aktuellen Euroscheine. Also das Design der Banknoten, das soll sich ändern. 10 Vorschläge liegen vor, online können seit Juli Millionen Europäerinnen und Europäer abstimmen, also Sie und ich auch, aber nur noch bis heute 0 Uhr. Sie können zwischen Storch und Beethoven entscheiden, wie HR-Reporterin Ursula Mayer berichtet.
1: Im Kern geht es um 2 große, übergeordnete Themen, sagte die Chefin der Europäischen Zentralbank Christine Lagarde. Nämlich um die Natur, Vögel und Flüsse und Europas Kultur, repräsentiert etwa durch Wissenschaftler und Komponisten.
2: Sie sehen wichtige Berühmtheiten aus der europäischen Geschichte, etwa Marie Curie auf dem 20-Euro-Schein und Ludwig van Beethoven auf dem 10-Euro-Schein.
1: Auf anderen Scheinen sind Mauerläufer, Eisvögel und Weißstörche zu sehen, also für Europa typische Vögel. In der Frankfurter Fußgängerzone ist man geteilter Meinung.
3: Ich finde es auch von großer Wichtigkeit, eben, dass wir die Persönlichkeiten der heutigen Jugend eben auch nahebringen.
4: Die Köpfe. Vielleicht auch, weil man es gewohnt ist.
5: Ich finde tatsächlich die Designs mit den Vögeln und den Flüssen um einiges besser.
1: Während manche begeistert sind, dass sie bei ihrem künftigen Geld mitreden können, wollen andere die alten Banknoten am liebsten behalten. Dazu zählt etwa die 20-jährige Shirley Laumburger, wobei sie spontan gar nicht weiß, was darauf zu sehen ist.
6: Warte mal, muss ich erst mal ganz kurz schauen. Ja, also unsere Banknoten bestehen aus Fenster und Toren.
0: Ja, Fenster und Türen, warum nicht dann lieber Persönlichkeiten oder Vögel? Wenn Sie mitentscheiden möchten, zukünftig unsere Banknoten, wie die aussehen sollen, dann können Sie das auf der Seite der Europäischen Zentralbank noch bis heute. 0 Uhr, bis die neuen Scheine dann aber in unseren Portemonnaies landen, wird es noch eine Weile dauern.

Einer der ganz großen Rockhits der frühen 80er. Bruce Springsteen, Born in the USA. Und dieser Song ist für Wege, auf denen man nebeneinander hergeht und wenig dabei spricht. Ein paar Minuten Gelassenheit in aufregenden Zeiten. Sting, viel Zeit.

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9: 14 Uhr. SPD verlangt von Union Änderungen an geplanten Reformen. Sieg für Putin-Partei bei Duma-Wahl in Russland. Panzergranat in Riedstadt erfolgreich gesprengt. Das Wetter, Sonne und Wolken, 15 bis 21 Grad. Mein Name ist Mike Oeske. Nach den Landtagswahlen in Mecklenburg-Vorpommern und Berlin wird auch in der Bundespolitik über Ergebnisse diskutiert. Thema sind vor allem die deutlichen Verluste für die CDU. In der Bundes-SPD gibt es deshalb Kritik an der Koalitionspartei. SPD-Chefin Baas stellt unter anderem geplante Reformen in Frage. ARD-Korrespondent Dietrich Karl Meurer.
10: Die Menschen sind mit den anstehenden Reformen nicht zufrieden, sagt sie nach Beratungen der Parteispitze im Willy-Brandt-Haus. Über Rente, Pflege und Gesundheit müsse die Koalition jetzt sprechen. Auch der SPD-Co-Vorsitzende und Bundesfinanzminister Lars Klingbeil verlangt Änderungen. Auch für ihn gilt, Reformen sind nötig, müssen aber gerecht sein. Bundeskanzler Friedrich Merz von der CDU hatte gestern Abend erklärt, an seinem Reformkurs festzuhalten.
9: Bei der Landtagswahl in Mecklenburg-Vorpommern war die CDU an der 5%-Hürde gescheitert. Die SPD wurde zweitstärkste Kraft hinter der AfD. SPD-Ministerpräsidentin Schwesig plant, eine Regierung mit der Linken und den Grünen zu bilden. Sie will den SPD-Gremien entsprechende Koalitionsgespräche vorschlagen. Der frühere Verkehrsminister Scheuer hat bestritten, im Untersuchungsausschuss zur gescheiterten PKW-Maut gelogen zu haben. Zum Auftakt des Prozesses gegen ihn sagte der CSU-Politiker vor dem Berliner Landgericht, er habe auf die Fragen wahrheitsgemäß geantwortet. Scheuer hatte damals gesagt, er könne sich nicht an ein Angebot der Mautfirmen erinnern, die Verträge erst nach einer europäischen Gerichtsentscheidung zu unterschreiben. Weil die Mautpläne vom Gericht kassiert wurden, musste der Bund fast eine Viertelmilliarde Euro Schadensersatz zahlen. Deutlicher Sieg für Staatschef Putins Partei bei der Parlamentswahl in Russland. Die Partei Geeintes Russland bekam knapp 58% der Stimmen. Die Wahlkommission teilte mit, das sei das vorläufige Ergebnis. Aus Moskau ARD-Korrespondent Björn Blaschke.
11: 355 von 450 Mandaten. Das wären deutlich mehr als zwei Drittel der Duma-Sitze, sodass die amtierende Regierungspartei weiterhin künftig die Möglichkeit haben sollte, Änderungen an der Verfassung vorzunehmen. Die genaue Verteilung der Sitze fällt jedoch ohnehin kaum ins Gewicht. Denn alle vier Parteien, die mit landesweiten Listen in der neuen Legislatur der Duma vertreten sein werden, sind kremltreu.
9: Haftbefehl nach tödlichem Streit in Darmstädter Asylbewerberunterkunft. Polizei und Staatsanwaltschaft haben mitgeteilt, dass ein 28 Jahre alter Mann in Untersuchungshaft sitzt. Er soll am Freitag einen 68-Jährigen in der Unterkunft erstochen haben, nach einem Streit. In Riedstadt im Kreis Groß-Gerau hat der Kampfmittelräumdienst eine Panzergranate aus dem Zweiten Weltkrieg kontrolliert gesprengt. Die Granate lag im Bachbett des Schwarzbachs in der Nähe der Vitos-Klinik in Riedstadt. HR-Reporterin Anna Vogel.
12: Ein Spaziergänger und sein Sohn hatten die längliche Munition schon gestern Nachmittag gefunden und die Polizei gerufen. Laut einem Polizeisprecher hat die kontrollierte Sprengung der Panzergranate heute ohne Komplikationen geklappt. Der Sicherheitsbereich im Radius von rund 300 Metern um die Fundstelle der Granate ist wieder frei. Gefahr für Menschen in der Klinik habe zu keiner Zeit bestanden.
9: Das waren die Nachrichten.
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2: Vorsicht auf der A5 Darmstadt Richtung Heidelberg. Zwischen Darmstadter Kreuz und Darmstadt-Eberstadt liegt eine Leitbarke auf dem linken Fahrstreifen. Vorsicht auf der A661 Egelsbach Richtung Oberursel. Zwischen Frankfurt-Niederesbach und Bad Homburger Kreuz liegen mehrere Holzbretter auf der Fahrbahn. Die A3 Würzburg Richtung Frankfurt zwischen Hanau und Obernshausen 2 Kilometer stockender Verkehr. Die Unfallstelle ist geräumt. Die A7 Würzburg Richtung Fulda zwischen Bad Brückenau-Wildflecken und Bad Brückenau-Volkers 3 Kilometer Stau. A7 Kassel Richtung Fulda zwischen Fulda Nord und Fulda Mitte 2 Kilometer stockender Verkehr wegen einer Tagesbaustelle auf dem linken Fahrstreifen. Die A7 Fulda Richtung Würzburg zwischen Fulda Dreieck und Bad Brückenau-Wildflecken 5 Kilometer Stau und stockender Verkehr ab der Raststätte Utrichshausen. A44 Kassel Richtung Dortmund zwischen Diemelstadt und Marsberg 2 Kilometer Stau nach einem Unfall auf dem rechten Fahrstreifen und die A661 Oberursel Richtung Egelsbach ist zwischen Frankfurt-Friedberger Landstraße und Frankfurt-Ost wegen eines brennenden LKW gesperrt, dadurch 3 Kilometer Stau ab dem Preungesheimer Dreieck.
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2: Heute Sonne und Wolken in Südhessen, oft länger sonnig, 15 Grad in Hilders, Gerzfeld und Grebenhain, 21 Grad am Rhein bei Lorch, Östrich, Winkel und Rüdesheim, auf der Milseburg und dem Knüllkörbchen 11 bis 16 Grad. Am Dienstag ein Sonne-Wolken-Mix, im Süden teils länger sonnig, 15 bis 21 Grad.
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0: Songs, die wir lieben, gespielt in Marburg im Lokschuppen, eine grandiose Location und gerne mit dabei wäre Ralf Huber aus Wölfersheim. Schönen guten Tag. Hallo Ralf.
2: Hallo, grüßen Sie.
0: Ralf, wenn Sie mitsingen bei bestimmten Songs, machen Sie das überhaupt ab und zu mal oder nicken Sie nur mit dem Kopf mit?
2: Auf jeden Fall grille ich damit.
0: Okay, und wo singen Sie mit?
2: Was? Also, das ist verschieden. Ich habe ein breites Potpourri.
0: Also im Auto singen Sie schon mal?
2: Ja, im Auto, zu Hause.
0: Okay, okay. Also, wir hören uns jetzt mal nochmal an. Ja, hier hat ja jemand mitgesungen im Auto und ich bin sehr gespannt, ob Sie den Song erkennen. Achtung, wir hören uns aber erst nochmal an, was da gesungen wird.
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0: Nicht schlecht, sage ich, oder?
2: Jawohl, das ist aber unverkennbar. Ich tippe mal auf Roxette The Look.
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0: Ja, machen Sie ruhig. Ja. Singen Sie ruhig ein bisschen mit. Ja, okay, da wird's schwierig, sehe ich ein. Also auf jeden Fall richtig. Also, Sie sind auf jeden Fall mit dabei im Lokschuppen und können noch drei Leute mitbringen. Also, Sie kriegen von uns vier Karten. Haben Sie schon im Hinterkopf, wen Sie mitbringen?
2: Ja, ich werde meinen Sohn mitnehmen und die restlichen beiden werden wir noch finden. Auf jeden Fall, das wird bestimmt einfach werden.
0: Also, Ralf, wir freuen uns auf Sie und viele Grüße nach Wölfersheim. Danke fürs
2: Mitspielen. Herzlichen Dank. Jo, tschüss, ciao.
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11: Mit Christoph Tautz. Guten Tag. Die Reaktionen von Union und SPD auf die Landtagswahlen in Berlin und Mecklenburg-Vorpommern gehen auseinander. Die Union hält an den geplanten Reformen weiter fest. SPD-Chefin Baas findet, dass darüber nochmal gesprochen werden sollte. Seit heute stehen der ehemalige Bundesverkehrsminister Scheuer und der frühere Verkehrsstaatssekretär Schulz vor Gericht. Die Staatsanwaltschaft wirft ihnen vor, dass sie vor dem Mautuntersuchungsausschuss des Bundestages gelogen haben. Das streiten beide ab. Hintergrund ist die geplante Pkw-Maut, die im Juni 2019 vom Europäischen Gerichtshof als rechtswidrig gestoppt worden war. Und jetzt mehr Aktuelles aus unseren Regionalstudios.
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12: In der Wetterau sind Archäologen auf die Reste eines römischen Tempels gestoßen. Im Taunus, gleich neben dem Römerkastell Kapersburg, bei Rosbach vor der Höhe. Da graben die Wissenschaftler seit einiger Zeit eine Siedlung aus, in der wohl die Familien der römischen Legionäre gelebt haben. Der Tempel stand etwas abseits der Wohnhäuser, gleich neben dem Friedhof. Der zentrale Gebetsraum war quadratisch, hatte dicke Steinwände von ungefähr 3 Metern Länge. Im Inneren muss es ein Podest gegeben haben. Darauf standen Statuen der Götter. Im Mauerschutz sind nämlich Reste von Mars und Victoria aufgetaucht. Die haben die Kapersburg-Siedler damals um Rat und Hilfe gebeten. Thomas Kurella, Rosbach.
13: Unter dem Motto Prüfen, Rufen, Drücken startet heute wieder die bundesweite Woche der Wiederbelebung, um Laien die Scheu davor zu nehmen, einen Menschen zu reanimieren und damit Leben zu retten. Und das mit zahlreichen Veranstaltungen vor Ort. In Wiesbaden morgen am späten Nachmittag in den Asklepios-Paulinen-Kliniken, in der Hanauer Fußgängerzone am Donnerstagnachmittag an einem Aktionsstand des Deutschen Roten Kreuzes und des Klinikums Hanau und in Bad Soden am Taunus in der Hasselgrundhalle mit dem DAK am Donnerstagabend. Überall wird aufgeklärt und es gibt die Möglichkeit, unter fachkundiger Anleitung zu üben. Der plötzliche Herztod zählt zu den häufigsten Todesursachen in Deutschland. Schnelles Handeln kann im Notfall entscheidend sein. Jutta Nieswand, Studio Rhein-Main.
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14: A7 Würzburg Richtung Fulda, zwischen Bad Brückenau Wildflecken und Bad Brückenau Volkers 3 Kilometer Stau. A7 Fulda Richtung Würzburg, zwischen Fulda Dreieck und Bad Brückenau Wildflecken 5 Kilometer Stau und stockender Verkehr ab der Raststätte Udrichshausen. Die A44 Dortmund Richtung Kassel, zwischen Kreuz Wünnenberg-Haaren und Lichtenau 2 Kilometer Stau. Und die A661 Oberursel Richtung Egelsbach ist zwischen Frankfurt-Friedberger Landstraße und Frankfurt Ost nach einem LKW-Brand gesperrt. Dadurch 3 Kilometer Stau ab dem Preungesheimer Dreieck. Ich habe eine Umleitungsempfehlung für Sie. Ab dem Bad Homburger Kreuz über die A5 und A3 ausweichen.
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14: Heute ein Mix aus Sonne und teils dichteren Wolken. In Südhessen ein paar mehr Sonnenstunden als im Norden. 15 Grad in Frankenberg, Eschwege und Melsungen. 21 Grad am Main bei Hanau, Seligenstadt und Großkrotzenburg. Auf der Sackpfeife und dem Altkönig 11 bis 16 Grad. Morgen Sonne und Wolken im Wechsel. Im Süden längere sonnige Abschnitte. Trocken bleibt es überall, 15 bis 21 Grad.
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14: Klaus Reichert ist hier. Schönen guten Tag.

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1: Meistens ist man ja schon froh, wenn die S-Bahn sauber ist. Doch jetzt soll es ja auch noch schöner werden. Der RMV und die Bahn erneuern die S-Bahn-Züge im Rhein-Main-Gebiet. Von außen und innen 100 Züge sollen in den kommenden 3 Jahren einen neuen Anstrich bekommen. Roman Warschauer hat sich die erste neue S-Bahn heute am Frankfurter Hauptbahnhof anschauen können. Roman, was erwartet Fahrgäste im Rhein-Main-Gebiet künftig in der S-Bahn?
2: Ja, vor allem mehr Platz. Die Anmutung im Inneren, die ist viel luftiger und offener. So fallen etwa im Eingangsbereich die Trennwände oder die Vierer-Sitzgruppen weg. So sollen die Reisenden dann auch sehr viel leichter und vor allem schneller ein- und aussteigen können. Auch die erste Klasse wird es nicht mehr geben. Auch das sorgt für mehr Platz. Insgesamt gibt es dann zwar weniger Sitzplätze, die gesamte Kapazität eines Zugs steigt damit aber um rund 15% auf fast 560 Fahrgäste. Und gleichzeitig spart die Bahn und der RMV, denn die Umrüstung ist 80% günstiger, als ganz neue Züge anzuschaffen.
1: Nicht neu kaufen, sondern altes wieder herrichten. Wird's denn trotzdem auch moderner?
2: Also luftiger und übersichtlicher soll es werden. Zudem gibt es an allen Doppelsitzen künftig Steckdosen, um Smartphone oder Laptop laden zu können. WLAN gehört natürlich auch weiterhin an Bord. Und dann wurden die sogenannten Mehrzweckbereiche neu gestaltet. Es gibt jetzt etwa richtige Fahrradständer in den Wagen oder die Klappsitze in einigen Bereichen sind so gestaltet, dass man auch im hochgeklappten Zustand sich dort bequem und gepolstert im Stehen anlehnen kann.
1: Die S-Bahnen im RMV-Gebiet bekommen einen komplett neuen Lokalreporter Roman Warschauer.
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Manchmal hilft ein freundlicher Schubs, dann gibt es Momente, da braucht es schon einen kräftigen Tritt in den Hintern. Start Me Up ist der Song, der dann helfen kann. Die Rolling Stones haben mit 80 noch mehr positive Energie als die meisten Bands von heute mit 20. Die Stones, Start Me Up. Soweit H1 mit Klaus Reichert, geht gleich weiter mit Matthias Münch. Ich sag ciao.

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3: 15 Uhr. Merz kündigt Aufarbeitung der Wahlergebnisse an. Scheuer weist Vorwürfe im Prozess zu Mautdebakel zurück. Neues Design für S-Bahnen im Rhein-Main-Gebiet. Das Wetter teils sonnig, teils bewölkt, 15 bis 21 Grad. Mein Name ist Mike Oeske. Die beiden Wahlen auf Landesebene gestern werden die CDU noch lange beschäftigen. CDU-Chef und Bundeskanzler Merz hat angekündigt, dass die Partei sich mit ihren Fehlern, aber auch Strukturen und Inhalten befassen wird. In der Bundesregierung werde die Partei genauso wie die SPD bleiben, denn die geplanten Reformen seien nötig, um die Probleme des Landes zu lösen.
4: Es ist die historische Aufgabe der Koalition hier in Berlin und der politischen Mitte insgesamt, unser Land mit allen diesen Fragen fit zu machen für die nächsten Jahre. Die Extremisten suggerieren, dass es einfache Lösungen gibt, aber jeder, der einmal regiert hat, weiß, es gibt keine einfachen Lösungen.
3: Der frühere Verkehrsminister Scheuer hat bestritten, im Untersuchungsausschuss zur gescheiterten PKW-Maut gelogen zu haben. Zum Auftakt des Prozesses gegen ihn sagte der CSU-Politiker vor dem Berliner Landgericht, er habe auf die Fragen wahrheitsgemäß geantwortet. Scheuer hatte damals gesagt, er könne sich nicht an ein Angebot der Mautfirmen erinnern, die Verträge erst nach einer europäischen Gerichtsentscheidung zu unterschreiben. Weil die Mautpläne vom Gericht kassiert wurden, musste der Bund fast eine Viertelmilliarde Euro Schadensersatz zahlen. In Russland hat die Kreml-Partei Geeintes Russland die Parlamentswahl gewonnen. Die EU reagiert darauf mit neuen Sanktionen. Das kündigte die EU-Außenbeauftragte Kallas in einer Erklärung an. Die Sanktionen sollten vor allem Menschen treffen, die freie und faire Wahlen in Russland behindert hätten. Die EU-Mitgliedstaaten sprechen von Scheinwahlen. Oppositionskandidaten seien ausgeschlossen und unabhängige Wahlbeobachter nicht zugelassen worden. Nach einem tödlichen Streit in einer Asylbewerberunterkunft in Darmstadt sitzt ein 28 Jahre alter Mann in Untersuchungshaft. Das haben Polizei und Staatsanwaltschaft mitgeteilt. Der Mann soll am Freitagabend einen 68-Jährigen erstochen haben. HR-Reporterin Marit Tesar.
5: Der 68-Jährige war wohl zu Besuch in der Unterkunft. Nach ersten Ermittlungen sind die beiden Männer in einen heftigen Streit geraten. Warum, ist noch unklar. Das Opfer hat die Wohnung noch schwer verletzt verlassen können, starb aber wenig später trotz Reanimationsversuchen. Der 28-Jährige hat sich laut Polizei widerstandslos festnehmen lassen. Die mutmaßliche Tatwaffe, ein Messer, wurde laut Staatsanwaltschaft sichergestellt.
3: Die S-Bahnen im Rhein-Main-Gebiet bekommen ein neues Design. Heute haben die Bahn und der Rhein-Main-Verkehrsverbund gezeigt, wie die Züge in Zukunft aussehen sollen. Nicht mehr rot, sondern grau, grün und blau. HR-Reporter Roman Warschauer berichtet, dass es auch Innenveränderungen gibt.
6: Mein Eindruck, es ist deutlich mehr Platz. Das wirkt alles sehr viel luftiger. So gibt es zum Beispiel keine Vierersitzgruppen mehr, sondern maximal drei. So soll ein schnelleres Ein- und Aussteigen möglich sein. Steckdosen zum Laden von Handys und Laptops gehören ebenfalls dazu, wie bessere Abstellmöglichkeiten etwa für Fahrräder. In den kommenden 3 Jahren sollen die S-Bahnen ausgetauscht werden.
3: Das waren die Nachrichten.
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7: Vorsicht auf der A67, Darmstadt Richtung Mönchhof-Dreieck. In der Auffahrt Rüsselsheim-Ost liegt eine Metallstange auf dem Beschleunigungsstreifen. Und wir haben noch eine weitere Warnmeldung für die B3, Marburg Richtung Gießen zwischen Frohnhausen, Bellenhausen und Loddern-Nord-Stauffenberg. Da liegen ja, 2 Eimer auf der Fahrbahn. Die A7 Würzburg Richtung Fulda zwischen Bad Brückenau-Wildflecken und Bad Brückenau-Volkers 3 Kilometer Stau. Dann die A7 Fulda Richtung Würzburg zwischen Fulda-Dreieck und Bad Brückenau-Wildflecken 5 Kilometer Stau und stockender Verkehr. Ab der Raststätte Ulrichshausen. Die A44 Dortmund Richtung Kassel zwischen Büren und Lichtenau 9 Kilometer Stau nach einem Unfall. Hier ist nur ein Fahrstreifen frei. Und die A661 Oberursel Richtung Egelsbach. Die ist zwischen Frankfurt-Friedberger Landstraße und Frankfurt-Ost wegen Bergungs- und Reinigungsarbeiten gesperrt. Dadurch 6 Kilometer Stau ab Frankfurt-Heddernheim und die Umleitungsempfehlung ab dem Bad Homburger Kreuz über die A5 und die A3 ausweichen.
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7: Freundlich und trocken geht der Tag heute weiter. Und auch heute Nacht bleibt es trocken. Tiefstemperaturen dann aber nur noch 10 bis 5 Grad. Und morgen, der Dienstag, ähnlich. Mehr Wolken im Norden, mehr Sonne im Süden. Überall trocken die Temperaturen. Morgen in Fritzlar 24 Grad, Schlüchtern 20, Heppenheim 22 Grad.
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7: Ach ja, Saxophon müsste man spielen können, gell? Oder wenigstens müsste man Saxophon spielen lassen können. Okay, aber das kann ich ja. Wir sind Supertramp für einen schönen Nachmittag mit uns hier.
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Vorsicht, auf der A5 Frankfurt Richtung Kassel. In der Auffahrt Niederrath Personen auf der Fahrbahn unterwegs. Jetzt Michael Jackson in H1. Black or White.

Der Matsch, unser Techniker aus dem HR1-Team, der fährt gern Fahrrad in freier Natur, am liebsten von Burg Frankenstein die Serpentinenstraße runter. Und das geht mit keinem Song besser auf dem Ohr als mit dem hier. Immer schön bergab und die Kurve nicht verpassen mit U2, Where the Streets Have No Name. Jetzt in HR1.

0: Unglaubliche 42 Kilometer ist eine Geisterfahrerin letzte Nacht in die falsche Richtung gefahren bei uns auf der A7 zwischen Kassel Süd und Cuxhagen. Passiert ist zum Glück nichts, aber es brauchte eine Nagelfalle, um diese Geisterfahrt zu stoppen. Und wir fragen uns heute natürlich, was mache ich, wenn ich so eine Meldung auf der Strecke bekomme, auf der ich gerade unterwegs bin. Micha Kaspari aus dem HR1-Team hat sich das angeschaut. Micha, welche Empfehlungen gibt es denn, wenn ein Geisterfahrer gemeldet wird?
1: Also Matthias, du gehst mit dem Fuß vom Gas und du fährst auf jeden Fall auf der rechten Spur. Ich würde auch einen großen Abstand zum Vordermann halten, denn es kann ja sein, dass der bremsen muss, weil der Geisterfahrer plötzlich auf ihn zukommt. Und never ever überholst du. Falls ein Parkplatz auf deiner Strecke ist, rausfahren und dann warten auf die Entwarnung im Radio.
0: Und wir entwarnen im Radio auch wirklich, sobald die Gefahr vorüber ist. Was mache ich denn aber eigentlich, wenn ich der Erste bin, der so einen Geisterfahrer sieht?
1: Du rufst sofort die 112 an und musst ein paar Dinge durchgeben, die wichtig sind. In welche Richtung fährt der? Auf welcher Anschlussstelle der Autobahn bist du? Und dann sind diese blau-weißen Schilder mit Zahlen drauf. Das sind die Kilometer. Wenn du das sehen kannst, das sagst du der Polizei auch noch, wo du bist.
0: Also, rechts bleiben, nicht überholen. Wenn es irgendwo eine Raststätte, einen Parkplatz gibt, rausfahren und warten, bis die Gefahr vorüber ist. Danke, Micha.
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15: Mit Christoph Tautz. Guten Tag. Die Wahlergebnisse in Berlin und Mecklenburg-Vorpommern sind klar. Wie damit umgegangen werden soll, eher nicht. Die Union hält an den geplanten Reformen weiter fest. SPD-Chefin Baas findet, dass darüber nochmal gesprochen werden sollte. Nachdem in Russland die Kreml-Partei Geeintes Russland die Parlamentswahl klar gewonnen hat, reagieren die EU-Mitgliedstaaten mit neuen Sanktionen. Das hat die EU-Außenbeauftragte Kallas mitgeteilt. Die Strafen sollen vor allem Menschen treffen, die freie und faire Wahlen in Russland behindert hätten. Und jetzt mehr Aktuelles aus unseren Regionalstudios.
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16: Vor allem bei älteren Menschen ist die Gefahr einfach besonders groß, dass Verbrecher versuchen, an ihr Vermögen zu kommen. Leider passiert das immer wieder. In einem Fall in Heusenstamm ist ein Senior noch rechtzeitig skeptisch geworden. Bei ihm melden sich am Freitag per Telefon Frauen und behaupten, seine Bankkarte sei missbräuchlich genutzt worden. Daraufhin erscheinen zwei junge Frauen an der Haustür des Mannes. Er lässt sie auch noch in sein Haus, ruft aber seinen Nachbarn dazu. Dieser verlangt die bereits herausgegebene Bankkarte zurück. Daraufhin flüchtet eine der Frauen. Eine 16-jährige Tatverdächtige wird festgenommen. Saskia Klingelschmidt, Heusenstamm.
17: Nicht mehr rot, sondern grau, grün und blau, so sehen die S-Bahnen im Rhein-Main-Gebiet künftig aus. Die Bahn und der RMV gestalten die bestehenden Züge neu. Und das macht sich vor allem innen bemerkbar. Mein Eindruck, es ist deutlich mehr Platz. Das wirkt alles sehr viel luftiger. So gibt es zum Beispiel keine Vierer-Sitzgruppen mehr, sondern maximal drei. So soll ein schnelleres Ein- und Aussteigen möglich sein. Steckdosen zum Laden von Handys und Laptops gehören ebenfalls dazu, wie bessere Abstellmöglichkeiten etwa für Fahrräder. In den kommenden 3 Jahren sollen die S-Bahnen ausgetauscht werden. Roman Warschauer vom Frankfurter Hauptbahnhof.
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18: Und wir beginnen auf der A7 Fulda Richtung Kassel zwischen Homberg-Efze und Malsfeld. 2 Kilometer Stau. Die A7 Fulda Richtung Würzburg zwischen Fulda Dreieck und Bad Brückenau Wildflecken. Streckenweise Stau und stockender Verkehr. In der Gegenrichtung zwischen Bad Kissingen Obertulba und Bad Brückenau Volkers 7 Kilometer Stau und stockender Verkehr. A44 Dortmund Richtung Kassel zwischen Büren und Lichtenau-Westfalen. 9 Kilometer Stau nach einem Unfall, ist nur ein Fahrstreifen frei. Und die A661 Oberursel Richtung Egelsbach, die ist zwischen Frankfurt-Friedberger Landstraße und Frankfurt-Ost, wegen Bergungs- und Reinigungsarbeiten gesperrt. Dadurch 6 Kilometer Stau ab Heddernheim. Die Umleitungsempfehlung ab dem Bad Homburger Kreuz über die A5 und die A3 ausweichen.
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18: Das ist ein freundlicher Tag und er geht auch freundlich zu Ende. Heute Nacht bleibt es trocken. Tiefstemperaturen dann bei kühlen 10 bis 5 Grad und morgen der Dienstag ähnlich wie heute, eine Mischung aus Sonne und Wolken, mehr Wolken im Norden, mehr Sonne im Süden, überall trocken. trocken und Temperaturen morgen bei 15 bis 21 Grad. Hallo zusammen, wir sind HR1, ich bin Matthias Münch. Wir haben jetzt die Eurythmics für Sie. Sweet Dreams, I'm made of this. Schönen Nachmittag mit uns.

0: Dieser Song hat so eine wunderschöne stille Kraft. Nicht ganz so kraftvoll, ruhig und bescheiden ist er entstanden.
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2: Gary Lightbody schreibt fiebrig Noten und Textzeilen. In seinem Kopf mixen sich die Effekte von einer Menge Wein plus Schmerzmitteln. Eigentlich eine dumme Kombination. Aber eines kam zum anderen und so explodiert er förmlich vor Ideen. Die halbe Sommernacht über komponiert Gary, draußen im Garten des Landhauses seines Produzenten. Als er einschläft, ist er stolz auf 10 fertige Songs. Doch am nächsten Morgen stellt er verkatert fest, Lied 1 ist Mist, Lied 2 ebenso und der Rest, auweia. Nur ein Song ragt hervor wie A Diamond in the Shit, so nennt er das. Ich übersetze mal wie ein Juwel im Misthaufen. Das purste und offenste Liebeslied, das er jemals komponiert habe, sagt Gary. Er nimmt es mit seiner Band Snow Patrol auf, fürs dritte Album. Zum Glück, denn exakt dieses Lied wird zum Riesenhit und bringt 2006 den Durchbruch. Weltweit ist es in den Charts, dazu in TV-Shows wie One Tree Hill und Grey's Anatomy. Dazu hagelt es Preise und Auszeichnungen en masse dafür. Warum? Weil sie fast jeden anspricht. Diese Geschichte vom über die Runden kommen mit der Liebe, trotz aller Hindernisse im Leben. Snow Patrols Diamant im Misthaufen. Der Hit Chasing Cars.
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So, ich ziehe mal die Spieluhr auf mit der kleinen Holzballerina. Und da tanzt sie immer rundherum. Na okay, also es ist nicht eine Spieluhr. Ich gebe es zu, es ist einfach die Balladenseite der Jungs, die auch The Final Countdown gemacht haben. Das ist Carrie von Europe, jetzt in HR1.

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Vorsicht auf der A66 Fulda-Frankfurt zwischen Gründau-Rotenbergen und Langenselbold. Personen auf der Fahrbahn. Jetzt Flash in the Pan in HR1. Midnight Man.

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5: 16 Uhr. Merz bekennt sich zur Koalition mit der SPD. Google muss wegen Datenschutzverstößen Millionenstrafe zahlen. Panzergranat in Riedstadt erfolgreich gesprengt. Das Wetter teils sonnig, teils bewölkt, 15 bis 21 Grad. Mein Name ist Mike Oeske. CDU und SPD

0: wollen in der Bundesregierung bleiben. Das haben die Parteispitzen nach den teilweise dramatisch schlechten Ergebnissen bei den Wahlen gestern entschieden. Deutschland brauche jetzt Reformen, um zukunftsfähig zu bleiben. Allerdings will die SPD die Reformpläne noch einmal prüfen. CDU-Chef Merz sagt, das schlechte Abschneiden habe nicht nur mit den Reformen oder mit ihm zu tun.
1: Wir erleben eine tiefgreifende Veränderung des politischen Parteiensystems in Deutschland sowie auch in vielen anderen Ländern der Welt. Bei den gestrigen Wahlen hier in Berlin zum Beispiel wurden mit mehr als 40% Kräfte gewählt, die destruktiv sind, die unser politisches, parlamentarisches System in Frage stellen und die mit radikalen und einfachen Lösungen versuchen, die Menschen zu begeistern.
0: Einfache Lösungen gäbe es aber nicht. Die Linke sieht sich nach ihrem Wahlsieg in Berlin in ihrer Politik bestätigt. Spitzenkandidatin Eralp sagte, die Bürgerinnen und Bürger hätten sich klar für bezahlbare Mieten und gegen Spekulation mit Wohnraum ausgesprochen. ARD-Hauptstadtkorrespondent Markus Sambale.
2: Spitzenkandidatin Elif Eralp bekam viele Glückwünsche von der Bundespartei. Sie sieht den Regierungsauftrag im Abgeordnetenhaus bei sich und will bei der Bildung einer Koalition in Berlin an ihrem Ziel festhalten, große Wohnungsunternehmen zu enteignen. In den Verhandlungen mit den möglichen Koalitionspartnern Grüne und SPD könnte das ein entscheidender Knackpunkt werden.
0: Der US-Internetkonzern Google soll in der EU eine weitere Millionenstrafe zahlen. Die irische Datenschutzbehörde hat ein Bußgeld von mehr als 400 Millionen Euro verhängt, wegen Datenschutzverstößen. Google habe zwischen 2018 und 2020 Standortdaten der Nutzer verwendet, um sie gezielt mit Werbung zu beeinflussen. Auch seien die Daten länger gespeichert worden als nötig. Der Konzern teilte mit, diese Praxis gäbe es seit einigen Jahren nicht mehr. Nutzerdaten würden jetzt besser geschützt. Entwarnung in Riedstadt im Kreis Groß-Gerau. Dort hat der Kampfmittelräumdienst eine Panzergranate aus dem Zweiten Weltkrieg kontrolliert gesprengt. Die Experten waren mehrere Stunden im Einsatz. Den Sicherheitsbereich rund um den Fundort hat die Polizei inzwischen wieder freigegeben. Die Granate war gestern im trockenen Bachbett des Schwarzbachs gefunden worden, in der Nähe der Vitos-Klinik in Riedstadt. Laut Polizei waren die Menschen in der Klinik zu keiner Zeit in Gefahr. Wie können Igel besser geschützt werden? Das ist ein Thema, über das die Stadtverordneten in Kassel auf ihrer Sitzung jetzt beraten. Die Grünen fordern in einem Antrag, dass Mähroboter wegen der Igel nachts nicht mehr fahren dürfen. HR-Reporter Michael Pschibilla.
3: Viele von ihnen werden durch Mähroboter verletzt oder getötet. In dem Antrag heißt es, selbst leichte Schnittverletzungen können unbehandelt zu schweren Infektionen führen. Eine halbe Stunde vor Sonnenuntergang bis nach Sonnenaufgang am anderen Morgen sollen Mähroboter deshalb künftig pausieren. Andere Städte haben bereits eine solche Regelung. Auch im Kreis Kassel müssen Mähroboter nachts an die Ladestation oder in den Schuppen.
0: Das waren die Nachrichten.
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5: Die A7 Fulda Richtung Kassel zwischen Homberg-Efze und Malsfeld 2 Kilometer Stau. Die A7 Fulda Richtung Würzburg zwischen Fulda-Dreieck und Bad Brückenau Wildflecken. Streckenweise Stau und stockender Verkehr. In der Gegenrichtung zwischen Bad Kissingen, Obertulba und Bad Brückenau Volkers 5 Kilometer Stau. A44 Dortmund Richtung Kassel zwischen Büren und Lichtenau-Westfalen. Streckenweise Stau und stockender Verkehr nach einem Unfall. Außerdem im Stau ein defektes Fahrzeug auf dem linken Fahrstreifen. Die A66 Fulda Richtung Frankfurt zwischen Gründau, Rotenbergen und Langenselbold. 3 Kilometer Stau und stockender Verkehr nach einem Unfall. Die A661 Oberursel Richtung Egelsbach ist zwischen Frankfurt-Friedberger Landstraße und Frankfurt-Ost wegen Bergungs- und Reinigungsarbeiten gesperrt. Dadurch 6 Kilometer Stau ab Frankfurt-Heddernheim. Umleitungsempfehlung: ab dem Bad Homburger Kreuz über die A5 und die A3 ausweichen. Hier hatte ein LKW gebrannt. Und noch der Main-Taunus-Kreis. Die L3018 ist zwischen Hofheim und dem Abzweig nach Langenhain in beiden Richtungen gesperrt. Hier wird geborgen. Bitte umfahren Sie diesen Bereich weiträumig.
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5: Ja, das ist heute ein ganz freundlicher Tag. Im Süden ein bisschen freundlicher, weil sonniger als im Norden. Er geht auch freundlich zu Ende. Heute Nacht bleibt es weiter trocken und wird recht kühl, 10 bis 5 Grad. Und morgen, der Dienstag, dann ähnliches Wetter wie heute. Mehr Wolken im Norden, mehr Sonne im Süden, aber überall trocken. Und die Temperaturen morgen: Sontra 21 Grad, Fulda 20 Grad, Runkel 22 Grad.
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5: Also so, Rente mit 63 ist für Rod Stewart irgendwie so gar kein Thema. Ne? Der Mann ist 81 und hat bereits für 2027 Pläne. Da steht dann zum Beispiel Savannah, Georgia auf der Konzertliste und auch Hollywood und St. Augustine sind dran. Und dann gibt es wahrscheinlich auch ein Wiederhören mit ihr hier. Das ewige Baby aus dem Jahr 83. Baby Jane, Rod the Mod jetzt in HR1. Schönen Nachmittag mit uns.

Und das ist so ein Song, der hat durchaus was Schweres, aber irgendwie hat er auch Wurzeln im Boden. Einer zum Kraft draus ziehen. Black Hole Sun in High Heights.

0: 16.22 Uhr, hier ist hr1. Was macht man, wenn man mit 16 Jahren Vize-Weltmeisterin im Puzzeln wird? Ganz klar, man geht nächstes Jahr wieder hin und wird Weltmeisterin. Und so hat es Franzi Treber gemacht aus Oberursel. Sie ist Puzzle-Weltmeisterin geworden, gerade in Spanien. Franzi, herzlichen Glückwunsch.
1: Dankeschön.
0: Du bist Juniorenweltmeisterin im Einzel. Den Titel im Paarwettbewerb hast du auch geschafft. Erzähl ganz kurz, was muss man da machen, um Weltmeister zu werden? Wie findet dieser Wettbewerb statt? Was sind die Regeln?
1: Also man bekommt ein Puzzle und das wird auf Zeit gelöst. Und der Weltmeister wird sozusagen der, der das am schnellsten löst.
0: 43 Minuten und 40 Sekunden habt ihr gebraucht für 1000 Teile. Wie geht man da vor? Erst der Rahmen oder erst nach Farben sortieren oder was ist eure Strategie?
1: Beides gleichzeitig ein bisschen. Also es geht viel um Kommunikation und gutes Verstehen und wir haben es uns aufgeteilt, dass der eine mit dem Rand anfängt, der andere sortiert ein bisschen und dann hat man schon relativ viel Struktur vom Bild und dann macht man immer so kleine Partien nacheinander.
0: Was gab es denn als Preis? Ein Puzzle von einem Londoner roten Doppeldeckerbus oder doch was anderes?
1: Wir haben Trophäen bekommen als Weltmeister und haben noch jeder jeweils 1000 Euro bekommen.
0: Ist das jetzt für dich ein Sport oder doch eher ein Hobby oder wie würdest du Puzzeln in deinem Leben beschreiben?
1: Mittlerweile würde ich es also als Sport bezeichnen.
0: Alles klar. Franzi Treber ist Puzzle-Weltmeisterin geworden. Aus Oberursel kommt sie. Wir sagen ganz herzlichen Glückwunsch und weiterhin eine tolle Puzzle-Karriere.
1: Dankeschön.
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7: Mit Christoph Tautz. Guten Tag. Nach den Landtagswahlen in Mecklenburg-Vorpommern und Berlin wird auch in der Bundespolitik über die Ergebnisse diskutiert. Die Union hält an den geplanten Reformen weiter fest. Die SPD geht mit, fordert aber gleichzeitig deutliche Korrekturen an den Plänen. Der US-Internetkonzern Google muss 400 Millionen Euro Strafe an die EU zahlen. Das hat die irische Datenschutzbehörde mitgeteilt. Hintergrund sind Datenschutzverstöße. Google soll zwischen 2018 und 2020 Standortdaten der Nutzer verwendet haben, um sie gezielt mit Werbung zu beeinflussen. Und jetzt mehr Aktuelles aus unseren Regionalstudios.
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8: Immer häufiger werden ältere Menschen Opfer von Kriminellen, auch in Frankfurt. Es gibt Trickbetrüger, die altklingende Namen aus dem Telefonbuch suchen und dann dort anrufen. Schockanrufe wie beim Enkeltrick, wo der Enkel angeblich in Not ist und schnell mal sehr viel Bargeld benötigt. Ältere Menschen werden auch ausgeraubt. Wer mit einem Rollator unterwegs ist, rennt keinem Dieb hinterher. Die Frankfurter Polizei und der Präventionsrat versuchen heute etwas Ungewöhnliches, um alte Menschen zu informieren. Ein Theaterstück im Gallus-Theater. Im Rahmen der Aktionswoche Älter werden führt das Seniorentheater Rheinland-Pfalz 4 Szenarien zum Thema Trickbetrug auf. Frank Angermund, Frankfurt.
9: In der Wetterau sind Archäologen auf die Reste eines römischen Tempels gestoßen. Im Taunus, gleich neben dem Römerkastell Kapersburg, bei Rossbach vor der Höhe. Da graben die Wissenschaftler seit einiger Zeit eine Siedlung aus, in der wohl die Familien der römischen Legionäre gelebt haben. Der Tempel stand etwas abseits der Wohnhäuser, gleich neben dem Friedhof. Der zentrale Gebetsraum war quadratisch, hatte dicke Steinwände von ungefähr 3 Metern Länge. Im Inneren muss es ein Podest gegeben haben. Darauf standen Statuen der Götter. Im Mauerschutz sind nämlich Reste von Mars und Victoria aufgetaucht. Die haben die Kapersburg-Siedler damals um Rat und Hilfe gebeten. Thomas Kurella, Rossbach.
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10: Vorsicht bitte, auf der A49 Kassel Richtung Gießen zwischen Fritzlar und Wabern liegt ein Werbeplakat auf dem linken Fahrstreifen. A5 Karlsruhe Richtung Heidelberg zwischen Kronau und Waldorf-Wiesloch 4 Kilometer stockender Verkehr wegen einer Baustelle. Und die A6 Heilbronn Richtung Kaiserslautern zwischen Firnheimer Dreieck und Ludwigshafen Nord 4 Kilometer stockender Verkehr. A7 Würzburg Richtung Fulda zwischen Bad Kissingen Obertulba und Bad Brückenau-Volkers 5 Kilometer Stau. A7 Kassel Richtung Fulda zwischen Melsungen und Homberg-Efze 2 Kilometer Stau nach einem Unfall auf dem rechten Fahrstreifen. A44 Dortmund Richtung Kassel zwischen Büren und Lichtenau 6 Kilometer Stau und stockender Verkehr nach einem Unfall. Und die A66 Fulda Richtung Frankfurt zwischen Gründau-Rotenbergen und Langenselbold 3 Kilometer Stau nach einem Unfall auf dem linken Fahrstreifen. A661 Oberursel Richtung Egelsbach, zwischen Bad Homburger Kreuz und Frankfurt Ost 5 Kilometer Stau und stockender Verkehr. Die Unfallstelle hier ist geräumt.
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10: Ist ein freundlicher Tag, ein bisschen mehr Sonne im Süden als im Norden, aber überall trocken. Bleibt auch so, heute Nacht bleibt es auch trocken, bei 10 bis 5 Grad Tiefstemperaturen. Und morgen, der Dienstag, dann wieder so wie heute. Mehr Wolken im Norden, mehr Sonne im Süden, aber es bleibt überall trocken. Und die Temperaturen morgen so bei 15 bis 21 Grad. Hallo zusammen, wir sind Teil 1, ich bin Matthias Münch. Das ist der Nachmittag in Hessen. Ja, ach Gott, Männer, ne? Männer sind ja wirklich leicht auszurechnen. Jedenfalls die typischen Männer. Das wusste schon Tina Turner. Hier ist Typical.

0: Hier ist HR1. Manuela Schwesig hat gestern in Mecklenburg-Vorpommern für ihre SPD ungefähr dreimal so viele Stimmen bekommen, wie die Bundes-SPD in aktuellen Umfragen erreicht. Viele glauben, wenn sie sagt, ich will SPD-Vorsitzende werden, dann wird sie es auch. Wir fragen nach bei Luisa Maria Karius in Schwerin. Wie wahrscheinlich ist das denn, dass Schwesig das tatsächlich möchte?
1: Also sie hat es zumindest ausgeschlossen im Wahlkampf immer wieder. Sie sagt, ihr Platz sei in Schwerin, dafür sei sie angetreten, sie sei die Landesmutter und sie war ja auch sehr zufrieden mit dem Ergebnis, was sie gestern eingefahren hat und sagt auch, sie hat jetzt einen klaren Regierungsauftrag. Insofern kann ich mir im Moment nicht vorstellen, dass sie wirklich nach Berlin wechseln könnte.
0: Manuela Schwesig hat ja das Reformpaket, das die SPD mit der CDU ausgehandelt hat, heftig kritisiert. Besonders die geplante Abschaffung der sogenannten Rente mit 63. Wird sie da auch weiter alles tun, damit sie nicht kommt? Denn eigentlich müsste sie ja jetzt liefern als Wahlgewinnerin.
1: Also ich glaube auf alle Fälle, sie hat ja über den Bundesrat auch Möglichkeiten, Einfluss zu nehmen in Berlin. Da wird sie hart bleiben, weil sie eben auch den Eindruck hat, dass deswegen die SPD überhaupt so ein gutes Ergebnis eingefahren hat. Vor einem Jahr bei den Umfragen lag die SPD bei 19%. Insofern war das jetzt wirklich eine fulminante Aufholjagd und das ist schon dem zuzuschreiben, dass sie einen Tankrabatt lautstark gefordert hat, eine Änderung bei der Pflegereform und eben diese abschlagsfreie Rente. Und sie hat sich ja jetzt auch zu Wort gemeldet und Friedrich Merz als Kanzler offen in Frage gestellt, ihre Parteichefs unter Druck gesetzt. Also ja, sie wird da weiter Rabatz machen in Berlin.
0: Jetzt habe ich sie gerade schon als Wahlsiegerin bezeichnet. Das ist ja nun eigentlich die AfD. Genau. Die wird nur halt wohl nicht regieren, weil sie keine Partner findet. Aber leichter wird das Leben für Schwesig mit so einer starken AfD-Opposition auch nicht, oder?
1: Nee, es ist vor allen Dingen ja wirklich ungewöhnlich, dass es nur noch eine Oppositionspartei gibt und dann eben so eine starke mit 32 Sitzen in der Fraktion. Und natürlich können die schon auch was beeinflussen. Also sie haben jetzt zum Beispiel schon das Amt des Landtagspräsidenten beansprucht. Bislang hat das nie geklappt mit einem Präsidiumsplatz, ähnlich wie auch im Bundestag. Die anderen Parteien haben das immer verhindert. Und die AfD hatte auch angekündigt, sie wird einen U-Ausschuss zu Corona einsetzen. Das kann sie jetzt nämlich ganz alleine, weil sie so stark ist. Und zuletzt, sie hat auch eine Sperrminorität. Das heißt, sie hat so viele Sitze, dass sie Entscheidungen und Abstimmungen blockieren kann, für die eine Zweidrittelmehrheit nötig sind. Also das wird bestimmt, werden keine bequemen 5 Jahre für Manuela Schwesig.
0: Vielen Dank nach Schwerin, Luisa Maria Karius.
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mit Julian H1, If I Was. Und jetzt so ein Song ist so ein bisschen wie so ein Zug, ne? Der, wo das Fenster offen ist. Knattert man da so immer schön von links nach rechts, von vorne nach hinten. Und dann wird der Zug aber irgendwie ganz schnell fast wie so eine japanische Bullet Train. Hier sind

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6: 17 Uhr. CDU und SPD wollen trotz Wahldebakel an Koalition festhalten. Nahverkehrsunternehmen fordern Trassenrabatt. S-Bahnen im Rhein-Main-Gebiet werden modernisiert. Das Wetter in der Nacht teils neblig, 9 bis 5 Grad, morgen Sonne und Wolken bis 21 Grad. Mein Name ist Mike Oeske. Union und SPD wollen ihre Koalition im Bund fortsetzen, auch wenn sie die Wahlergebnisse von gestern als Kritik an ihrer bisherigen Politik verstehen. Das haben CDU-Chef und Bundeskanzler Merz und SPD-Chefin Baas nach Sitzungen der Parteispitzen gesagt. ARD-Hauptstadtkorrespondent Dietrich Karl Meurer.
7: Merz spricht von einer tiefen Zäsur. An den geplanten Reformen hält er fest. CSU-Chef Markus Söder stützt den Reformkurs, er hält Änderungen aber für möglich. Die Regierung müsse die Reformen besser erklären und die Menschen stärker einbinden. Lauter ist der Ruf nach Korrekturen bei der SPD, die bei den Landtagswahlen ebenfalls Verluste erlitt. Baas will mit der Union vor allem über Änderungen bei Rente, Gesundheit,

0: und Pflege sprechen. Zudem macht sie klar, die SPD hält an der schwarz-roten Koalition fest.
1: Die Linke sieht sich nach ihrem Wahlsieg in Berlin in ihrer Politik bestätigt. Spitzenkandidatin Eralp sagte, die Wähler hätten sich klar für bezahlbare Mieten und gegen Spekulation mit Wohnraum ausgesprochen. Sie werde deshalb an ihrem Plan festhalten, große Wohnungskonzerne zu enteignen. Das Thema könnte ein Streitpunkt werden bei möglichen Koalitionsgesprächen der Linken mit SPD und Grünen. Denn die Berliner SPD lehnt Enteignungen ab. Nachdem die Bundesregierung einen neuen Tankrabatt für Autofahrer angekündigt hat, fordern die regionalen Bahnunternehmen jetzt einen Trassenrabatt. Der Bundesverband Schienenverkehr teilte mit, die 800 Millionen Euro, die der Tankrabatt jeden Monat koste, reichten aus, um die Finanzlücke der regionalen Eisenbahnanbieter für 2 Jahre zu schließen. Die Unternehmen müssen künftig mehr Schienenmaut an die Deutsche Bahn überweisen, nachdem ein Gericht die bisherige Deckelung der Trassenpreise für unzulässig erklärt hatte. Nach einem tödlichen Streit in einer Asylbewerberunterkunft in Darmstadt sitzt ein 28 Jahre alter Mann in Untersuchungshaft. Das haben Polizei und Staatsanwaltschaft mitgeteilt. Der Mann soll am Freitagabend einen 68-Jährigen erstochen haben. HR-Reporterin Marit Thesar.
2: Der 68-Jährige war wohl zu Besuch in der Unterkunft. Nach ersten Ermittlungen sind die beiden Männer in einen heftigen Streit geraten. Warum, ist noch unklar. Das Opfer hat die Wohnung noch schwer verletzt verlassen können, starb aber wenig später trotz Reanimationsversuchen. Der 28-Jährige hat sich laut Polizei widerstandslos festnehmen lassen. Die mutmaßliche Tatwaffe, ein Messer, wurde laut Staatsanwaltschaft sichergestellt.
1: Die S-Bahnen im Rhein-Main-Gebiet bekommen ein neues Design. Heute haben die Bahn und der Rhein-Main-Verkehrsverbund gezeigt, wie die Züge in Zukunft aussehen sollen. Nicht mehr rot, sondern grau, grün und blau. HR-Reporter Roman Warschauer berichtet, dass es auch Innenveränderungen gibt.
3: Mein Eindruck, es ist deutlich mehr Platz. Das wirkt alles sehr viel luftiger. So gibt es zum Beispiel keine 4er-Sitzgruppen mehr, sondern maximal 3. So soll ein schnelleres Ein- und Aussteigen möglich sein. Steckdosen zum Laden von Handys und Laptops gehören ebenfalls dazu, wie bessere Abstellmöglichkeiten etwa für Fahrräder. In den kommenden 3 Jahren sollen die S-Bahnen ausgetauscht werden.
1: Das waren die Nachrichten.
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5: Liebe Autofahrerinnen, liebe Autofahrer, es geht los auf der A5 Karlsruhe Richtung Heidelberg. Zwischen Kronau und Waldorf-Wiesloch 5 Kilometer stockender Verkehr. Der Grund, die Baustelle. A6 Heilbronn Richtung Kaiserslautern. Zwischen Firnheimer Dreieck und Ludwigshafen Nord 4 Kilometer stockender Verkehr. Die A7 Würzburg Richtung Fulda zwischen Bad Kissingen, Obertulba und Bad Brückenau-Volkers, 5 Kilometer Stau. Die A7 Kassel Richtung Fulda zwischen Melsungen und Homberg-Efze, 4 Kilometer stockender Verkehr. Die Unfallstelle hier ist geräumt. A44 Dortmund Richtung Kassel zwischen Büren und Lichtenau, 4 Kilometer Stau. Auch hier hat es einen Unfall gegeben, auch hier ist die Unfallstelle geräumt. Die A45 Gießen Richtung Aschaffenburg ist zwischen Altenstadt und Hammersbach nach einem Unfall gesperrt. 2 Kilometer Stau im Moment, Umleitungsempfehlung ab Altenstadt über die U30. Hier hatte ein LKW die Schutzplanke durchbrochen und liegt in der Böschung auf dem Dach. Die A66 Fulda Richtung Frankfurt zwischen Gründau, Rotenbergen und Langenselbold. 3 Kilometer Stau und stockender Verkehr nach einem Unfall auf dem linken Fahrstreifen.
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5: War die ganze Zeit ein freundlicher Tag. Freundlich geht der Tag auch zu Ende mit etwas mehr Sonne im Süden als im Norden. Heute Nacht bleibt es auch trocken bei 10 bis 5 Grad Tiefstemperaturen. Morgen, der Dienstag, wird dann wieder so wie der Montag heute, also sehr ähnlich. Mehr Wolken im Norden als im Süden, aber insgesamt freundlich und trocken. Und die Temperaturen morgen in Trendelburg 20 Grad, in Tann in der Rhön 18 Grad und in Schafheim 23 Grad.
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5: Sind Sie bereit, uns in die Gefahrenzone zu folgen? Und ich rede nicht von dem Jugendzimmer Ihres pubertierenden Teenagers. Ich rede hier von, Kenny Loggins, Danger Zone. Schönen Nachmittag mit uns.
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Prince, Purple Rain. Ich glaube, das könnte mal ein Hit werden, ne? Genauso wie das hier. Blondie, Heart of Glass. Ah ja, das ist einfach richtig gute Musik hier in H1.

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16: Mit Christoph Tautz. Guten Abend. Das Nebeneinander von privater und gesetzlicher Krankenversicherung werde von vielen Menschen als Gerechtigkeitsproblem wahrgenommen. Das hat Bundeskanzler und CDU-Parteivorsitzender Merz nach den Wahlniederlagen in Berlin und Mecklenburg-Vorpommern gesagt. Wenn viele das System als ein so massives Problem ansehen, dann müsse sich daran vielleicht etwas ändern. Nach ihrem Wahlsieg in Berlin sieht sich die Linke in ihrer Politik für bezahlbare Mieten bestätigt. Spitzenkandidatin Erhalb will deshalb weiterhin große Wohnungskonzerne enteignen. Das könnte bei Koalitionsgesprächen mit SPD und Grünen zu einem Streitpunkt werden, da die Berliner SPD Enteignungen ablehnt. Und jetzt mehr Aktuelles aus unseren Regionalstudios.
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17: Nicht mehr rot, sondern grau, grün und blau, so sehen die S-Bahnen im Rhein-Main-Gebiet künftig aus. Die Bahn und der RMV gestalten die bestehenden Züge neu. Und das macht sich vor allem innen bemerkbar. Mein Eindruck, es ist deutlich mehr Platz. Das wirkt alles sehr viel luftiger. So gibt es zum Beispiel keine Vierer-Sitzgruppen mehr, sondern maximal drei. So soll ein schnelleres Ein- und Aussteigen möglich sein. Steckdosen zum Laden von Handys und Laptops gehören ebenfalls dazu, wie bessere Abstellmöglichkeiten etwa für Fahrräder. In den kommenden drei Jahren sollen die S-Bahnen ausgetauscht werden. Roman Warschauer vom Frankfurter Hauptbahnhof.
18: Die Gerauer Woche. Vor 100 Jahren war die Gewerbeausstellung wohl mal ziemlich angesagt. Immerhin hat Groß-Gerau da auch ein ziemlich umfangreiches Programm vorgelegt, inklusive Festzug, Sport- und Kulturveranstaltungen in Groß-Gerau. Doch es blieb erstmal eine Einzelveranstaltung. Jetzt, 100 Jahre später, wollen die Stadt Groß-Gerau und der Gewerbeverein an den Erfolg von damals anknüpfen. Für die Neuauflage der Gerauer Woche gibt es schon einen Termin. 10 Tage Ende Mai im nächsten Jahr mit Gewerbeschau auf dem Marktplatz in der Innenstadt, mit einer Feier zu 90 Jahren Groß-Gerauer Freibad, mit Freiluftausstellung und historischen Filmaufnahmen von vor 100 Jahren. Anna Vogel, Groß-Gerau.
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19: Vorsicht auf der A3 Köln Richtung Frankfurt zwischen Dietz und Limburg. Nord liegt ein Akkuschrauber auf der Fahrbahn. Die A5 Karlsruhe Richtung Heidelberg zwischen Kronau und Waldorf-Wiesloch. 3 Kilometer stockender Verkehr wegen einer Baustelle. A7 Würzburg Richtung Fulda zwischen Bad Kissingen-Obertulba und Bad Brückenau-Volkers. 5 Kilometer stockender Verkehr. A44 Dortmund Richtung Kassel zwischen Kreuz-Wünnenberg-Haaren und Lichtenau-Westfalen. 4 Kilometer stockend. Die A45 Gießen Richtung Aschaffenburg ist zwischen zwischen Altenstadt und Hammersbach nach einem Unfall gesperrt. Dadurch ab Florstadt 4 Kilometer Stau und die Umleitungsempfehlung ab Altenstadt über die U60. Hier hat ein LKW die Schutzplanke durchbrochen und liegt jetzt in der Böschung auf dem Dach. A66 Fulda Richtung Frankfurt zwischen Roten Bergen und Langenselbold. 3 Kilometer Stau und stockender Verkehr nach einem Unfall auf dem linken Fahrstreifen. Und die A5 Heidelberg Richtung Karlsruhe zwischen Schwetzingen und Wiesloch. 4 Kilometer stockender Verkehr nach einem Unfall auf dem linken Fahrstreifen.
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19: Es ist ein freundlicher Tag bislang gewesen. Er bleibt auch freundlich und geht trocken zu Ende. Trocken auch die Nacht bei Tiefstemperaturen von 10 bis 5 Grad. Und morgen, der Dienstag, dann ja wieder freundlich aufgelockert. Mehr Wolken im Norden, mehr Sonne im Süden. Temperaturen 15 bis 21 Grad. Hallo zusammen, wir sind HR1. Schön, dass Sie mit uns in Ihren Feierabend gleiten. Ich glaube, es gleitet sich richtig gut zum nächsten Song hier. Das sind R.E.M., Men on the Moon. Houston, we have no problem.

0: Hier ist HR1 um 17.43 Uhr. Also, wenn Sie einen Ausflug an den Edersee planen in den nächsten Tagen oder den nächsten Wochen oder den nächsten 9 Monaten, dann müssen Sie umplanen. Die Randstraße am Ufer ist seit heute nämlich teilweise gesperrt. Hessen-Reporterin Silvia Ritter sagt uns, wo genau.
1: Die Sperrung ist auf 2 Kilometern zwischen der Talsperre und dem Bikertreff Zündstoff, das kennen viele. Die schmale, kurvige Straße hier, die kriegt einen neuen Fußweg, die ganze Straße eine neue Fahrbahndecke. Und damit kein Steinschlag runterkommt, müssen die Felsen abgesichert werden. Also die Netze werden da erneuert, es kommen auch neue dazu und es werden auch ganze Felsblöcke abgetragen.
0: Das ist sicherlich nötig, aber trotzdem blöd für die Betriebe am Ederseeufer. Nicole Klein arbeitet im Terrassenhotel Seepromenade.
2: Das soll ja bis nächstes Jahr im Sommer dauern, die ganze Sperrung. Und das ist auch nicht gerade fördernd für den ganzen Tourismus. Einmal vor die Hotelgäste, weil bei der Anreise müssen die einen 30-minütigen Umweg nehmen, dass die überhaupt zu uns kommen können. Und die Tagestouristen, die werden wahrscheinlich gar nicht mehr kommen.
0: Ja, das ist schon bitter. Der Sommer war ja auch schon ziemlich hart. Der Edersee hatte so früh Niedrigwasser wie nie. Dann kamen die Blaualgen und jetzt also Teilsperrung der Uferstraße. Immerhin 9 Monate soll es dauern, bis die fertig ist. Hoffen wir mal, dass das dann noch pünktlich soweit ist und den Ederseebesuch wieder aufwertet. Ab heute ist die Randstraße am Ederseeufer erstmal teilweise gesperrt.
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Bobby Hepp, das Original von Sunny aus dem Jahr 66. Wichtig ist sofort bei uns in HR1, Vorsicht bitte auf der A60 Rüsselsheim-Mainz zwischen Rüsselsheimer Dreieck und Rüsselsheim-Königstetten. Da sind Personen auf der Fahrbahn unterwegs. Erst die Dire Straits, Romeo und Juliette.

Wichtige sofort bei uns in HR1. Vorsicht auf der A5 Darmstadt-Frankfurt zwischen Weiterstadt und Langmerfelden. Personen auf der Fahrbahn. Und jetzt ein Song, der klingt wirklich so ein bisschen wie ein Aufbruch. Ist allerdings in diesem Fall ein Aufbruch ins Jahr 2000. Kleine Rolle rückwärts sozusagen. Pulp Disco 2000 jetzt in HR1.

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1: 18 Uhr. Große US-Sender schränken Berichterstattung über Trump ein. Nahverkehrsunternehmen fordern Trassenrabatt. 175.000 Menschen protestieren gegen Einschnitte in der Autobranche. Das Wetter in der Nacht teils neblig, 9 bis 5 Grad, morgen Sonne und Wolken bis 21 Grad. Mein Name ist Andrea Eckstein. In den USA ziehen 5 große TV-Sender Konsequenzen aus dem Vorgehen von US-Präsident Trump gegen Journalisten. Die Sender ABC, CBS, CNN, Fox News und NBC teilten mit, dass sie die tägliche Berichterstattung von Terminen des Präsidenten einschränken wollen. Aus der Nachrichtenredaktion Katja Neumeister.
2: Die Sender erklärten sich damit solidarisch mit dem Sender CNN und 2 anderen Medienunternehmen. Denn denen hatte Trump vorgestern den Zugang zum Weißen Haus verwehrt. Er wirft ihnen vor, Fake News zu verbreiten. CNN und die anderen beiden betroffenen Sender wollen gegen das Hausverbot klagen. Sie sehen darin einen Verstoß gegen die Pressefreiheit.
1: Die Spitzen von CDU und SPD haben schockiert auf die Wahlergebnisse in Mecklenburg-Vorpommern und Berlin reagiert. Sie werten ihr teils dramatisch schlechtes Abschneiden auch als Kritik an der Regierungspolitik. Die SPD will die Koalition im Bund aber fortsetzen, genauso die CDU, sagt Parteichef und Bundeskanzler Merz. Aus dem ARD-Hauptstadtstudio Markus Sambale.
3: Nach einem Krisentreffen in der CDU-Parteizentrale trat Merz vor die Presse und deutete als Konsequenz Änderungen am Reformkurs der Bundesregierung an. Konkreter wurde er dabei noch nicht. Bärbel Baas und Lars Klingbeil, die beiden SPD-Vorsitzenden, hatten ebenfalls betont, die Koalition fortsetzen zu wollen. Baas fügte aber hinzu, die anstehenden Reformen müssten einen Realitätscheck

0: und vor allem einen Gerechtigkeitscheck bekommen.
1: Hessens Ministerpräsident Rhein bezeichnet die Wahlergebnisse in Mecklenburg-Vorpommern und Berlin als Siegeszug der Antiparteien. Auf der Plattform X schreibt der CDU-Politiker, die Mitte dürfe die Deutungshoheit über die Alltags- und Gerechtigkeitsfragen nicht den anderen überlassen. Gleichzeitig fordert Rhein, dass der Staat etwas gegen steigende Preise tut. Er spricht sich unter anderem gegen Kürzungen beim Elterngeld aus und sagt, Tanken und Heizen dürften nicht teurer werden. Nachdem die Bundesregierung einen neuen Tankrabatt für Autofahrer angekündigt hat, fordern die regionalen Bahnunternehmen jetzt einen Trassenrabatt. Der Bundesverband Schienennahverkehr teilte mit, die 800 Millionen Euro, die der Tankrabatt jeden Monat koste, reichten aus, um die Finanzlücke der regionalen Eisenbahnanbieter für 2 Jahre zu schließen. Die Unternehmen müssen künftig mehr Schienenmaut an die Deutsche Bahn überweisen, nachdem ein Gericht die bisherige Deckelung der Trassenpreise für unzulässig erklärt hatte. In ganz Deutschland haben heute 10.000 Beschäftigte in der Autoindustrie gegen Stellenabbau und Werksschließungen protestiert. Die IG Metall spricht von insgesamt 175.000 Teilnehmern. Proteste gab es unter anderem in Stuttgart, München und Frankfurt. IG Metall-Chefin Benner sagt in Wolfsburg, die Gewerkschaft erwarte, dass die Autokonzerne Verantwortung für die Beschäftigten in Deutschland übernehmen. In der deutschen Autobranche waren zuletzt innerhalb eines Jahres mehr als 40.000 Jobs weggefallen. Das waren die Nachrichten.
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3: Vorsicht bitte, auf der A5 Darmstadt-Frankfurt zwischen Weiterstadt und Langenmörfelden Personen auf der Fahrbahn. Und Vorsicht auch auf der A60 Rüsselsheim-Mainz zwischen Rüsselsheimer Dreieck und Königstetten, ebenfalls Personen auf der Fahrbahn unterwegs. Geht weiter auf der A5 Heidelberg Richtung Karlsruhe zwischen Heidelberg-Schwetzingen und Waldorf-Wiesloch. 4 Kilometer stockender Verkehr nach einem Unfall auf dem linken Fahrstreifen. Die A45, Gießen Richtung Aschaffenburg. Die ist zwischen Altenstadt und Hammersbach nach einem Unfall gesperrt, dadurch ab Florstadt 4 Kilometer Stau. Und die Umleitungsempfehlung ab Altenstadt über die U60. Die A66 noch, Fulda Richtung Frankfurt zwischen Gründer, Rothenbergen und Langenselbold. 2 Kilometer Stau und stockender Verkehr nach einem Unfall auf dem linken Fahrstreifen.
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3: Das war heute ein freundlicher Tag und freundlich geht er auch zu Ende. Auch trocken bleibt's und heute Nacht bleibt's ebenfalls trocken, wird aber ganz schön frisch, 10 bis 5 Grad. Morgen, der Dienstag, dann so wie heute mehr Wolken im Norden, mehr Sonne im Süden, generell aber freundlich und aufgelockert. Und die Temperaturen in Fritzlar bei 24 Grad, in Schlüchtern bei 20 Grad und in Heppenheim bei 22 Grad.
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3: Schön, dass Sie Ihren Feierabend mit uns verbringen. Wir haben jetzt die wunderbar angeräucherte Stimme von Kim Carnes. Hier kommt Bette Davis Eyes.
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Warten sehr auf die Gitarre, ich auch. Ach, da ist sie ja wieder. Gibt mal Sachen, auf die man sich verlassen kann. Hier sind sie, top. Give me all your love in High 1.

0: 18.20 Uhr.
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2: Die IG Metall hat heute zu einem bundesweiten Aktionstag aufgerufen, um die Industrie in Deutschland zu stärken. Schwerpunkt: die schwächelnde Autoindustrie. Auch in Hessen haben viele Menschen in den Betrieben Protestkundgebungen veranstaltet. Zum Beispiel beim Autozulieferer Aumovio, dem ehemaligen Conti-Werk in Frankfurt-Rödelheim. Rund 600 bis 700 Menschen haben sich beteiligt. Da, wie andernorts, haben viele Angst, ihren Job zu verlieren, auch durch die Konkurrenz aus dem Ausland, wo billiger produziert wird. Ihre Hoffnung?
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3: Vor allem drum, meinen Job zu behalten. Ja. Ich habe sogar ziemlich Angst, dass dieser Standort irgendwann hier nicht mehr da ist. Ja.
4: Und dass es halt weniger Entlassungen gibt und so weiter. Ich meine, das ist ja wichtig, dass weiterhin produziert wird. Ich meine, ohne Produktion läuft nichts.
2: Die Lage ist sehr angespannt, bestätigt Stefan Körzel vom DGB-Bundesvorstand, der heute mit dabei war bei den Protesten in Frankfurt.
5: Wir verlieren 15.000 Arbeitsplätze pro Monat in der deutschen Industrie, vor allem auch in der Automobilindustrie. Das ist unsere Schlüsselindustrie und wir müssen alles dafür tun, sie zu erhalten.
2: Die Automobilindustrie diskutiert schon länger darüber, die 40-Stunden-Woche wieder einzuführen. Ein Knackpunkt dabei, das Ganze soll ohne Lohnausgleich stattfinden.
4: Gut, wenn es bezahlt wird, kann man das auch theoretisch machen. Ich meine, ich schaffe schon immer mit 35 Stunden hier.
3: Naja, gut, 40 Stunden finde ich ein bisschen hart. Ich sag mal, es kommt darauf an, wenn es zeitlich beschränkt wäre, mit einer genauen Zusage, wäre man durchaus bereit, auch was zu tun, auch dafür, um seinen Job zu erhalten, wenn sie ihm versprechen könnten dafür. Du hast die nächsten 10 Jahre noch deinen Job auf Deutsch gesagt, ja?
2: In ganz Hessen haben sich heute viele Betriebe am Protest beteiligt, darunter auch das Opelwerk Rüsselsheim, Aumovio in Babenhausen, Mercedes-Benz in Darmstadt, Anota in Dieburg und VW in Kassel.
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8: Die A45 Gießen Richtung Aschaffenburg ist zwischen Altenstadt und Hammersbach nach einem Unfall gesperrt. Dadurch ab Florstadt 4 Kilometer Stau nach wie vor und die Umleitungsempfehlung ab Altenstadt über die U60. Die B455 haben wir noch, Oberursel Richtung Königstein. Die ist zwischen der A661 Anschlussstelle Oberursel Nord und Oberursel nach Unfall gesperrt. Bitte diesen Bereich weiträumig umfahren.
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8: Freundlich und trocken geht der Tag zu Ende. Die Nacht wird frisch, 10 bis 5 Grad, bleibt aber auch trocken. Und morgen, der Dienstag, dann wieder mehr Wolken im Norden, mehr Sonne im Süden. Es ist aber überall trocken und die Temperaturen morgen 15 bis 21 Grad. Hallo zusammen, wir sind HR1. Ich bin Matthias Münch. Schön, dass Sie bei uns sind. Ich lasse mal jetzt hier ein paar Glocken für Sie läuten. Das sind Texas und der sonnensatte Summer Sun. Schönen Abend mit uns.

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Ja, das schafft ja wirklich kaum eine Künstlerin oder ein Künstler. Dolly Parton bekommt in Kalifornien ab nächstem Jahr einen eigenen Feiertag, die Country-Ikone. Der 25. September wird der Dolly Parton Day. Warum gerade der 25. September? Das ist ein Wortspiel, der basiert auf ihrem großen Hit 9 to 5.

9to5, diesen Wortwitz, der dahinter steckt, den versuche ich jetzt mal zu erklären. 9to5, ne, ist quasi das Datum. 9to5, das ist die amerikanische Schreibweise vom 25.09., da ist ja immer der Monat zuerst, also 9 und dann 2-5. Und deshalb wird da der Dolly Patentag gefeiert. Besonders ihr Programm, Kinder vom 1. bis zum 5. Lebensjahr jedes Jahr ein Buch zu schicken und in der Country-Hauptstadt Nashville, außerhalb von Kalifornien in Tennessee, da feiern sie nicht erst nächstes Jahr, da feiern sie schon am kommenden Freitag. Da ist ja dann der 25.09. um 17 Uhr Ortszeit soll überall dieser Song 9to5 laufen. Pinke Lichter, weil Pink Dollys Lieblingsfarbe war, und Dolly-Poster werden die Straßen schmücken. Und um 21.25 Uhr steigt dann in der Innenstadt ein Feuerwerk. Diese Dolly, sie wird schon jetzt arg vermisst und sie fehlt den Amerikanern einfach als Integrationsfigur. Deshalb jetzt offensichtlich diese große Ehre für sie, dass sie einen eigenen Feiertag bekommt. Und selbstverständlich ist Dolly Parton mehr als ein Hit namens 9to5. Zum Beispiel ist das hier auch ein wirklich großer Song, gemeinsam mit Country-Legende Kenny Rogers, Islands in the Stream. Dolly Parton.

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1: Und jetzt die ganzen 8,5 Minuten. November Rain. Ungeschnitten. Guns N' Roses in HR1.

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4: 19 Uhr. Merz will Anti-Enteignungsgesetz vorantreiben. Zehntausende protestieren gegen Einschnitte in Autobranche. Große US-Sender schränken Berichterstattung über Trump ein. Das Wetter in der Nacht, regionale Nebelabkühlung auf 9 bis 5 Grad. Mein Name ist Andrea Eckstein. Nach dem Wahlsieg der Linken in Berlin zeichnet sich Streit mit dem Bund ab. Die Linke plant, große Wohnungskonzerne zu enteignen. Bundeskanzler Merz will das mit einem Bundesgesetz verhindern. ARD-Hauptstadtkorrespondent Dietrich Karl Meurer.
5: Der CDU-Vorsitzende sagt, Deutschland müsse internationalen Investoren deutlich machen, dass privates Eigentum nicht enteignet werde. Erste Entwürfe würden bereits zwischen Justiz und Innenministerium abgestimmt. Linken-Co-Chefin Ines Schwertner verteidigt die Berliner Pläne, große Wohnungskonzerne zu enteignen. Es gehe um die Grundfrage, ob Wohnen wieder in die öffentliche Hand gehöre. Eine solche Debatte sei angesichts der hohen Mieten nicht radikal.
4: Wie blickt die hessische Landespolitik auf die Wahlergebnisse in Mecklenburg-Vorpommern und Berlin? CDU-Ministerpräsident Rhein spricht von einem Siegeszug der Antiparteien. Auf Ex schreibt Rhein, Vertrauen könne der Staat nur zurückgewinnen, wenn er die Preiskrise bekämpfe. Wirtschaftsminister Mansouri von der SPD sagt den hr-Info, die Politik müsse die Alltagsprobleme der Menschen angehen. Zu weiteren Reaktionen hr-Reporter Erik Hane.
6: Die Grünen sehen Ministerpräsident Rhein von der CDU für die äußerst unpopuläre Politik der Bundesregierung in der Mitverantwortung, da er den Kurs des Kanzlers erst letzte Woche öffentlich unterstützt habe. Für die AfD sind die Wahlergebnisse in Mecklenburg-Vorpommern und Berlin auch ein Weckruf an die hessische CDU. Eine Politik für die Mehrheit der Bürger gehe nur mit Hilfe der AfD.
4: Zehntausende Beschäftigte der Autoindustrie haben in ganz Deutschland gegen Stellenabbau und Werksschließungen protestiert. Zu den bundesweiten Aktionen hatte die Gewerkschaft IG Metall aufgerufen. Proteste gab es unter anderem in Stuttgart, München und Frankfurt. IG Metall-Chefin Benner forderte, von den Autokonzernen Verantwortung für die Belegschaft zu übernehmen. Zuletzt waren in der deutschen Autobranche innerhalb eines Jahres mehr als 40.000 Jobs weggefallen. In den USA ziehen mehrere große TV-Sender Konsequenzen aus dem Vorgehen von US-Präsident Trump gegen Journalisten. Unter anderem ABC, CBS

0: und Fox News teilten mit, dass sie vorerst nicht mehr über Trumps Auftritte berichten werden. Sie erklärten sich damit solidarisch mit dem Sender CNN und zwei anderen Medienunternehmen, denen Trump vorgestern den Zugang zum Weißen Haus verwehrt hatte. Er wirft ihnen vor, Fake News zu verbreiten. Die betroffenen Sender wollen gegen das Hausverbot klagen. Größerer Brand in der Gemeinde Mücke im Vogelsbergkreis. Nach ersten Erkenntnissen ist dort heute Nachmittag in einer Scheune ein Feuer ausgebrochen. Die Flammen griffen schnell auf zwei angrenzende Häuser über. Eine Polizeisprecherin sagte, es brenne lichterloh, die Bewohner seien in Sicherheit. Ein Mann kam ins Krankenhaus, weil er Rauchgas eingeatmet hat. Laut Polizei hatte er einen Hund aus dem brennenden Haus gerettet. In Paris werden seit heute mehr als 250 Erinnerungsstücke von Brigitte Bardot versteigert. Unter ihnen sind Strohhüte, Sonnenbrillen, Plüschtiere, Feuerzeuge und Porträts der französischen Schauspielerin. Der Erlös soll ihrer Tierschutzstiftung zugutekommen. Bardot war voriges Jahr im Alter von 91 Jahren gestorben. Das waren die Nachrichten.
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2: Die A45 Gießen Richtung Aschaffenburg ist zwischen Altenstadt und Hammersbach nach einem Unfall gesperrt, dadurch ab Florstadt 4 Kilometer Stau. Umleitungsempfehlung ab Altenstadt über die U60. Und dann haben wir noch die B455 Oberursel Richtung Königstein. Die ist zwischen der A661 Anschlussstelle Oberursel Nord und Oberursel nach einem Unfall gesperrt. Bitte diesen Bereich weiträumig umfahren.
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2: Freundlich und trocken geht der Tag zu Ende. Die Nacht wird dann kühl, 9 bis 5 Grad, bleibt aber auch trocken. Und morgen haben wir dann wieder so eine Mischung aus Sonne und Wolken. Mehr Wolken im Norden, mehr Sonne im Süden. Die Temperaturen in Sontra 21 Grad, in Fulda 20, in Runkel 22 Grad.
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2: Schön, dass Sie Ihren Abend mit uns verbringen. Wir haben jetzt gleich Bon Jovi, das große Comeback damals Anfang der 90er, Keep the Faith, nachdem die Band sich fast schon getrennt hatte. Und vorher großes 80er Gold, Nick Kershaw.
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0: 19.19 Uhr.
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0: Von Pfarrer Dr. Peter Christen von der Evangelischen Kirche in Limesheim.
2: Worte aneinanderhängen. In Deutsch geht das ganz leicht. Wortverbindungen mit Kind finde ich besonders amüsant. Nachzüglerkind, Buskind, Trennungs- oder Wunschkind. Wer kein Einzelkind ist, ist Geschwisterkind. Und wer ältere und jüngere Geschwister hat, ist ein Sandwichkind. Halbtagskinder gibt's für Eltern nicht, für Schulen schon. Dort hört man sogar von Kannkindern, Essenskindern und Schwimmkindern. Beim Tennis gibt's Ballkinder, beim Fußball Einlaufkinder. Die werden nicht beim Waschen kleiner, sie laufen mit dem Team aufs Spielfeld. Blumenkinder streuen Blumen, Wunschkinder können etwas besonders gut und ein Glückskind wären wir wohl alle gern. Ein Heimkind eher nicht. Diese Kinder-Wortkombinationen verbinden zwar Wörter, trennen aber Menschen, teilen sie ein, grenzen sie ab. Manche sind mit der Zeit problematisch geworden. Sie sind wie ein endgültiges Urteil und legen Menschen auf etwas Negatives fest. Schmuddelkinder zum Beispiel oder Scheidungskinder. Kinder mit Beeinträchtigungen sind keineswegs nur Sorgenkinder. Meine Lieblingskombination ist Gotteskinder. Die ist anders. Gotteskinder teilt nicht ein, sie legt nicht fest. Im Gegenteil. Das Wort verbindet alle Menschen. So selbstverständlich wie alle Väter und Mütter haben, so sind auch alle Gotteskinder. Diese besondere Würde ist jedem Menschen von Gott zugesprochen. Sie macht alle gleich wertvoll und lädt dazu ein, jeden zu respektieren. Egal, ob ich Buskind war oder zur Schule gelaufen bin, ob ich ein Trennungskind war oder bei beiden Eltern gelebt habe. Ein Gotteskind bin ich auf jeden Fall. Wer das glaubt, schaut anders. Auf sich selbst und auf alle anderen.
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9: Die A45 Gießen-Aschaffenburg ist zwischen Altenstadt und Hammersbach nach einem Unfall gesperrt. 2 Kilometer Stau, hier die Umleitungsempfehlung: ab Altenstadt über die U60 fahren.
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9: Heute Nacht bleibt es trocken, Temperaturen gehen aber ganz schön in den Keller, 9 bis 5 Grad. Morgen, der Dienstag, wird dann wieder angenehm. So ein Wechsel aus Sonne und Wolken, mehr Wolken im Norden, mehr Sonne im Süden, aber überall trocken. Und die Temperaturen 15 bis 21 Grad. Wir sind HR1, ich bin Matthias Münch. Schon wieder so ein Song, den wir da gehört haben, wo wir dachten, ach, den müssen wir Ihnen mal vorspielen, weil könnte ein Hit werden.

0: Pat Benatar, die Liebe ist eine Schlachtplatte.
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Grönemeyer in HR1. Und jetzt so ein Song, der ist perfekt für so eine Bottle-Party. Ne? So spontan kommt einfach rüber, bringt was zu trinken mit. Ich mach Musik an. Vielleicht diesen Song. Tom Petty. I Won't Back Down. Jetzt in HR1.

Ich bin Matthias Münch. Das war's von mir. Wenn Sie Lust haben, geht's hier gleich weiter mit dem AD Musikclub 80er. Und wir können uns morgen um 3 wieder hören. Schönen

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1: Um 20 Uhr mit Andrea Eckstein. Nach dem Wahlsieg der Linken in Berlin zeichnet sich ein Streit mit dem Bund ab. Die Linke plant, große Wohnungskonzerne zu enteignen. Bundeskanzler Merz will das mit einem Bundesgesetz verhindern. ARD-Hauptstadtkorrespondent Dietrich Karl Meurer.
2: Der CDU-Vorsitzende sagt, Deutschland müsse internationalen Investoren deutlich machen, dass privates Eigentum nicht enteignet werde. Erste Entwürfe würden bereits zwischen Justiz und Innenministerium abgestimmt. Linken-Co-Chefin Ines Schwertner verteidigt die Berliner Pläne, große Wohnungskonzerne zu enteignen. Es gehe um die Grundfrage, ob Wohnen wieder in die öffentliche Hand gehöre. Eine solche Debatte sei angesichts der hohen Mieten nicht radikal.
1: Der SPD-Vorstand in Mecklenburg-Vorpommern hat beschlossen, Sondierungsgespräche mit Linken und Grünen aufzunehmen. Er folgte damit einem Vorschlag von Ministerpräsidentin Schwesig. Die bisherige rot-rote Koalition hat nach der Landtagswahl keine Mehrheit mehr. Stärkste Kraft im neuen Landtag ist die AfD. Die CDU scheiterte an der 5%-Hürde. Die Bundesregierung will den geplanten Tankrabatt schnell auf den Weg bringen. Aus dem Finanzministerium heißt es, das Gesetz dazu solle noch in dieser Woche von Bundestag und Bundesrat beschlossen werden. Die Bundesregierung hatte letzten Freitag angekündigt, dass sie ab Oktober wieder die Energiesteuer auf Kraftstoffe senken will, um Autofahrer zu entlasten. In den USA ziehen 5 große TV-Sender Konsequenzen aus dem Vorgehen von US-Präsident Trump gegen Journalisten. Die Sender ABC, CBS, CNN, Fox News und NBC teilten mit, dass sie die tägliche Berichterstattung von Terminen des Präsidenten einschränken wollen. Aus der Nachrichtenredaktion Katja Neumeister.
3: Die Sender erklärten sich damit solidarisch mit dem Sender CNN und 2 anderen Medienunternehmen. Denn denen hatte Trump vorgestern den Zugang zum Weißen Haus verwehrt. Er wirft ihnen vor, Fake News zu verbreiten. CNN und die anderen beiden betroffenen Sender wollen gegen das Hausverbot klagen. Sie sehen darin einen Verstoß gegen die Pressefreiheit.
1: Größerer Brand in der Gemeinde Mücke im Vogelsbergkreis. Nach ersten Erkenntnissen ist dort heute Nachmittag in einer Scheune ein Feuer ausgebrochen. Die Flammen griffen schnell auf 2 angrenzende Häuser über. Eine Polizeisprecherin sagte, es brenne lichterloh. Die Bewohner seien in Sicherheit. Ein Mann kam ins Krankenhaus, weil er Rauchgas eingeatmet hat. Laut Polizei hat er einen Hund aus dem brennenden Haus gerettet. Das waren die Nachrichten. Das Wetter. Heute Nacht stellenweise neblig, es kühlt ab auf 9 bis 5 Grad. Morgen Sonne, Wolken und trocken bei Höchstwerten von 15 bis 21 Grad. Die weiteren Aussichten. Am Mittwoch zunächst manchmal Nebel, sonst oft sonnig, 17 bis 22 Grad maximal. Der Donnerstag wird wechselhafter mit gelegentlichen Schauern bis 20 Grad. Die Zeit, es ist 20 Uhr und 3 Minuten.
4: ARD-Verkehrsservice. Vorsicht auf der A81 Heilbronn Richtung Stuttgart. In der Ausfahrt Ludwigsburg Süd steht ein defektes Fahrzeug. Vorsicht auf der B29.

0: Aalen Richtung Stuttgart zwischen Winterbach und Remshalden-Gerasstetten steht ein defekter Pkw auf der rechten Spur und im Standstreifen. A5 Basel Richtung Karlsruhe zwischen Rust und Lahr 2 Kilometer Stau. Wegen einer Baustelle ist hier die linke Spur gesperrt. A5 Kassel Richtung Frankfurt zwischen Grünberg und Reiskirchener Dreieck. Fahrbahnerneuerung. Die rechte Spur ist gesperrt. 2 Kilometer Stau. A5 Frankfurt Richtung Karlsruhe zwischen Kronau und Karlsruhe Nord wird die Fahrbahn ausgebessert. 3 Kilometer Stau, das dauert 20 Minuten länger. Und die A45 Gießen Richtung Aschaffenburg ist zwischen Altenstadt und Hammersbach nach einem Unfall gesperrt. Am besten über die U60 ausweichen. Allen unterwegs, gute und sichere Fahrt. Kommt gut an.
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0: Mit Annette Loris, guten Abend. Heute Abend geht es hier unter anderem um den Clause 28, ein britisches Gesetz, das 1988 in Kraft trat und sehr weitreichende Konsequenzen für unter anderem die britische Musikszene hatte.
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0: Ja, auch Elton John konnte politisch sein im Rahmen seiner Möglichkeiten mit dem Song Sacrifice. 13 Minuten nach 8 ARD Verkehrsservice. Vorsicht auf der A3 Frankfurt Richtung Würzburg. Zwischen Offenbacher Kreuz und Oberzhausen liegen Gegenstände an einer ungesicherten Unfallstelle. Und noch eine Meldung von der A5 Basel Richtung Karlsruhe. Zwischen Ettenheim und Laar 2 Kilometer Stau. Wegen einer Baustelle ist hier die linke Spur gesperrt. Es geht um den Clause 28 oder auch Section 28, ein britisches Gesetz, das von 1988 bis 2003 in England und Wales und bis ins Jahr 2000 in Schottland galt, das verbot Kommunen und Schulen, Homosexualität zu fördern oder die Akzeptanz gleichgeschlechtlicher Beziehungen als normal zu lehren. Das hatte natürlich jede Menge Konsequenzen. Zum einen eine wahnsinnige Verunsicherung in der LGBTQ-Szenerie. Genauso auch bei zum Beispiel den Lehrkräften. Niemand wusste, was denn jetzt bitte schön Förderung von Homosexualität bedeutet. Und viele Lehrer und Lehrerinnen hatten Angst, zu viel zu sagen. Also sagten sie zu dem Thema schlicht und ergreifend gar nichts mehr. Keine positive Darstellung von gleichgeschlechtlichen Beziehungen. Keine Unterstützung beim Mobbing, keine offene sexuelle Aufklärung etc. Und für viele junge Menschen hieß das ein Coming Out ohne Hilfe, mit dem Gefühl, dass ihre Liebe falsch ist und ihre Zukunft nicht in den Schulbüchern vorkommt. Das war ein Stück weit auch die Geschichte von Jimmy Somerville, seiner Band Bronski Beat und ihrem ersten großen Hit Small Town Boy.
1: I think the reason it was so successful is it's not just it was coming from me and
0: ich glaube, der Grund, warum dieser Song so erfolgreich war, ist, weil er so ehrlich war. Meine Erfahrung, meine Geschichte als schwuler Mann, aber eigentlich war es eine universelle Botschaft. Es geht um die Frage, ob da etwas anders ist, etwas mehr ist. Und es ist eine emotionale Bitte, den Mut zu haben, zu gehen und dich selbst zu entdecken und um das zu kämpfen, was dir fehlt, was du wirklich brauchst. Du musst sehr, sehr tapfer sein, wenn du das tust, weil du alles hinter dir lassen musst, sagt Jimmy Somerville und hat genau darüber einen wunderbaren Song gespielt. Geschrieben, Small Town Boy. Die Maxi-Version von Bronski Beat, jetzt im ARD-Musik.

0: Gleich ist es 8:30, ARD Verkehrsservice. Vorsicht auf der A3 Frankfurt Richtung Würzburg. Zwischen Markheidenfeld und Wertheim-Lenkfurt steht ein defekter PKW und hier gibt es eine Ölspur. A3 Würzburg Richtung Frankfurt zwischen Obertshausen und Offenbacher Kreuz 2 Kilometer Stau. Hier gab es einen Unfall. A5 Basel Richtung Karlsruhe zwischen Ettenheim und Lahr 1 Kilometer Stau. Wegen einer Baustelle ist die linke Spur gesperrt. A5 Kassel Richtung Frankfurt zwischen Grünberg und Reiskirchener Dreieck. Fahrbahnerneuerung. Die rechte Spur ist gesperrt. 2 Kilometer Stau. A5 Frankfurt Richtung Karlsruhe zwischen Bruchsal und Karlsruhe Nord. Ebenfalls Fahrbahnerneuerung. 2 Kilometer Stau. Das dauert eine Viertelstunde länger. A5 Karlsruhe Richtung Basel zwischen Rastplatz Neuenburg West und Dreieck Neuenburg. Fahrbahnerneuerung auf der linken Spur macht 4 Kilometer Stau. Die A45 Gießen Richtung Aschaffenburg ist zwischen Altenstadt und Hammersbach nach einem Unfall gesperrt. Am besten über die U60 ausweichen. Allen unterwegs, gute Fahrt, kommt gut an. 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
0: Mit Annette Loris. Schönen Montagabend. Bei uns geht es in dieser Stunde um den Clause 28, das sogenannte Anti-Schwulen-Gesetz in Großbritannien, das 1988 eingeführt wurde. Das war kein Strafgesetz gegen einzelne Menschen, aber eine Zensur gegen Aufklärung und Unterstützung, gerade für junge LGBTQ-Menschen. Und wir hören die Musik, die dieses Klima damals widerspiegelte.
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0: Jetzt mit einem Song über Sünde und Verurteilung, der für viele junge schwule Männer in den 80ern zur Hymne ihrer inneren Kämpfe wurde. Die Pet Shop Boys und It's a Sin.

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In dieser Stunde geht es um den sogenannten Clause 28, ein britisches Gesetz, das unter anderem verhindern sollte, dass in Schulen über Homosexualität überhaupt gesprochen wird. Es herrschte maximale Verunsicherung in Großbritannien und für junge Menschen war das mehr als schwierig. Dazu zeitgleich in den 80ern die AIDS-Krise. Viele Medien sprachen damals von der Schwulenplage und die Angst vor Stigmatisierung war enorm. In Großbritannien erschwerte eben der Clause 28 auch die öffentliche Aufklärung und eine offene Diskussion über Sexualität und safer Sex. Für schwule Männer bedeutete das, sie verloren Freunde und Partner, kämpften mit Krankheit und Diskriminierung und lebten in einem Land, dessen Gesetze ihre Beziehungen nicht als echte Familien anerkannten. In Deutschland war es auch schwierig. Da war zum Beispiel der spätere Staatssekretär Peter Gauweiler von der CSU federführend. Er forderte sogar Internierungslager für HIV-positive Menschen. Das fühlte sich an für viele wie das Ende der Welt. Eine echte Dystopie. Und die wiederum vertonte Susie mit ihren Banshees. Und im Song Cities in Dust, jetzt im ARD Musikclub 80er.

12 Minuten vor 9, ARD Verkehrsservice. Vorsicht auf der B311 Riedling Richtung Meßkirch. Zwischen Krauchenwies und Göggingen liegen Fahrzeugteile auf der Fahrbahn. Es geht um den Clause 28, einem Gesetz aus Großbritannien, das 1988 verabschiedet wurde, das sogenannte Anti-Schwulen-Gesetz. Und es gab trotz Schweigen und Angst in Großbritannien ganz, ganz viel Widerstand. Aktivisten, Künstler, Gruppen wie Stonewall organisierten Demonstrationen. Es gab Kampagnen, Pride-Veranstaltung mit ganz klarer Botschaft: Scrap Section 28 oder No Clause 28. Musik war dabei so ein wichtiger Teil, denn die bot Räume, in denen Menschen sich frei fühlen konnten und machte sichtbar, dass es eine Community gibt, auch wenn das Gesetz sie unsichtbar machen wollte. Das hat nicht geklappt, auf keinster Weise und vor allem nicht in der Musik. Dazu The Smiths und Hand in Glove im ARD Musikclub 80er.

And in Love von The Smith. Deren Gitarrist und Songwriter Johnny Marr übrigens hat neue Musik veröffentlicht, die sehr nach damals klingt. Und die werden wir uns nachher auch noch anhören. Jetzt erst noch mal kurz auf die Straße um gleich 7:07. ARD Verkehrsservice. Vorsicht auf der A60 Bingen Richtung Mainz zwischen Rastplatz Heidenfahrt Süd und Heidesheim. Hier steht ein defekter PKW auf der rechten Spur im Kurvenbereich. Ganz vorsichtig daran fahren. Der Clause 28 oder auch Section 28 hat uns heute Abend beschäftigt in dieser Stunde. Dieses Anti-Schwulen-Gesetz, das 1988 in Großbritannien eingeführt wurde. Und nach jahrelangen Protesten wurde es dann in Schottland im Jahr 2000 und in England und Wales am 18. November 2003 abgeschafft. Später entschuldigten sich auch führende Politiker, darunter Premier David Cameron, für die Einführung dieses Gesetzes. Formal ist Section 28 damit Geschichte, aber für viele, die damals als Schüler, Schülerinnen, Lehrer oder Eltern durch diese Zeit gehen mussten, bleibt natürlich ein Nachhall. Das Gefühl, ihre eigene Identität jahrelang staatlich abgewertet zu sehen. Und die Erfahrung, dass Schweigen in Schulen oft gefährlicher ist als offene Diskussion. Inzwischen gibt es in Großbritannien weitreichende LGBTQ-Rechte, gleichgeschlechtliche Ehe, Antidiskriminierungsgesetze. Aber die Geschichte von Clause 28 erinnert daran, wie schnell Rechte eingeschränkt werden können und wie wichtig es ist, laut zu bleiben, wenn es um Respekt und Sichtbarkeit geht. Und ein Mann, der dafür auch bis heute steht, sich eingesetzt hat auf allen nur erdenklichen Ebenen, sei es politischen Veranstaltungen, Pride-Märschen etc., das ist Softail-Sänger Mark Almond, der in der Community absoluten Kultstatus genießt. Und das mit Recht. Nicht nur ein besonderer Aktivist, auch ein sehr, sehr besonderer Musiker, dem wir eine ganze Menge toller Songs verdanken. Nicht nur Tainted Love, da gibt es jede Menge mehr zu entdecken. Und deshalb hat er auch in dieser Stunde das letzte Wort mit Say Hello, Wave Goodbye und Soft Cell.

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1: Um 21 Uhr mit Andrea Eckstein. Nach dem Ausscheiden der CDU aus dem Landtag in Mecklenburg-Vorpommern ist deren Vorsitzender Peters zurückgetreten. Das wurde nach einer Sitzung des Landesvorstands bekannt. Aus Schwerin ARD-Reporter Stefan Luthmann.
2: Teilnehmer berichten, Peters ziehe damit die Konsequenzen aus dem Wahldebakel am gestrigen Sonntag. Der 45-Jährige hatte den Posten erst im April 2024 übernommen. Unterdessen hat die SPD am Abend beschlossen, Sondierungsgespräche mit Linken und Grünen aufzunehmen. Ziel sei es, die inhaltliche Basis für eine Zusammenarbeit in einer Regierung auszuloten.
1: Merz will Enteignungsgesetz im Bund vorantreiben. Nach dem Wahlsieg der Linken in Berlin hat Kanzler und CDU-Chef Merz angekündigt, ein entsprechendes Verbot vorzulegen. Laut Merz geht es um eine klare Botschaft an internationale Investoren, dass es in Deutschland keine Enteignungen gebe. Die Linke hatte im Wahlkampf versprochen, sich für Enteignungen der Wohnungskonzerne stark zu machen. Zehntausende Beschäftigte der Autoindustrie haben in ganz Deutschland gegen Stellenabbau und Werksschließungen protestiert. Zu den bundesweiten Aktionen hatte die Gewerkschaft IG Metall aufgerufen. IG Metall-Chefin Benner forderte von den Autokonzernen, Verantwortung für die Belegschaft zu übernehmen. Zuletzt waren in der deutschen Autobranche innerhalb eines Jahres mehr als 40.000 Jobs weggefallen. Der frühere Verkehrsminister Scheuer hat bestritten, im Untersuchungsausschuss zur gescheiterten PKW-Maut gelogen zu haben. Zum Auftakt des Prozesses gegen ihn sagte der CSU-Politiker vor dem Berliner Landgericht, er habe auf die Fragen wahrheitsgemäß geantwortet. Scheuer hatte damals gesagt, er könne sich nicht an ein Angebot der Mautfirmen erinnern, die Verträge erst nach einer europäischen Gerichtsentscheidung zu unterschreiben. Weil die Mautpläne vom Gericht kassiert wurden, musste der Bund fast eine Viertelmilliarde Euro Schadenersatz zahlen. Die S-Bahnen im Rhein-Main-Gebiet bekommen ein neues Design. Heute haben die Bahn und der Rhein-Main-Verkehrsverbund gezeigt, wie die Züge in Zukunft aussehen sollen. Nicht mehr rot, sondern grün, blau und grau. HR-Reporter Roman Warschauer berichtet, dass es auch innen Veränderungen gibt.
3: Mein Eindruck, es ist deutlich mehr Platz. Das wirkt alles sehr viel luftiger. So gibt es zum Beispiel keine Vierersitzgruppen mehr, sondern maximal drei. So soll ein schnelleres Ein- und Aussteigen möglich sein. Steckdosen zum Laden von Handys und Laptops gehören ebenfalls dazu, wie bessere Abstellmöglichkeiten etwa für Fahrräder. In den kommenden 3 Jahren sollen die S-Bahnen ausgetauscht werden.
1: Das waren die Nachrichten. Das Wetter. Heute Nacht stellenweise neblig. Es kühlt ab auf 9 bis 5 Grad. Morgen Sonne, Wolken und trocken bei Höchstwerten von 15 bis 21 Grad. Die weiteren Aussichten. Am Mittwoch zunächst manchmal Nebel, sonst oft sonnig. 17 bis 22 Grad maximal. Der Donnerstag wird wechselhafter mit gelegentlichen Schauern und Werten bis 20 Grad. Die Zeit, es ist 21.03 Uhr.
4: ARD-Verkehrsservice. Vorsicht in der Ortenau auf der B415 zwischen Kreisverkehr Lahr-Reichenbach und Seelbach. Hier sind Pferde unterwegs. In beiden Richtungen bitte ganz besonders aufpassen. Noch eine Gefahrenstelle auf der A60 Bingen Richtung Mainz zwischen Rastplatz Heidenfahrt Süd und Heidesheim. Hier steht ein defekter PKW auf der rechten Spur im Kurvenbereich. A5 Basel Richtung Karlsruhe zwischen Aachen und Bühl ist wegen Fahrbahnerneuerung nur eine Spur frei, deshalb 1 Kilometer Stau. A5 Kassel Richtung Frankfurt zwischen Grünberg und Reiskirchener Dreieck, Fahrbahnerneuerung. Die rechte Spur ist gesperrt, 2 Kilometer Stau. A5 Frankfurt Richtung Karlsruhe, zwischen Bruchsal und Karlsruhe Nord, Fahrbahnerneuerung, deshalb 2 Kilometer Stau. Und noch eine neue Fahrbahn gibt es auf der A5 Karlsruhe Richtung Basel, zwischen Müller am Neuenburg.

0: Rostock und Dreieck-Neuenburg. Hier ist nur eine Spur frei. 3 Kilometer Stau kostet euch eine Viertelstunde. Die A45 Gießen Richtung Aschaffenburg ist zwischen Altenstadt und Hammersbach nach einem Unfall gesperrt. Am besten über die U60 ausweichen. Allen unterwegs, gute Fahrt, kommt gut an.
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0: Mit Annette Lores, guten Abend. Und natürlich mit euren Musikwünschen. Haben wir nicht vergessen. 0711 26 27 28. Da sind wir telefonisch, per WhatsApp, per Signal zu erreichen. Und in dieser Stunde erinnern wir unter anderem an die wunderbare Katrin Ringer. Wir hören in die neue Johnny Marr Single rein und hören genauer hin in das Depeche Mode Album Some Great Rewards.
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Alan Parsons Project, Let's Talk About Me. Machen wir nicht. Jetzt reden wir über Katrin Ringer. Wunderbare Frau, großartige Tänzerin, Sängerin, Darstellerin und eine Ikone der französischen Popmusik. Sie starb letzte Woche im Alter von 68 Jahren. Die meisten von uns kennen sie natürlich als die Stimme von Lerita Mitsuko, dem Duo, das seit der 80er mit einer ganz wilden Mischung aus New Wave, Chanson, Rock, Funk, Theater die französische Musikszene aufgemischt hatte. Mit Songs wie Macchiavaya oder C'est comme ça, das sind längst Klassiker. Nicht nur wegen der großartigen Melodien, sondern eben auch wegen Katrin Ringers Präsenz. Die war eine echte Performerin, die hat die Bühne voll gemacht mit einem solchen Charisma, fast schon überlebensgroß. Und nach dem Tod ihres musikalischen Partners Fred Chinchin hat sie weitergemacht, solo. Und blieb eigensinnig, hat französischen Chanson mit Rock, Weltmusik und elektronischen Elementen verbunden. Und jeder Auftritt war so ein bisschen ein kleines Theaterstück. In Frankreich war sie Kult, eine Frau, die sich nie hat unterkriegen lassen, weder musikalisch noch persönlich. Und damit hat sie auch ganz vielen jungen Künstlerinnen den Weg in eine freiere Popkultur geebnet. Mit ihrem Tod hat die französische Musik eine Stimme verloren, die Grenzen verschoben und Mut gemacht hat, ein bisschen anders zu sein. Von ihr, Lerita Mitsuko, jetzt der erste große Hit in der etwas längeren Version, Macchiavaya.

Flock of Seagulls war das. Ein Wunsch von Steffen, der irgendwo zwischen München und Augsburg unterwegs ist und uns ins Studio geschrieben hat. Ich bin durch La La Land wieder aufmerksam geworden auf den Song Iron von Flock of Seagulls. Wie cool der doch ist. Steffen, absolut richtig. Weiterhin gute Fahrt an dieser Stelle. Wir reden jetzt über, wie schon angekündigt, den Gitarristen, den früheren Gitarristen der Smiths, der Musikgeschichte geschrieben hat. Als Solokünstler ist er seit vielen Jahren super erfolgreich, hat mit unglaublich vielen anderen Künstlern zusammengearbeitet. Die Rede ist von Johnny Marr. Er hat kürzlich auch Schlagzeilen gemacht, weil er Teile seiner Gitarrensammlung versteigert hat. Und ja, das waren viele Gitarren. Und welche, die echt geschichtsträchtig waren und ganz unterschiedliche Phasen seiner Karriere abgebildet haben. Also da gibt es natürlich Gitarren, die er bei The Smiths gespielt hat. Dann eine Telecaster von Chrissy Hyde von den Pretenders. Ein Modell, das ihm Brian Ferry von Roxy Music geschenkt hat. Dann eine Signature Strat, die ursprünglich The Edge von U2 gehörte. Und diese Auktion wurde weltweit mit Spannung verfolgt. Die hat nämlich insgesamt 3,6 Millionen Pfund eingebracht. Fast 5 Millionen Dollar. Und damit auch die ursprünglichen Schätzungen bei weitem übertroffen. Das Schönste daran ist, nein, Johnny Marr ist jetzt kein reicher Mann, das war er auch schon vorher, der braucht das Geld auch nicht, denn einen großen Teil davon spendet er. Unter anderem an The Guide Dogs for the Blind Association und die National Autistic Society. Dazu hat er dann auch noch neue Musik veröffentlicht, die so nach den Schmitz klingt. It's Time von Johnny Marr im ARD Musikclub 80er.

0: Und im dazugehörigen Video sang Tracy Ullman ganz bezaubernd in ihre Haarbürste rein. Breakaway war das. Um 9:30 ARD-Verkehrsservice. Vorsicht auf der A5 Karlsruhe Richtung Basel zwischen Karlsruhe Süd und Rastatt Nord. Hier gibt es eine ungesicherte Unfallstelle auf der rechten Spur. A5 Basel Richtung Karlsruhe zwischen Aachen und Bühl ist wegen Fahrbahnerneuerung nur eine Spur frei, deshalb 2 Kilometer Stau. A5 Kassel Richtung Frankfurt zwischen Grünberg und Reiskirchner Dreieck Fahrbahnerneuerung. Die rechte Spur ist gesperrt, 1 Kilometer Stau. A5 Frankfurt Richtung Karlsruhe wegen zwischen Bruchsal und Karlsruhe Nord ebenfalls Fahrbahnerneuerung, deshalb 1 Kilometer Stau. Die A45 Gießen Richtung Aschaffenburg ist zwischen Altenstadt und Hammersbach nach einem Unfall gesperrt. Am besten über die U60 ausweichen. Dann noch eine Meldung aus Österreich. Auf der A14 bei Bregenz ist der Pfändertunnel in beiden Richtungen gesperrt. Grund ist ein Kleinlaster mit einer Panne. Der Verkehr wird durch Bregenz umgeleitet. Allen unterwegs, gute Fahrt, kommt gut an.
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0: Mit Annette Loris, guten Abend. Und natürlich mit euren Musikwünschen. Michael Lahme aus Frankfurt hat uns geschrieben, vielleicht passt heute folgender Wunsch in euer Konzept von Heaven 17 Temptation. Klasse Song, super Sendung, liebe Grüße von Michael aus Frankfurt. Das trifft sich gut, dass du dir Heaven 17 wünschst, weil da wollte ich euch noch sagen, die könnt ihr nämlich live erleben. Die sind im November auf großer Tour in Deutschland. Zum Beispiel sind sie am 8. November in Bremen, am 10. in München. Am 11. November gibt es Heaven 17 live in Stuttgart, am 13. in Frankfurt, am 14. in Münster, 15. Bochum und am 16. November könnt ihr Temptation von Heaven 17 live in Köln erleben. Und ich habe sie vor einem Jahr live sehen dürfen. Glenn Gregory, der Sänger, hat noch genau die gleiche Stimme und füllt wirklich den ganzen Raum damit. Sehr zu empfehlen. Und danke für den Wunsch, Michael.
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0: Rumba von Marillion, Lavender. Um 20 Minuten vor 10 ARD Verkehrsservice. Vorsicht auf der A5 Frankfurt Richtung Karlsruhe zwischen Dorsheim und Kreuz Heidelberg. Hier steht ein defektes Fahrzeug und hier sind Menschen auf dem Standstreifen.
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0: Heute geht's um das Album zum Great Reward von Depeche Mode. In unserem Meilenstein-Podcast ist auch ARD-Musikclub-Kollege Dave Jörg mit dabei. Und Dave, du erzählst ja ein bisschen was zur damaligen revolutionären Sample-Technik, die Depeche Mode auf dem Album ziemlich konsequent weiterentwickelt haben.
3: Das führe ich so ein bisschen aus, ja. Und Sampling heißt ja, natürliche Geräusche werden aufgenommen und in den Computer gepackt und dann verändert, sodass man die auf Keyboards spielen kann. Und Depeche Mode hatten sich für die Produktion von Some Great Reward die neuesten Sampler gekauft. Und mit welchem Pioniergeist die da in Berlin in den Hansa-Studios dann damit gearbeitet haben, das hört man zum Beispiel hier. Da erklärt Martin Lee Gore, dass er einen Kieselstein nimmt, den haben sie irgendwo aus Matsch gezogen und der ist so ein bisschen abgerundet und die lassen den dann über einen Aluminiumfensterrahmen am Hansa Studio rollen.
4: The idea is to roll the pebble on this piece of metal along here, which is a window frame. And the idea is to take that sequence and to make an interesting rhythm out of it and to sequence it all through the song.
3: Und dann eben die Idee, aus diesem Geräusch einen tanzbaren Rhythmus zu machen, wie der Martin hier erklärt, oder irgendwie als Klangtextur durch einen Song zu ziehen. Hier ist das nochmal illustriert, wie das Prinzip funktioniert. Da hört man den original rollenden Kieselstein und was dann tatsächlich in dem Song Blasphemous Rumors gelandet ist.
0: Den haben wir auch gleich.
3: Das war dann wohl doch nicht der Kieselstein am Ende, sondern irgendein Topf oder Deckel aus der Hansa-Küche im Studio.
0: Das ist auf jeden Fall ein toller Song geworden. Die haben aber damals sowieso alles gesampelt, was bei drei nicht auf den Bäumen war, oder?
3: Ja, alles, was nicht nied- und nagelfest war, haben die genommen. Tischtennisbälle, irgendeine Dose, die die Treppe runterkullert. Auch die Lüftung auf einem der Hansa-Studio-Klos ist tatsächlich irgendwo auf der Platte drauf. Mein Lieblingsrhythmusgerät übrigens in dem Song Blasphemous Rumors ist die Schere, die diesen Percussion-Sound macht, hat man eben auch kurz mal gut gehört. Aber diese Experimente mit Sampling, die waren 1984 eben noch absolute Pionierarbeit und die durchziehen das komplette Album.
0: Vielen Dank, Dave Jörg. Aus dem Meilenstein zum Great Reward von Depeche Mode. Die Podcast-Folge gibt's in der neuen ARD Sounds-App. Und jetzt haben wir schon über den Kieselstein und die Schere gesprochen. Jetzt brauchen wir natürlich auch den Song dazu. Die Albumversion von Blasphemous Rumors. Depeche Mode im ARD Musikclub 80er.

Me, Myself and I von De La Soul. Die gibt's übrigens wieder. Letztes Jahr haben sie ein schönes Album rausgebracht. Wir kümmern uns jetzt um eine Band, die seit den späten 70ern unterwegs ist und in den 80ern die größten Erfolge hatte. Mit einer Mischung aus New Wave, Rock und politischem Songwriting. Fischer Z. Jetzt mit neuem Album zurück. Dahinter steckt vor allem Mastermind, Songwriter und Sänger John Watts. Der hat viel zu sagen. Von persönlicher Verunsicherung erzählt er genauso wie von globaler Politik. Mit einem sehr scharfen Blick auf gesellschaftliche Brüche und mit einem ganz eigenen Humor. Das macht sehr viel Spaß, das neue Album. Und eigentlich knüpft Fischer Z genau da an, wo es in den 80ern richtig, richtig gut lief. Also melodischer Gitarrensound, klare Hooks und Texte, die mehr sind als Hintergrundmusik. Gibt's übrigens auch live zu erleben. Der ist auf großer Tour am 14. Oktober in Köln, am 15. in Neunkirchen. Am 16.10. gibt's Fischer Z live in Stuttgart, am 19. Oktober in Mannheim, 21. Oktober Friedrichshafen, 22. Freiburg, am 28. Oktober in Bremen und am 31.10. in Bad Vilbel. Und wir hören aus dem neuen Fischer Z-Album Strings.

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1: Um 22 Uhr mit Andrea Eckstein. Nach dem Ausscheiden der CDU aus dem Landtag in Mecklenburg-Vorpommern ist deren Vorsitzender Peters zurückgetreten. Das wurde nach einer Sitzung des Landesvorstands in Schwerin bekannt. Aus Schwerin ARD-Reporter Stefan Ludmann.
2: Teilnehmer berichten, Peters ziehe damit die Konsequenzen aus dem Wahldebakel am gestrigen Sonntag. Der 45-Jährige hatte den Posten erst im April 2024 übernommen. Unterdessen hat die SPD am Abend beschlossen, Sondierungsgespräche mit Linken und Grünen aufzunehmen. Ziel sei es, die inhaltliche Basis für eine Zusammenarbeit in einer Regierung auszuloten.
1: Hessens Ministerpräsident Rhein bezeichnet die Wahlergebnisse in Mecklenburg-Vorpommern und Berlin als Siegeszug der Antiparteien. Auf der Plattform X schreibt der CDU-Politiker, die Mitte dürfe die Deutungshoheit über die Alltags- und Gerechtigkeitsfragen nicht den anderen überlassen. Gleichzeitig fordert Rhein, dass der Staat etwas gegen steigende Preise tut. Er spricht sich unter anderem gegen Kürzungen beim Elterngeld aus und sagt, Tanken und Heizen dürften nicht teurer werden. Die Bundesregierung will den geplanten Tankrabatt schnell auf den Weg bringen. Aus dem Finanzministerium heißt es, das Gesetz dazu solle noch in dieser Woche von Bundestag und Bundesrat beschlossen werden. Die Bundesregierung hatte letzten Freitag angekündigt, dass sie ab Oktober wieder die Energiesteuer auf Kraftstoffe senken will, um Autofahrer zu entlasten. Wie sollen die neuen Euro-Geldscheine aussehen? Darüber kann heute noch bis Mitternacht online abgestimmt werden. 10 Designvorschläge stehen zur Auswahl. HR-Reporterin Ursula Mayer.
3: Dabei geht es einerseits um die Natur, um Vögel und Flüsse und andererseits um die europäische Kultur, repräsentiert durch Wissenschaftler, Autoren und Komponisten. Zu sehen sind beispielsweise die Chemikerin und Physikerin Marie Curie und der Komponist Ludwig van Beethoven. Auf anderen Scheinen sind etwa Mauerläufer, Eisvögel und Weißstörche abgebildet, für Europa typische Vögel. An der Umfrage haben laut EZB bisher 9 Millionen Menschen teilgenommen.
1: In Paris werden seit heute mehr als 250 Erinnerungsstücke von Brigitte Bardot versteigert. Unter ihnen sind Strohhüte, Sonnenbrillen, Plüschtiere, Feuerzeuge und Porträts der französischen Schauspielerin. Der Erlös soll ihrer Tierschutzstiftung zugutekommen. Bardot war voriges Jahr im Alter von 91 Jahren gestorben. Das waren die Nachrichten. Das Wetter. Heute Nacht stellenweise neblig, es kühlt ab auf 9 bis 5 Grad. Morgen Sonne, Wolken und trocken bei Höchstwerten von 15 bis 21 Grad. Die weiteren Aussichten. Am Mittwoch zunächst manchmal Nebel, sonst oft sonnig, 17 bis 22 Grad maximal. Und der Donnerstag wird wechselhafter mit gelegentlichen Schauern und noch maximal 20 Grad. Die Zeit ist es 22.03 Uhr.
4: Und die Zeit ist es 22.03 Uhr.
5: ARD-Verkehrsservice. Die A29 Oldenburg Richtung Ahlhorner Heide ist zwischen Wadenburg und Großen Kneten wegen einer Baustelle bis 5 Uhr morgen früh gesperrt. Die Umleitung führt über die U30. Die A45 Gießen Richtung Aschaffenburg ist zwischen Altenstadt und Hammersbach wegen Bergungsarbeiten gesperrt. Die Umleitung führt hier über die U60. Allen unterwegs gute und vor allem sichere Fahrt. Kommt gut an.
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5: Mit Annette Loris, guten Abend. Und mit neuer Musik von Helden der 80er, nämlich den Simple Minds. Und die klingen echt wieder so ein bisschen wie früher. Macht großen Spaß. Ihre neue Single Beginner Boys hören wir uns an. Außerdem erzählen wir die Geschichte von Money for Nothing. Und zwar den Teil, bei dem es dann um richtig, richtig Geld ging.
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Wort zum Sonntag von den Toten Hosen. Dazu ein kleines Update. Also Johnny Thunders, der Gitarrist und Sänger der New York Dolls, starb schon 1991 und Campino ist heute 64. 8:08 ARD Verkehrsservice. Vorsicht auf der A6er Brücken Richtung Kaiserslautern. Zwischen Homburg und Waldmoor steht ein defekter LKW.

Der ARD Musikclub 80s guckt zurück auf das Jahr 1985. Am 21. September hatten die Dire Straits ihren allerersten Nummer 1-Hit in den USA. Mit freundlicher Unterstützung von MTV, denn das dazugehörige Musikvideo wurde rauf und runter gespielt. Und es war eins der ersten in der Popkultur mit 3D-Computergrafik. Die kantigen, bunten Lieferantenfiguren. Ja, die wirken heute ein bisschen primitiv, aber Mitte der 80er war das wirklich heiß, spektakulär, sehr futuristisch. Musikalisch ist der Song natürlich vor allem durch diesen Gitarrenriff von Mark Knopfler bei uns angekommen. Und dann kommt Sting ins Spiel von Police. Der singt im Intro dieses berühmte I Want My MTV. In einer Melodie, die ziemlich deutlich an den Police-Song Don't Stand So Close To Me erinnert. Und genau dann ging der Ärger los. Das führte zu einer urheberrechtlichen Auseinandersetzung. Man weiß nicht so genau, ob Sting sich direkt mit den Knopflers bzw. den Dire Straits kloppte oder ob es schlicht und ergreifend die Plattenfirmen waren. Die sagten, Moment, da muss Geld fliegen. Sting ist Co-Songwriter. Das haben sie durchgekriegt. Bis heute bezieht er Tantiema aus Money for Nothing. Aus seinem kurzen Gastbeitrag ist womöglich ein kleines Vermögen geworden. Wir haben die lange Version von den Dire Straits.

0: 20 Minuten nach 10, ARD-Verkehrsservice. Vorsicht bitte in beiden Richtungen. Auf der B535 Heidelberg-Schwetzingen, Höhe der A5 Heidelberg-Schwetzingen. Hier sind Menschen auf der Fahrbahn. Peter Wittler aus Freiburg hat so eine nette Mail ins Studio geschickt. Dankeschön dafür. Und schreibt, falls es irgendwie passt, wünsche ich mir von Kissing the Pink, Last Film. Total schöne Idee, lieber Peter. Aber wäre Big Man Restless von Kissing the Pink auch okay? Denn Last Film habe ich auf die Schnelle nicht greifbar. Big Man Restless ist auch ganz cool. Oder? Hoffe ich.
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0: Kurz vor 11:30 ARD Verkehrsservice. Die A29 Oldenburg Richtung Ahlhorner Heide ist zwischen Wardenburg und Großknetmegener Baustelle bis morgen früh um 5 gesperrt. Die Umleitung führt über die U30. Und die A45 Gießen Richtung Aschaffenburg ist zwischen Altenstadt und Hammersbach wegen Bergungsarbeiten gesperrt. Hier gibt es eine Umleitung ab Altenstadt über die U60. Allen unterwegs, gute und sichere Fahrt. Kommt gut an.
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0: Mit Annette Loris, guten Abend. Und mit euren Musikwünschen, wenn ihr welche habt, ihr habt noch ein bisschen Zeit. 0711 26 27 28. Gerne eine Sprachnachricht an diese Nummer oder eine WhatsApp oder eine Single-Nachricht. Zwei haben wir uns erreicht für eine Band. Frank aus Karlsruhe schreibt, The Mission mit Tower of Strength wäre toll. Jasmin wiederum aus Frankfurt sagt auch The Mission, aber Wasteland. Da dachte ich mir, oh, Wasteland, da haben wir zufälligerweise die tolle Albumversion da. Und ich hoffe, das ist okay, Frank, wenn Wasteland läuft. Für Jasmin und dich.
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0: 20 Minuten vor 11, ARD Verkehrsservice. Vorsicht in beiden Richtungen in Frankfurt auf der Darmstädter Landstraße zwischen Isenburger Schneise und B3 Babenhäusener Landstraße. Hier sind Menschen auf der Fahrbahn. Wir sind offen für eure Musikwünsche 0711 620 27 28 und hör mal schnell rein, wer angerufen hat. Musikclub 80s hier. Und wer ist da?
1: Stefan Merker aus Oberkirchberg. Hallo,
0: hallo.
1: Frau Loris.
0: Ja.
1: Sie haben doch früher immer ganz gern, also erstens, es sind viele schöne Sachen heute gelaufen, freut mich sehr. Aber Sie haben doch früher immer mal Big City, Small Moving People gespielt.
0: Oh, The Fix, ja, tolle Idee.
1: Ja, das hat mich jedes Mal total gefreut, weil ich kannte das noch gar nicht, obwohl ich ein 80er Kind bin, stellen Sie sich vor. es gibt immer noch was zu entdecken. Da gibt es so viel. Und was ich auch immer früher ganz gern gespielt haben, war die Gruppe, die später Underworld wurde.
0: Früher.
1: Ja, und das hatte ich auch, das kannte ich auch noch gar nicht. Als 80er Kind genau das, wie beim vorigen Lied auch. Und wenn Sie eins von den beiden spielen könnten, das wäre auch super.
0: Welches denn?
1: Also entweder dieses früher, dieses Dutt, oder wie das heißt, aber wie auch immer, schwieriger Titel, schwierige Gruppe, beides schwer auszusprechen, oder Dings
0: am... Last City More Moving People von
1: The Fix. Ganz genau, ja.
0: Ja, aber jetzt brauche ich eine Entscheidung, hallo.
1: Okay, dann nehmen wir das Last City More Moving People.
0: Alles klar, spielen wir.
1: Danke, tschüss.
0: Schönen Abend, ciao.

0: Welcome to the Jungle von Guns N' Roses. Um 11:11 ARD Verkehrsservice. Vorsicht, auf der A1 Hamburg Richtung Bremen zwischen Harburg und Maschener Kreuz steht ein defekter LKW. Und Vorsicht, auf der A60 Mainz Richtung Rüsselsheim zwischen Mainz-Spitzdreieck und Bischofsheim. Auch hier steht ein defekter LKW im Baustellenbereich. Die Simple Minds melden sich zurück. In den letzten 12 Monaten ist es ja ein bisschen stiller um die Band geworden. Der Grund ist klar, nach ihrer Welttour 2024/25 haben sie sich ausgeruht und dann Songs geschrieben und ein neues Album aufgenommen. Das heißt Sacrosanct und kommt Anfang 2027 raus. Die erste Single ist aber jetzt schon da. Und die ist ein ganz gutes Beispiel dafür, dass es dann manchmal doch ein bisschen länger dauert, bis ein Song fertig wird. Sänger Jim Kerr hatte die erste Idee für Beginner Boys vor 15 Jahren. Kurz bevor er Großvater von Zwillingen wurde. Da hat er über die Welt nachgedacht, in der er selbst aufgewachsen war. In Glasgow, Arbeiterklasse, ordentliches Macho-Getue um ihn herum. Und er hat sich die Welt angeschaut, in der seine Enkel groß werden. Das hat ihn dann auch so ein klein bisschen wehmütig gemacht, hat er uns erzählt.
1: Well, the seed of that song goes back quite a few years now. And it was the weeks leading up to my twin grandsons being born. And I was thinking about the world they were coming into, comparing it to the world I had been brought up, working class, Glasgow, very macho, masculine, thinking about the world as they get older and I'm no longer here. And I was getting wistful then. I wasn't wistful last month when they were wrecking the house and emptying the fridge. They're 15, I mean, granddad.
0: Das ist so gut, ich könnte ihm schon lang zuhören. Heute stellen seine 15-jährigen Zwillingsenkel sein Haus richtig auf den Kopf und futtern ihm den Kühlschrank leer, wenn sie dann bei Opa zu Besuch sind. Also sie sind keine Beginner Boys mehr. So heißt nämlich die neue Single der Simple Minds und die hört ihr jetzt hier im ARD Musikclub 80er.

0: Gesellschaften. Spitzenkandidatin Ehrhalb sagte, es gebe dazu einen gültigen Volksentscheid und Vergesellschaftung sei das beste Mittel, um Wohnungen bezahlbar zu halten. Bundeskanzler Merz hat angekündigt, möglichst schnell ein Bundesgesetz gegen die Enteignung von Wohnraum auf den Weg zu bringen. Verfassungsrechtler bezweifeln allerdings, dass der Bund das grundsätzlich untersagen kann. In Mecklenburg-Vorpommern ist CDU-Landeschef Peters zurückgetreten. Nach dem Ausscheiden seiner Partei aus dem Landtag erklärte Peters, er ziehe damit persönliche Konsequenzen. Kommissarisch soll der Staatsminister für die Bund-Länder-Zusammenarbeit im Kanzleramt Amthor den Landesvorsitz übernehmen. Großeinsatz der Feuerwehr im Vogelsbergkreis. In der Gemeinde Mücke haben mehrere Gebäude gebrannt. Dabei ist ein Hausbewohner verletzt worden. HR-Reporter Rainer Battefeld.
1: Das Feuer brach am späten Nachmittag im Mücker Ortsteil Sellenroth aus. Zwei Scheunen und ein Wohnhaus sind bei dem Brand massiv beschädigt worden. Mittlerweile sind die Löscharbeiten beendet. Fast 200 Einsatzkräfte aus Mücke und den umliegenden Gemeinden bemühten sich stundenlang, dass das Feuer nicht noch weitere Gebäude in Mitleidenschaft zieht. Ein 31-jähriger Bewohner atmete Rauchgas ein und musste ärztlich behandelt werden. Er hatte einen Hund aus einem Haus gerettet.
0: Nachdem die Bundesregierung einen neuen Tankrabatt für Autofahrer angekündigt hat, fordern die regionalen Bahnunternehmen jetzt einen Trassenrabatt. Der Bundesverband Schienennahverkehr teilte mit, die 800 Millionen Euro, die der Tankrabatt jeden Monat koste, reichten aus, um die Finanzlücke der regionalen Eisenbahnanbieter für 2 Jahre zu schließen. Die Unternehmen müssen künftig mehr Schienenmaut an die Deutsche Bahn überweisen, nachdem ein Gericht die bisherige Deckelung der Trassenpreise für unzulässig erklärt hatte. In den USA ist offenbar der Weg frei für die Übernahme des Film- und Medienkonzerns Warner Bros. Discovery durch den Konkurrenten Paramount Skydance. Mehrere Medien berichten, Paramount habe einen Vergleich mit Kalifornien und 11 weiteren Bundesstaaten geschlossen. Diese hatten gegen die Übernahme geklagt, weil sie höhere Preise und weniger Inhalte für das Publikum befürchteten. Das Geschäft hat ein Volumen von umgerechnet knapp 100 Milliarden Euro. Das waren die Nachrichten. Das Wetter. Heute Nacht stellenweise neblig, es kühlt ab auf 9 bis 5 Grad. Morgen Sonne, Wolken und trocken bei Höchstwerten von 15 bis 21 Grad. Die weiteren Aussichten. Am Mittwoch zunächst manchmal Nebel, sonst oft sonnig, 17 bis 22 Grad maximal. Der Donnerstag wird wechselhafter mit gelegentlichen Schauern bis 20 Grad. Die Zeit 23.03 Uhr.
2: ARD Verkehrsservice. Vorsicht auf der A61 Ludwigshafen Richtung Koblenz. Zwischen Kreuz Ludwigshafen und Rastplatz auf den Haaren liegen Gegenstände. Vorsicht auf der A1 Hamburg Richtung Bremen. Zwischen Harburg und Maschnerkreuz steht ein defekter LKW. Und auch auf der A60 Mainz Richtung Rüsselsheim. Zwischen Mainz-Spitzdreieck und Bischofsheim steht ein defekter LKW und zwar im Baustellenbereich. Die A29 Oldenburg Richtung Ahlhorner Heide ist zwischen Wartenburg und Großen Kneten wegen einer Baustelle bis 5 Uhr morgen früh gesperrt. Die Umleitung führt über die U30. Die A45 Gießen Richtung Aschaffenburg ist zwischen Altenstadt und Hammersbach wegen Bergungsarbeiten gesperrt. Hier gibt es auch eine Umleitung ab Altenstadt über die U60. Alle unterwegs, gute Fahrt, kommt gut an.
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2: mit Annette Lores, hallo. Und wir nutzen diese Stunde mit einer wunderbaren Reise in die 80s, unter anderem zu einem besonderen Tanz von Adam and Song, Prince Charming, zu einem sehr untypischen Duran Duran Song und einem neuen Album von Echo and the Bunnymen.
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Our Darkness von Anne Clark im ARD Musikclub 80er. Letzten Freitag ist ein Album erschienen von der Band, die in den 80ern, vor allem in Großbritannien, richtig groß war. Echo and the Bunnymen. Das Album heißt Apples for Isaac und es ist das erste Album nach 12 Jahren Pause. Professionelle Menschen, die sich mit Stimmen auskennen, sagen über Sänger Ian McCulloch, dass aus seinem früheren Tenor nun ein tiefer, rauer Bariton geworden sei. Weniger professionell ausgedrückt, ja, hörbare Gebrauchsspuren, aber die tun dem Ganzen absolut keinen Abbruch. Im Gegenteil, da ist noch viel mehr Charakter, viel mehr emotionale Tiefe im Spiel. Und dann gibt es auf diesem Album ein sehr treibendes Schlagzeug zu hören. Das gehörte dem 2025 verstorbenen Blondie-Drummer Glenn Burkey. Ganz, ganz wichtige Säule auf diesem Album. Der trägt da richtig was zu bei. Und es gibt Songs, die haben echtes Hymnenpotenzial und knüpfen so an die besten Zeiten des Post-Punks und 80er Gitarrenpop an, wie beispielsweise Russell's Is Haunted. Echo and the Bunnymen im ARD Musikclub 80er.

das Jahrzehnt, in dem sich Phil Collins zwischendrin auch mal selbstständig machte. Don't Lose My Number im ARD Musikclub 80er. Irgendwer müde? Auch irgendwer schon ein Schlaflied? Jetzt schon? Wir haben ja immerhin noch 39 Minuten Zeit für großartige Songs aus den 80ern. Aber gut, wer jetzt schon ins Bett will, hier ist ein Gute-Nacht-Lied von The Cure.

0: Jetzt ist es 11:30 Uhr, ARD Verkehrsservice. Vorsicht auf der A5 Karlsruhe Richtung Frankfurt. In der Einfahrt Waldorf-Wiesloch steht ein defektes Fahrzeug. Die A29 Oldenburg Richtung Alhorner Heide ist zwischen Wartenburg und Großenkneten wegen einer Baustelle bis morgen früh um 5 gesperrt. Die Umleitung über die U30. Und die A45 Gießen Richtung Aschaffenburg ist zwischen Altenstadt und Hammersbach wegen Bergungsarbeiten gesperrt. Umleitung ab Altenstadt über die U60. Noch eine neue Gefahrenmeldung von der A3 Würzburg Richtung Frankfurt. Zwischen Weibersbrunn und Bestmach-Walderschaff liegen Steine auf der Fahrbahn. Alle unterwegs, gute Fahrt, kommt gut an. 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
0: Mit Annette Loris, schönen Montagabend. Wir feiern noch ein bisschen ein großartiges musikalisches Jahrzehnt, unter anderem in dieser halben Stunde mit Annemann Behrens, The Cult und den House Martins.
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0: She Sells Sanctuary, The Cults. Um 11:57 ARD Verkehrsservice. Vorsicht auf der Landesstraße 306 zwischen Oberessendorf und Eberhardzell. Hier laufen mehrere Pferde. Und Vorsicht auf der A3 Würzburg Richtung Frankfurt. Zwischen Weibersbronn und Wessenbach-Walderschaft liegen Steine auf der Fahrbahn. Auf den Tag genau vor 45 Jahren stand Adam and the Ants auf Platz 1 der britischen Charts mit ihrem Song Prince Charming. Und im dazugehörigen Video gibt es einen ganz speziellen Tanz. Und bis heute in Großbritannien, wenn Adam and auftritt, dann tanzt die ganze Menge eben diesen Tanz. Und das macht ihn bis heute auch ein klein bisschen stolz.
1: You can never plan that kind of response, and it was lovely that it happened that way.
0: Also er hat es definitiv nicht geplant. Das war mehr oder minder Zufall, dass das so lief und vor allem, dass dieser Tanz so begeistert aufgenommen wurde von seinen Fans. Weniger begeistert war er dann, als es darum ging, von wem denn dieser Song eigentlich ist. Bis ins Jahr 2010 wurde sich vor Gericht gestritten. Da ging es um richtig, richtig viel Geld. Denn ein Musikwissenschaftler hatte festgestellt, dass Prince Charming musikalisch identisch sei mit dem Rolf Harris-Song War Cornel aus dem Jahr 1965. Ja, und dann musste sehr, sehr viel Geld fließen. Was aber nichts daran ändert, dass Prince Charming ein klasse Song ist. Und den hört er jetzt hier im ARD Musikclub 80s. Adam and the Ants.

und Woolsitters im ARD Musikclub 80s. Ja, die Bestellnummer der Platte als Plattentitel machen kann man machen, haben Spliff gemacht, hatte aber, weiß ich nicht, dem Erfolg jetzt nicht weiter zugetragen. Also die Platte war extrem erfolgreich, was natürlich auch an den großartigen Songs lag, die drauf waren, wie dieser hier. Wobei ich das mit dem roten Hugo nie ganz verstanden habe. Ich recherchiere das nochmal, wer das war. Déjà-vu von Spliff.

Déjà-vu von Spliff. Und der rote Hugo, den gab es wirklich. Das war Heiner Podelko, der Sänger der Band Interzone, der sich immer auf der Bühne dermaßen verausgabt hat. Hatte langes rotes Haar, daher auch der Spitzname Roter Hugo. Und Spliff setzten ihm mit dem roten Hugo in dem Song Déjà-vu ein sehr, sehr schönes Denkmal. Wir gehen kurz auf die Straße. Es ist 10:10 ARD Verkehrsservice. Vorsicht auf der A29 Ahlhorner Heide Richtung Oldenburg zwischen Badenburg und Sandkrug ist ein Fahrradfahrer unterwegs. Und Vorsicht auf der A81 Singen Richtung Stuttgart zwischen Raststätte Schönbuch Ost und Gärtringen liegt ein Reifen auf der Fahrbahn. Und das ist Bob Seger. Shake.

Wir gehen nochmal kurz auf die Straße, 6 Minuten vor Mitternacht. Vorsicht bitte, auf der A1 Osnabrück Richtung Bremen zwischen Vechta und Kloppenburg liegen Gegenstände auf der Fahrbahn. Und zu guter Letzt gibt es einen ganz besonderen Song von Duran Duran aus dem Jahr 1982. Der ist auf dem Album Rio und der ist so untypisch und so düster und so faszinierend, dass ich euch mit dem in die Nacht schicke. Der Chauffeur. Und damit gute Nacht.

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1: Um 0 Uhr mit Andrea Eckstein. Die Bundesregierung drückt beim angestrebten Tankrabatt aufs Tempo und hat den Gesetzentwurf dazu

0: Dann allerdings hieß es, dass die Slowakei und Frankreich auf der Streichung des russischen Milliardärs Alisher Usmanow bestehen. Angeblich soll die Streichung im Zusammenhang mit der Freilassung von französischen Staatsbürgern stehen, die sich in Aserbaidschan in Haft befinden. Usmanow befindet sich seit Kriegsbeginn 2022 auf der Liste. Er gilt als Vertrauter von Wladimir Putin.
1: Die Linke hält nach ihrem Wahlsieg in Berlin daran fest, große Immobilienkonzerne zu vergesellschaften. Spitzenkandidatin Ehralp sagte, es gebe dazu einen gültigen Volksentscheid und Vergesellschaftung sei das beste Mittel, um Wohnungen bezahlbar zu halten. Bundeskanzler Merz hat angekündigt, möglichst schnell ein Bundesgesetz gegen die Enteignung von Wohnraum auf den Weg zu bringen. Verfassungsrechtler bezweifeln allerdings, dass der Bund das grundsätzlich untersagen kann. In Kassel wird es künftig ein Nachtfahrverbot für Mähroboter geben. Das hat die Stadtverordnetenversammlung beschlossen. HR-Reporter Fabian Schmidt.
2: So sollen Igel besser vor Verletzungen durch die umherfahrenden Geräte geschützt werden. Außerdem wurde über die aktuellen Parkgebührenzonen diskutiert. Die im Frühjahr eingeführten neuen Parkzonen der Stadt seien teilweise ungerecht. Die SPD sieht vor allem ärmere Haushalte unnötig belastet. Die CDU spricht sich für Ausnahmen bei Handwerkern und Gewerbetreibenden aus. Für die AfD sind vor allem die Parkgebühren für Anwohner viel zu hoch.
1: In der Gemeinde Mücke im Vogelsbergkreis haben im Ortsteil Sellenroth mehrere Gebäude gebrannt. Laut Polizei ist ein 31-jähriger Bewohner verletzt worden. Er hatte einen Hund aus einem Haus gerettet und dabei Rauchgas eingeatmet. Das Feuer war am späten Nachmittag in einer Scheune ausgebrochen. Die Flammen griffen auf Nachbargebäude über. Nach Angaben der Feuerwehr sind zwei Scheunen und ein Wohnhaus massiv beschädigt. Das waren die Nachrichten. Das Wetter. Heute Nacht stellenweise neblig. Es kühlt ab auf 9 bis 5 Grad am Tag. Sonne, Wolken und trocken bei Höchstwerten von 15 bis 21 Grad. Die weiteren Aussichten. Am Mittwoch zunächst manchmal Nebel, sonst oft sonnig, 17 bis 22 Grad maximal. Der Donnerstag wird wechselhafter mit gelegentlichen Schauern bis 20 Grad. Die Zeit 0:03 Uhr.
3: Hallo auf die Straßen. A1 Lübeck-Hamburg. Die Norderelbbrücke ist wegen eines Schwertransportes bis ca. 5 Uhr mehrfach kurzfristig in beiden Richtungen gesperrt. A4 Dresden-Görlitz. Der Tunnel Königsheiner Berge ist bis 5 Uhr in beiden Richtungen gesperrt. Die A29 Oldenburg Richtung Ahlhorner Heide ist zwischen Wadenburg und Großen Kneten bis 5 Uhr gesperrt. Die A40 Essen-Dortmund zwischen dem Dreieck Bochum-West und Bochum-Zentrum Sperrung gleich bis zum kommenden Freitag. Die A45 Gießen Richtung Aschaffenburg ist zwischen Altenstadt und Tammersbach gesperrt und das Ganze wegen Bergungsarbeiten. Dann haben wir die A100 Wilmersdorf Richtung Neukölln ist gesperrt zwischen Schmargendorf und der Detmolder Straße wegen einer Nachtbaustelle. Und die A115 Dreieck-Nutetal Richtung Dreieck-Funkturm ist zwischen dem Kreuz Zehlendorf und Spanische Allee bis 5 Uhr gesperrt. Das waren die Verkehrsmeldungen. Wir wünschen eine gute Fahrt.
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3: Und das in dieser Woche von MDR Thüringen mit Klaus Schrädergau und jetzt mit Genesis. Kommen Sie gut durch mit uns.

Ich und ich. Heute am 22. September ist der Tag der Eistüte. Tatsächlich, und da kann man sich ja auch mal fragen, wieso ist das so? Es gibt keine gesicherten Informationen dazu, aber die Vermutung, dass ja heute der letzte Tag des Sommers ist. Morgen am 23. beginnt auch kalendarisch der Herbst. Und da sollte man vielleicht nochmal den Inbegriff des Sommers sich gönnen und eine Eisdiele aufsuchen und sich ein schönes Eis gönnen. Also, wenn das Wetterchen bei Ihnen vor der Haustür heute mitspielen sollte, und ich glaube im Südwesten wären es heute tatsächlich nochmal 23, 24 Grad, dann kann man sich doch mal ein Eis gönnen in einer Eistüte. Und somit hat man dann auch diesen Tag gepflegt. Gleich beschäftigen wir uns mit den prominenten Geburtstagskindern. Jetzt erst einmal die Dame, die im Moment Paris in Aufruhr bringt mit ihren Konzerten. Céline Dion.

Falschfahrer, und zwar in Frankfurt auf der Rosa-Luxemburg-Straße zwischen der Mikellallee in Bockenheim und Weizkirchen. Bitte fahren Sie äußerst rechts auf diesem Abschnitt. Überholen Sie nicht. Falschfahrer in Frankfurt auf der Rosa-Luxemburg-Straße zwischen der Mikellallee in Bockenheim und Weizkirchen. Äußerst rechts fahren, nicht überholen. Wir melden, wenn die Gefahr vorüber ist.

Mr. Rod Stewart. Und hier ist schon die Entwarnung in Frankfurt auf der Rosa-Luxemburg-Straße. Kein Falschfahrer mehr zwischen der Miguel-Allee und Weißkirchen.

0: Die ARD-Hitnacht am Dienstag, den 22. September. Jetzt mit den prominenten Geburtstagskindern von heute. Und da geht es zuerst ins Königshaus nach Norwegen. Märtha Louise, die Prinzessin und Tochter vom kürzlich verstorbenen König Harald, wird heute 55 Jahre alt. Die US-Schauspielerin Catherine Oxenberg, den Namen haben Sie vielleicht schon mal gehört. Sie hatte damals eine Hauptrolle im Denver Clan in den 80er Jahren. Sie wird heute 65. Der Sänger Andrea Bocelli aus Italien, der ja mal einen Riesenhit hatte mit Sarah Brightman, Time to Say Goodbye hieß das Stück, war ein Riesenhit. Er wird heute 68. Und Ernie Reinhardt, der Schauspieler und Travestiekünstler, der gerne in der Rolle von Lilo Wanders unterwegs ist, feiert heute seinen 71. Ja, und dann ein Mann. Ja, seine Hits laufen auf sämtlichen Partys, auch heute noch, obwohl er sich schon lange von der Bühne verabschiedet hat, dennoch weiterhin Platten veröffentlicht. Wolfgang Petri, er wird heute 75 Jahre alt. Ja, und dann ein Schauspieler, der bereits 1999 verstorben ist, aber seine Krimis, die hat man auch heute noch mehr oder weniger auf dem Schirm und auch im Ohr. Vielleicht kennen Sie ja noch diese Musik hier. Das war die erste Erkennungsmelodie der ZDF-Krimireihe Der Alte. Und gespielt, der erste, der es gemacht hat, war Siegfried Lowitz. Er wäre heute 112 Jahre alt geworden. Und eigentlich sollte er schon die Rolle des Kommissars damals übernehmen, was ja am Ende Erik Ode dann gemacht hat. Aber das ging nicht.
1: Ich habe damals so viel anderes zu tun gehabt, dass ich das nicht machen konnte. Und dann erst hat man mir, ich glaube, noch während Erik Ode das spielte, hat man mir den Alten angeboten. Der Titel, der ja ziemlich dämlich eigentlich ist, denn die ganzen jungen Leute schrien dann auf der Straße, der Alte, Alte. Ja, die hatten eine Mordsfreude, weil ja die Alten nicht mögen, die Jungen. Dass sie selbst mal alt werden, damit rechnen sie gar nicht anscheinend.
0: Ja, die sind heute alt, die damals das wahrscheinlich dem Siegfried Lowitz auf der Straße hinterher geschrien haben. Ja, und den Alten gibt's ja nach wie vor, aber mittlerweile ist es, glaube ich, schon der dritte oder vierte. Und wir haben noch einen Prominenten, und zwar eine Prominente in dem Fall. Die US-Rockröhre Joan Jett wird heute 68. Und sie lebt ihr nach wie vor den Rock'n'Roll. Und wir gratulieren.

0: 0:32 Uhr. Hallo auf die Straßen. A1 Lübeck-Hamburg. Die Norderelbbrücke ist wegen eines Schwertransports bis ca. 5 Uhr mehrfach kurzfristig in beiden Richtungen gesperrt. Dann aber die A4 Dresden-Görlitz. Der Tunnel Königsheiner Berge ist bis 5 Uhr in beiden Richtungen gesperrt. A7 Hamburg Richtung Flensburg. Der Elbtunnel ist nach Auslösung der Höhenkontrolle gesperrt. Die A29 Oldenburg Richtung Ahlhorner Heide ist zwischen Wadenburg und Großen Kneten bis Freitag jeweils 5 Uhr wegen einer Nachtbaustelle gesperrt. Die A40 Essen Richtung Dortmund ist zwischen dem Dreieck Bochum West und Bochum Zentrum komplett bis Freitag gesperrt. Die A45 Gießen Richtung Aschaffenburg ist zwischen Altenstadt und Hammersbach wegen Bergungsarbeiten im Moment gesperrt. Dann haben wir die A100 Wilmersdorf Richtung Neukölln ist wegen einer Nachtbaustelle gesperrt zwischen Schmargendorf und der Detmolder Straße. Und die A115 Dreieck Nutetal Richtung Dreieck Funkturm ist zwischen dem Kreuz Zehlendorf und Spanische Allee bis 5 Uhr gesperrt. Das waren die Verkehrsmeldungen. Wir wünschen Ihnen eine gute Fahrt.
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0: Live aus Erfurt vom Mitteldeutschen Rundfunk mit Klaus Schröder-Grau und jetzt ein Hit von Hall & Oates. Kiss on my list.

0: out loud, Mr. Ed Sheeran.
1: Ja, der Gute hatte in der letzten Woche auch ein paar schlaflose Nächte und das lag daran, dass sein Tourveranstalter in den USA den Rapper Macklemore aus dem Vorprogramm geschmissen hatte. Der hatte sich auf der Bühne immer wieder mal politisch, in diesem Fall pro-palästinensisch, geäußert und das hat natürlich einen Shitstorm ausgelöst und am vergangenen Wochenende hatte dann Ed in Philadelphia ein Konzert gegeben und sich auch zu diesem Problem geäußert und er sagte, diese Kontroverse habe ihn in die Mitte eines wichtigen und leidenschaftlichen Streits über die Redefreiheit und das komplexeste politische Thema des Planeten geworfen. Und er machte das ganz diplomatisch. Er verurteilte sowohl das Hamas-Massaker im Jahre 2023 in Israel als auch das israelische Vorgehen im Gazastreifen scharf.

Ja, die Hitnacht mit You Can't Hurry Love von Diana Ross und den Supremes. Gleich gibt's die Nachrichten in knapp 11 Minuten. Bis dahin habe ich noch einen Titel von Herbie Hofmann aus der Schweiz. Ja, mit dem Namen kann man in der Showbranche jetzt nicht unbedingt viel Geld machen. Da muss schon ein Künstlername her. Und somit nannte er sich irgendwann mal Phil Carmen. Und da hat er einen Jessing-Popsong aufgenommen, den ich jetzt für Sie habe. Und zwar On My Way in LA.

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1: Um 1 Uhr mit Ronald Lessig. Der CDU-Vorsitzende Merz hat nach den Landtagswahlen einen Kurswechsel seiner Partei in der Frage der Krankenversicherung in Aussicht gestellt. In der Bevölkerung habe sich der Eindruck verfestigt, dass Privatversicherte schneller Leistungen erhielten als gesetzlich Versicherte, so Merz. Aus der Nachrichtenredaktion Ulrike Ufer.
2: Der Kanzler betonte, die Reformvorhaben der Koalition im Gesundheitsbereich müssten wirkungsgleich auf die private Krankenversicherung übertragen werden. Weitere Details nannte der Regierungschef zunächst nicht. Zudem kündigte Merz an, rasch ein Bundesgesetz gegen die Enteignung von Wohnraum zu verabschieden. Internationale Investoren müssten wissen, es gibt in Deutschland keine Enteignung.

0: Aufhebung von Sanktionen gegen zwei russische Milliardäre zu einigen. Weil Sanktionsbeschlüsse einstimmig gefasst werden müssen, sollen die EU-Botschafter am Morgen erneut zusammenkommen. Hintergrund ist, dass Frankreich offenbar mit der Sanktionsaufhebung die Freilassung zweier in Aserbaidschan festgehaltener Staatsbürger erreichen will. Dagegen stellen sich mehrere baltische und skandinavische Länder. Gegen FIFA-Präsident Infantino reißt die Kritik seit seinen Privatisierungsplänen für den Weltfußball nicht. Im Kampf um seinen Posten erklärt er sich jetzt zu Reformen bereit. Aus der Nachrichtenredaktion Martin Roschitz.
1: Dass der FIFA-Präsident plötzlich Offenheit für Reformen signalisiert, kommt eher überraschend. In einem Brief an die 211 Mitgliedsverbände erklärt er seine Bereitschaft, die Macht- und Entscheidungsstrukturen der FIFA unabhängig überprüfen lassen zu wollen und über mehr Transparenz und Mitbestimmung zu sprechen. Das vermeintliche Zugeständnis Infantinos kommt mitten in einem Machtkampf. Nach dem gescheiterten Plan, private Investoren an FIFA-Geschäften zu beteiligen, hat Infantino viel Unterstützung verloren. Die UEFA drängt auf einen Wechsel an der FIFA-Spitze. Auch aus Asien und Nordamerika gibt es Widerstand gegen den FIFA-Boss.
0: Das waren die Nachrichten. Das Wetter in Deutschland. Im Erzgebirge letzte Schauer bei Tiefstwerten von 15 Grad auf Helgoland und bis 1 Grad im Bayerischen Wald. Am Tage heiter, teils bewölkt, meist trocken, 13 bis 24 Grad. Am Mittwoch oft heiter, später zur Nordsee hin Schauer, 15 bis 25 Grad. Es ist 1.03 Uhr.
2: Hallo, unterwegs hier ist der Verkehrsservice in der ARD-Hitnacht. A1 Lübeck-Hamburg, die Norderelbbrücke, ist wegen eines Schwertransports bis ca. 5 Uhr mehrfach kurzfristig in beiden Richtungen gesperrt. A4 Dresden-Görlitz, der Tunnel Königsheiner Berge, ist wegen Wartungsarbeiten bis 5 Uhr in beiden Richtungen gesperrt. Dann haben wir die 7 Hamburg nach Flensburg. Der Elbtunnel ist nach Auslösung der Höhenkontrolle gesperrt. Im Moment die A29 Oldenburg Richtung Ahlhorner Heide ist zwischen Wadenburg und Großen Kneten jeweils bis 5 Uhr wegen einer Nachtbaustelle gesperrt. Das Ganze bis zum Freitag. Die A40 Essen Richtung Dortmund ist zwischen dem Dreieck Bochum West und Bochum Zentrum komplett bis Freitag gesperrt wegen Bauarbeiten. Die A45 Gießen nach Aschaffenburg ist zwischen Altenstadt und Hammersbach wegen Bergungsarbeiten gesperrt. Die A100 Wilmersdorf nach Neukölln ist zwischen Schmargendorf und Detmolder Straße gesperrt wegen einer Nachtbaustelle. Und die A115 Dreieck-Nutetal Richtung Dreieck-Funkturm ist zwischen dem Kreuz Zehlendorf und der Spanischen Allee bis 5 Uhr gesperrt. Das waren die Verkehrsmeldungen. Wir wünschen eine gute Fahrt.
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2: Ich bin Klaus Schredderau. Hallöchen.

0: Jungs von Queen um 1.12 Uhr. Heute ist der letzte Sommertag. Morgen am 23. September beginnt auch kalendarisch der Herbst. Das hatten wir in dieser Sendung schon festgestellt. Jeder hatte ja sicherlich sein Highlight in diesem Sommer. Und wenn wir jetzt ganz originell, könnten wir sagen, der Sommer hatte seine Sommer, aber auch seine Schattenseiten. Und wie war es bei Ihnen?
1: Der Sommerurlaub in den Bayerischen Alpen. Dieses Jahr war es wunderschön. Und die Fahrten mit der Gondel nach oben und die großen Wanderungen mit den Kindern. Und das war das Wasser. Das ist das Highlight.
2: Meins war eigentlich auch der Urlaub. Am meisten hat mir gefallen das Sessellift-Fahren, weil da hat man eine schöne Aussicht.
3: Wir waren den ganzen Sommer in Dänemark, 6 Wochen.
4: Unser Kleingarten, den haben wir jetzt seit über 10 Jahren. Das ist einfach unser Herzblut.
5: Ich würde sagen, die Konzerte, die ich besucht habe. Ich war auf dem Highfield und bei Nina Chuba in München. Ja.
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Musik von Pink in der ARD-Hitnacht. What about us? Und jetzt ein Mann, der ist nicht nur Sänger und Musiker, der ist auch Künstler, Maler und der hat auch immer einen Kommentar zur Zeit auf Lager, Udo Lindenberg. Seine Likörelle und auch seine Udogramme, das sind diese typischen karikaturhaften Selbstdarstellungen von Udo mit Hut und Sonnenbrille, die gehen für richtig Geld über den Tisch. Selbst kürzlich gesehen, höchstpersönlich bei Horst Lichter in seiner Trödelshow, wurde so ein Udogramm angeboten und das wurde für mehr als 1000 Euro verkauft. Nicht schlecht. Und Udo jetzt natürlich bei uns mit seinem Song Airports in der ARD-Hitnacht.

0: 1.32 Uhr. Hallo unterwegs. Es geht auf die A1 Lübeck-Hamburg. Die Norderelbbrücke ist wegen eines Schwertransports bis etwa 5 Uhr mehrfach kurzfristig in beiden Richtungen gesperrt. A4 Dresden-Görlitz, der Tunnel Königsheiner Berge, ist bis 5 Uhr in beiden Richtungen gesperrt. Die 29 Oldenburg nach Ahlhorner Heide ist zwischen Wadenburg und Großen Kneten bis 5 Uhr gesperrt wegen einer Nachtbaustelle. Die A40 Essen nach Dortmund ist zwischen dem Dreieck Bochum-West und Bochum-Zentrum bis Freitag gesperrt. Die A45 Gießen Richtung Aschaffenburg ist zwischen Altenstadt und Hammersbach derzeit wegen Bergungsarbeiten gesperrt. Dann haben wir die 92 Deggendorf Richtung München ist zwischen Unterschleißheim und Oberschleißheim nach einem LKW-Unfall gesperrt. Die A100 Wilmersdorf Richtung Neukölln ist zwischen Schmargendorf und der Detmolder Straße wegen einer Nachtbaustelle gesperrt. Und die A115 Dreieck-Nutetal Richtung Dreieck-Funkturm ist zwischen dem Kreuz Zehlendorf und Spanischer Allee bis 5 Uhr gesperrt wegen Bauarbeiten. Das waren unsere Verkehrsmeldungen. Wir wünschen Ihnen eine gute Fahrt.
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0: Ich bin Klaus Schrader-Grau und hier ist Gloria Gaynor.
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Beatles. Es gibt Neuigkeiten von Sarah Connor. Die Sängerin hat sich nach 13 Jahren Ehe von ihrem Mann Florian Fischer getrennt. Obwohl, so richtig ist das auch nicht. Sie schreibt bei Instagram, die Form ihrer Beziehung habe sich verändert. Sie seien jetzt kein klassisches Ehepaar mehr, aber die verstehen sich weiterhin super gut und teilen sich auch weiterhin ihre Wohnräume. Denen geht's auch prima und sie genießen ihr Leben zwischen Frankreich und Berlin. Und ja, man arbeitet auch noch miteinander und wenn man Lust hat, dann schläft man auch noch miteinander. Okay, also das ist etwas verwirrend, aber es wird in dieser Frage auch keine weiteren Kommentare geben, schreibt Sarah Connor. Beide hätten keinen neuen Partner bzw. Partnerin. Ja, und sie schreibt, mehr werdet ihr von mir hier darüber nicht hören oder lesen, aber wer weiß, vielleicht auf der nächsten Platte. Ja, manchmal verarbeitet Sarah ja solche Geschichten und schreibt dann einen Songtext dazu. Man darf gespannt sein. Aber auf jeden Fall scheint Sarah solo zu sein und vielleicht bei Gelegenheit, wer weiß. Also, von einer Innocent Love, die nun Sandra besingt, kann ihr aber auch nicht die Rede sein.

Daniel Furtado gemeinsam mit James Morrison. Ja, zu dem Statement von Sarah Connor, was ich Ihnen gerade ans Herz gelegt hatte, kommen ein paar lustige Mails rein. Und ich hatte ja gerade erzählt, dass sich Sarah Connor von ihrem Ehemann offiziell getrennt hat, obwohl ja der Status dieser Beziehung irgendwie auch nicht so ganz ergründbar ist. Sie leben ja weiterhin zusammen, arbeiten zusammen und ja, aber getrennt sind sie trotzdem. Und Tim aus Berlin schreibt uns jetzt dazu: Was ist denn das für eine verrückte Beziehung? Man lebt und arbeitet weiterhin zusammen, gelegentlich hat man auch noch Sex, ist aber offiziell getrennt. Ja, meinte, offenbar wollen sich die beiden ein Hintertürchen für fröhliche Seitensprünge offen halten. Ja, kann sein, weiß ich nicht. Und Claudia aus Dortmund schreibt uns noch dazu: Ja Mensch, der Traum eines jeden Mannes, der Freifahrtschein zum Fremdgehen, ist damit wohl offiziell ausgestellt worden, aber das traute Heim existiert weiterhin. Ist ja irre, meint Claudia aus Dortmund. Ja, wir wissen es nicht und Sarah und ihr Mann wollen sich ja auch nicht weiterhin dazu äußern. Und jetzt haben wir einen Falschfahrerradar reinbekommen. Vorsicht bitte, auf der A30 Osnabrück-Rheine im Kreuz Lotte Osnabrück kommt Ihnen ein Falschfahrer entgegen. Bitte äußerst rechts fahren, nicht überholen. Auf der A30 Osnabrück-Rheine im Kreuz Lotte Osnabrück ist ein Falschfahrer unterwegs. Vorsicht bitte hier in beiden Richtungen. Ja, Sarah Connor ist ja immer für originelle Statements gut und sie hat ja auch geschrieben, vielleicht hört man ja was auf der nächsten Platte von ihr dazu. Bleiben wir gespannt. Und jetzt ein Mann, der auch schon lange, lange verheiratet ist, Rick Astley, lebt in einer klassischen Beziehung mit einer dänischen Filmproduzentin. Und hier ein Klassiker von ihm aus den 80ern. She wants to dance with me.

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1: Um 2 Uhr mit Ronald Lessig. Der CDU-Vorsitzende Merz hat nach den Landtagswahlen einen Kurswechsel seiner Partei in der Frage der Krankenversicherung in Aussicht gestellt. In der Bevölkerung habe sich der Eindruck verfestigt, dass Privatversicherte schneller Leistungen erhielten als gesetzlich Versicherte, so Merz. Aus der Nachrichtenredaktion Ulrike Ufer.
2: Der Kanzler betonte, die Reformvorhaben der Koalition im Gesundheitsbereich müssten wirkungsgleich auf die private Krankenversicherung übertragen werden. Weitere Details nannte der Regierungschef zunächst nicht. Zudem kündigte Merz an, rasch ein Bundesgesetz gegen die Enteignung von Wohnraum zu verabschieden. Internationale Investoren müssten wissen, es gibt in Deutschland keine Enteignung von privatem Eigentum. Die entsprechende Ankündigung der Berliner Linken habe im Ausland und im Inland eine verheerende Wirkung gehabt, ergänzte Merz.
1: Nach dem CDU-Aus im Schweriner Landtag hat Landeschef Daniel Peters seinen Rücktritt erklärt. Wie er mitteilte, soll kommissarisch Philipp Amthor das Amt übernehmen. Der 34-Jährige ist seit Juli Staatsminister im Kanzleramt. Die CDU war am Sonntag erstmals in einem Bundesland an der 5%-Hürde gescheitert. Laut Landeswahlleiter fehlten der Partei rund 800 Stimmen. In New York beginnt heute die Generaldebatte der UN-Vollversammlung.